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Ich glaube, Sie waren jetzt in jedem erdenklichen Beruf tätig. Sie sind immer kläglich gescheitert. Ja, ich frage mich manchmal, ob Sie sich mit Absicht so blöd anstellen. Und trotzdem fangen Sie immer wieder was Neues an. Was versprechen Sie sich davon?

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0: Seite. 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

jetzt noch nach oben.

Aber wie gesagt, wenn der andere dies nicht erzählt hat, wir können dich, denke ich mal, ich denke, ich krieg die Anna rum, dass wir dich in einem Nachbardorf oder so abholen, wo du halt dann landest, das geht bestimmt. Ja. Also da musst du dir keine Sorgen machen, du musst ja nicht durch die Pampa irren. Also nicht übermäßig durch die Pampa irren. Also nicht zu Fuß durch die Pampa irren.

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0: Er nannte es sich den Schöpfermann.
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3: Ja, wunderschönen guten Morgen. Ihr hört das Morgenmagazin der Freien Radios, heute aus Leipzig. Ihr könnt das hören bei Radio Korax auf der 95,9, bei Radio Plauen Leipzig natürlich, bei Coloradio in Dresden aber auch und auch für ganz Sachsen online beim Rundfunkkombinat oder bei Radio Swupfurt in Frankfurt-Oder auf DRB Plus, möglicherweise auch in Swobice und bei Radio Unerhört in Marburg auf der 90,1 und auf DRB Plus oder im Livestream und auch heute bei den Freien Radios Berlin-Brandenburg auf DRB Plus und auch bei den Freien Radios in Stuttgart auf der 99,2. Herzlich willkommen. Ja, heute hören wir ganz viele verschiedene Dinge auf jeden Fall und erstmal hören wir aber Musik von der Gruppe Deep Freeze Mice, einen Song, nämlich Minstrel Radio Joghurt.

Ja, das waren die Deep Freeze Mice. Jetzt geht's auch gleich weiter. Wir haben uns nämlich so ein kleines Thema vorgenommen, auch sommerliche Festivals mit Musik von Bands, die irgendwo spielen. Und das zum Beispiel in der Zora in Open Air in Halberstadt. Die feiern auch 35 Jahre dieses Jahr. Die Zora ist ja schon ein lang existierendes soziokulturelles Zentrum in Halberstadt, das auch ziemlich wichtig ist für Halberstadt, denke ich. Und da spielen unter anderem bei diesem 20. Festival am 26. bis 28. Juni, wo 35 Jahre Zora gefeiert werden, unter anderem eine Gruppe aus Buenos Aires in Argentinien, nämlich La Fanfaria del Capitan, von denen hören wir jetzt erstmal noch ein Stück, es dann auch weitergeht mit den Nachrichten. Und die klingen so.

0: Ja, jetzt geht's weiter mit den Pixies. Die spielen nämlich auch hier in Leipzig am 1. Juli, genau gesagt, auf der Parkbühne. Wir hören ein Stück von den Pixies, Where's My Mind von der Surfer Rosa.
1: Stop!

Eine bundesweite Störung bei der Bahn hat den Fernverkehr sowie S-Bahn am späten Dienstagabend für rund 2 Stunden lahmgelegt. Wegen einer Störung im Bahnfunk konnten Züge Bahnhöfe nicht verlassen. Fahrgäste steckten auf freier Strecke fest. Gegen 0.30 Uhr fuhren die ersten Züge dann wieder. Danach lief der Verkehr am frühen Morgen Schritt für Schritt weiter an, wie ein DB-Sprecher mitteilte. Etliche Fahrgäste im ganzen Land waren von der Störung betroffen. Der Zugfunk GSMR, Global System for Mobile Communications Railway, sei das zentrale Kommunikationsmittel zwischen den Lokführerinnen und Lokführern im Zug und den Fahrdienstleiterinnen und Fahrdienstleitern auf den Stellwerken des Netzbetreibers DB Infra Go AG. Und das ist eben, hat eben nicht funktioniert. Unter anderem am Berliner Hauptbahnhof beklagten Fahrgäste auch, dass es keine Auskünfte gab. Nach den umstrittenen Rückführungszentren in Drittstaaten wie Albanien oder Ruanda will die EU nun auch Abschiebungen von nicht anerkannten Asylbewerbern nach Afghanistan ermöglichen. Zu diesem Zweck reiste am Dienstag eine 5-köpfige Delegation der radikal-islamistischen Taliban nach Brüssel, um Gespräche mit der EU-Kommission zu führen. Nach inoffiziellen Angaben soll zu der Delegation unter anderem Abdul Kahar Balchi gehören, ein Sprecher des Außenministeriums in Kabul. Für die Einreise der normalerweise unerwünschten und mit einem Einreiseverbot belegten Taliban hatte Belgien eine Ausnahmegenehmigung erteilt. Ihr Aufenthalt wurde allerdings auf 24 Stunden begrenzt. Als Grundlage der Brüsseler Gespräche dient lediglich ein Brief von 20 EU-Staaten vom 16. Oktober 2025. Darin fordern die Länder, darunter Deutschland, die Kommission auf, bei der Abschiebung irregulärer, in Anführungszeichen, Migranten nach Afghanistan zu helfen. Zur Begründung verweisen sie auf die niedrige Rückführungsrate. Im Jahr 2024 seien EU-weit 22.870 Abschiebungen angeordnet worden, doch nur 435 Afghanen und Afghaninnen seien in ihre Heimat zurückgekehrt. Eine Rate von nur 2%. Es gehe darum, dies zu ändern, heißt es in dem Schreiben. Auf die katastrophale menschen- und frauenrechtliche Lage in Afghanistan geht der Brief nicht ein. Von Polen bis Portugal gibt es eine massive Hitzewelle zurzeit. Besonders im Süden und im Westen Europas herrschen extreme Temperaturen um die 40 Grad. In Frankreich erreicht die Hitze ein bisher ungekanntes Ausmaß. Für Dienstag rechnete die französische Wetterbehörde Météo France mit Temperaturen von bis zu 44 Grad im Südwesten des Landes. Zum Dienstag hin wurde die heißeste Nacht überhaupt seit Beginn der Wetteraufzeichnungen gemessen. Für mehr als die Hälfte des Landes besteht bereits die höchste Hitzewarnstufe Rot. In zahlreichen weiteren Regionen die zweithöchste. Auch für fast ganz Spanien gilt eine Hitzewarnung. Die spanische Wetterbehörde AEMET rief am Dienstag die höchste Alarmstufe Rot, die vor ungewöhnlicher Gefahr wegen hoher Temperaturen warnt, aus. Das italienische Gesundheitsministerium hat für 15 Städte, darunter Rom und Mailand, die höchste Hitzealarmstufe ausgerufen. Der Hitzerekord für den Monat Juni in Deutschland wird dann womöglich am Freitag gebrochen, wenn die Temperaturen auf bis zu 40 Grad steigen können. Der bisherige Rekord für den monatliche Rekord für den Monat Juni wurde am 30. Juni 2019 in Bernburg in Sachsen-Anhalt

Dafür müssen die von 2 auf 1 Milliarde gekürzten Mittel im Auswärtigen Amt wieder aufgestockt werden. Beide Organisationen appellieren zudem an die schwarz-rote Koalition, von den geplanten Kürzungen in der Entwicklungszusammenarbeit abzusehen. So müsse humanitäre Hilfe bedarfsorientiert, neutral und unabhängig sein und dürfe nicht Sicherheits-, Migrations- oder geopolitischen Interessen untergeordnet werden. Der jährlich erscheinende Bericht soll nach Angaben des Erstellers, der Ersteller den Kurs der Bundesregierung in Zeiten geopolitischer Krisen analysieren. Das waren die Kurznachrichten vom heutigen Mittwoch. Jetzt geht's nochmal weiter, kurz mit Musik nochmal verweisend auf ein Festival, nämlich in Frankreich ist das Paris Popfest. Dort wird die Gruppe oder der Künstler Pretzel Göring auch auftreten. Von dem hören wir jetzt ein Lied von einer neuen Single, nämlich Gelächter in der Dunkelheit. Außerdem spielt er bei der Präminale am 3. Juli in Bremen. Das ist auch ein kostenloses Festival. Wir hören Gelächter in der Dunkelheit von Pretzel Göring.

Ja, das waren die Pixies, Gelächter der Dunkelheit. Wie gesagt, beim Paris Popfest spielen die. Das ist allerdings erst im September und vorher aber schon am 3. Juli, glaube ich, in Bremen bei der Priminale. Genau, 3. Juli in Bremen bei der Priminale und am 24. September beim Paris Popfest. Wir verweisen nochmal auf dieses, ja, auf die sommerlichen Festivals, da es sich gerade auch anbietet. Hören wir nochmal ein Stück von einer Gruppe, die auch beim Paris Popfest spielen am 24. September, nämlich die Gruppe Landerhacked. Aus England kommen die und machen auch Pop tatsächlich, und das klingt so, klingt auch ganz nett, A Million Broken Hearts.

0: Ja, das war die Gruppe Landehackt oder Landehackt aus England kommen die und wir machen jetzt weiter mit den Paralympischen Winterspielen. Wie könnte es auch anders sein zu dieser Jahreszeit? Passend zum Wetter der aktuellen Woche wird es um die Winterspiele gehen. Um genau zu sein, die Paralympischen WintersportlerInnen und wie sich die mediale Aufmerksamkeit um diese Spiele entwickelt hat und vor allem vor welchen Schwierigkeiten sie auch stehen. Also um solche Themen zu nennen wie Förderstellen, Sponsoren, Preisgelder oder Rente. Wir haben jetzt diesen Beitrag und einen kurzen Einblick. Der wurde im Masterstudiengang Multimedia und Autorinnenschaft der Martin-Luther-Universität erstellt. Den hören wir nun.
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3: Also am liebsten würde ich sagen können, so, ah ja, ich habe ja schon alles erreicht, ich kann da jetzt hinfahren und einfach Spaß haben, aber so funktioniert halt der Leistungssport leider dann doch wieder nicht. Aber ich finde es mega schön, dass die in Europa sind und ich das Feeling mal noch miterleben darf. Ja, das ist schon nochmal cool, wenn man irgendwie nur so kurz reisen muss und irgendwie viele Familie, Freunde irgendwie dabei sein können, die einen ja auch schon jahrelang irgendwie so mit unterstützt haben.
4: Das Mann ist picked that up again. 1.08, there really are some parts of this course that some are tackling much quicker than others.
3: Ja, also ich würde schon sagen, dass es auch medial auf jeden Fall eine Bedeutung hat mehr jetzt. Also wenn ich überlege, gut, Sochi war 2014, da war schon auch medial was los, aber ich würde sagen, das hat sich so über die anderen Spiele nochmal mehr gesteigert. Also Spiele, finde ich, sind eh immer so ein bisschen Auslöser, dass mehr Aufmerksamkeit halt da ist und sich das so ein bisschen potenziert oder zumindest vermehrt insgesamt. Also ich glaube, ganz wichtig waren zum Beispiel jetzt auch die Sommerspiele in Paris. Aber ich glaube, es ist so eine Mischung aus, dass wir Athleten halt versuchen, mehr zu fordern. Also es gibt auch immer mehr so Athletenzusammenschlüsse, egal ob jetzt olympisch oder paralympisch. Und dann aber auch, was mir also so im Sponsoring halt Bereich aufgefallen ist, früher wurdest du mehr so als soziales Engagement gesehen. Also als ich, weiß nicht, 2013 Sponsorenmappen rausgeschickt habe, da kamen dann oft so Absagen mit, wir engagieren uns schon sozial. Und das, klar, ich habe natürlich dann auch mehr Erfolge gehabt jetzt die letzten Jahre, aber trotzdem habe ich den Eindruck gehabt, dass da halt dann auch das Ansehen bei den Firmen ein anderes ist. Wir Sportler sind ja eigentlich schlecht abgesichert für die Zukunft, wenn man nicht gerade eine Spitzensportförderstelle hat beim Bund. Was ist mit der Rente als Sportler? Man, klar, hat eigentlich ja keinen Rentenanspruch, weil das ja nicht wirklich als Job angesehen wird, wenn man eben nicht angestellt ist. Medaillenprämien mussten wir auch immer versteuern. Es gibt zwar jetzt die Sportförderstellen beim Zoll, bei der Polizei ist es auch nicht so einfach reinzukommen. Also es gibt eigentlich gerade nur den Zoll für uns Parasportler so richtig, um da eine Sportförderstelle zu bekommen. Ich glaube, da ist noch so viel Potenzial und es wird ja jedes Wochenende Wintersport zum Beispiel gezeigt und dass man da dann nicht versucht, auch unsere Wettkämpfe halt näher an die der Nichtbehinderten zu bringen, dass halt die ganzen Strukturen schon auch die ja schon aufgebaut wurden für die Nichtbehinderten, dass wir die auch nutzen können und dann wäre das Fernsehen vielleicht ja eh schon vor Ort. Wieso kann man das nicht alles irgendwie ein bisschen enger zusammennehmen? Das finde ich halt so schade. Wenn wir jetzt irgendwie einen Weltcup gewinnen oder so, kriegen wir kein Preisgeld und dabei brauchen wir Parasportler ja vielleicht nochmal mehr Geld, weil wir die Hilfsmittel, die Sportgeräte, die werden ja auch nicht von der Krankenkasse finanziert und die sind bei uns ja teilweise viel teurer als im Nichtbehindertenbereich oder kannst du nicht von der Stange kaufen. Das heißt, du brauchst dann wieder individuelle Anpassungen und bis du das halt alles zusammen hast. Also wenn man jetzt nicht gerade eine Sportförderstelle hat oder Sponsoren oder so, ist natürlich irgendwo schon die finanzielle Unsicherheit einfach gegeben. Und deswegen, ja, finde ich schon, dass da noch generell halt was passieren kann. Ja. Ich glaube schon, dass sich's verbessert hat und auch wie wir wahrgenommen werden, dass wir auch wirklich als Leistungssportler wahrgenommen werden und nicht nur so als Menschen mit Behinderung, die Sport machen. Und es können viel mehr Leute was mit Paralympics anfangen. Also so, was machen wir, was ist das? Das finde ich, hat sich auf jeden Fall verändert. Wertschätzung ist halt immer groß, wenn die Paralympics sind. Die anderen 3 Jahre dazwischen ist es halt immer so, da fallen wir wieder so hinten runter. Aber insgesamt, glaube ich, hat sich schon viel getan. Ja.
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0: Ja, nach diesem Rückblick auf die Paralympischen Winterspiele in Italien im Frühjahr gehen wir noch ein bisschen weiter zurück. Im November besuchte nämlich eine Studentin des Masterstudiengangs Multimedia und Autorinnenschaft der Martin-Luther-Universität in Halle die Ausstellung Karl Hofer der Kunststiftung Moritzburg. Sie stand unter dem Namen Zwischen Schönheit und Wahrheit und Karl Hofer zählt zu den bedeutendsten Malern der Moderne in Deutschland. Wie seine Werke mit seinem bewegten Lebensweg zusammenhängen und welche aufstoßenden Details sich darin finden, hört ihr jetzt im kommenden Beitrag.

Oh, hier gibt es leider ein kleines technisches Problem. Jedenfalls kann es nochmal woanders probieren.

Seit ich im Herbst 2025 nach Halle gezogen bin, sehe ich regelmäßig Ausstellungsplakate, die den Bahnhofsgang säumen. Vielleicht erinnerst du dich auch an folgendes Plakat. Es zeigt eine Ölmalerei, in deren Mittelpunkt zwei flächig gemalte Gesichter stehen, die kein Zeichen von Alter aufweisen. Darunter befinden sich ihre Körper, die bis zum oberen Rücken zu sehen sind. Die Kleidung ist in Rot-, Blau- und Grüntönen gehalten und ebenso schematisch gearbeitet und lässt kaum Details erahnen. Das eine Gesicht ist der betrachtenden Person zugewendet und blickt zum linken unteren Bildrand. Es wird von einem leuchtenden Gelb ringsherum gerahmt, was an einen Heiligenschein erinnert. Das zweite Gesicht ist im Profil abgebildet und verdeckt die linke hinterliegende Gesichtshälfte. Beide Gesichter befinden sich in einem schwarzen Sichelmond mit gelbem Rand, der im Kontrast zur sonst leuchtenden Farbigkeit steht. Es wirkt, als könnte es sich um eine Person aus zwei unterschiedlichen Perspektiven handeln. Am linken, oberen Bildrand steht die Aufschrift Kunstmuseum Moritzburg. Weiter unten ist der Titel der Ausstellung Karl Hofer zwischen Schönheit und Wahrheit zu lesen. Ebenso wie die Ausstellungsdauer, die vom 21. November 2025 bis zum 15. Februar 2026 war. Im Rahmen der Ausstellung wurden gut 50 Gemälde des Künstlers Karl Hofer aus der Sammlung Arthaus aus Leipzig gezeigt. Die Werke sind zwischen 1900 und 1955 entstanden und wurden in 7 thematischen Kapiteln präsentiert. Der Mensch, Maskeraden, schutzlos und verwundet an Körper und Seele, Landschaft, Surreales, Mythologisches, Biblisches, Stillleben und Wiederholungen und Variation. Laut der Kuratorin Dr. Anke Dornbach war dies eine bewusste Setzung, weil Karl Hofers Arbeit in Kategorien besser greifbar wäre als in einer chronologischen Kuration. Bei dem zuvor beschriebenen Gemälde handelt es sich um einen Ausschnitt des Werkes Schwarzmond aus dem Jahr 1948. Es ist in seiner vollen Größe insgesamt 114,5 x 81,3 cm groß. Gemeinsam mit einer Freundin besuchte ich die Ausstellung im November. Beim Besuch in der Moritzburg überraschte mich, dass sich unter dem Bildausschnitt, der auf dem Ausstellungsplakat zu sehen ist, eine ganz neue Bildebene mit Tierwesen entfaltet, die sehr viel lebendiger als der obere Teil wirkt. Die Wesen überlagern sich teilweise und erinnern an einen Stier, eine Taube, ein Pferd und einen Vogel. Außerdem sind zwei angedeutete Menschenporträts zu identifizieren. Die Menschen bleiben, wie in fast allen Darstellungen Hofers, eher emotionslos. Sie sind prototypisch, kaum individuell und statisch. Insgesamt zeigen ungefähr die Hälfte seiner Werke Menschen, die kaum Rückschlüsse auf die Zeit zulassen.

0: Als ich wiederholt am Bahnhof bin und im Nachgang zu meinem Ausstellungsbesuch die Plakate betrachte, bleibe ich wieder stehen und frage mich, warum heißt die Ausstellung Zwischen Schönheit und Wahrheit, und beginne zu recherchieren. Auf der Webseite steht zur Ausstellung, Zitat, Karl Hofer war ein vielschaffender Maler der Moderne in Deutschland. Sein Werk spiegelt seinen von Höhen und Tiefen geprägten Lebensweg sowie seine persönliche Zerrissenheit. Auf der Suche nach einer menschlichen Wahrheit jenseits politischer und modischer Strömungen entwickelte Hofer eine eigenständige Bildsprache zwischen Expressionismus, neuer Sachlichkeit und magischem Realismus. Geprägt von eindringlicher Emotionalität, stiller Dramatik und hohem Symbolgehalt. Zitat Ende. Wo findet sich die angesprochene persönliche Zerrissenheit in seinem Werk? Ich frage andere Menschen, wo sie den Titel während des Ausstellungsbesuchs gesehen haben. Christian besuchte die Ausstellung und sah es folgendermaßen.
1: Ich habe den Titel Zwischen Schönheit und Wahrheit in einigen Bildern wiedererkannt. Besonders interessant fand ich zum Beispiel das Bild mit dem Titel Vater und Sohn, welches auf dem ersten Blick erstmal sehr harmonisch wirkte und eigentlich auch gefahrlos. Und wenn man, je länger man dann vor dem Bild stand, desto unbehaglicher wurde es auf eine Art, weil man diesen ängstlichen Gesichtsausdruck des Sohnes eben sieht, der dem Vater sozusagen in den Arm liegt. Und das verrät auch eine Art Verunsicherung, Verzweiflung. Und ja, vielleicht liegt da ja doch ein zerrüttetes Familienverhältnis vor, man weiß es nicht. Und eben dieses Bild ohne Kontext zu betrachten, wurde mit der Zeit sehr beunruhigend. Und ein ähnliches Gefühl hatte ich dann auch bei einem anderen Bild, bei dem Bild Tessiner Landschaft mit Bauzaun, wo man eben diese wunderschöne Berglandschaft im Hintergrund sieht, aber gleichzeitig die Schönheit der Natur irgendwie in Frage gestellt wird durch den menschlichen Eingriff, durch diesen Bauzaun und dieser großen bröckelnden Mauer, die man dann ja sehr dominant im Bild sieht. Und da konnte man hier und da ganz gut Bezüge erkennen zum Titel Zwischen Schönheit und Wahrheit.
0: Um dem Werk Vater und Sohn noch etwas Kontext hinzuzufügen, es entstand ein Jahr vor Karl Hofers Tod, 1955. Zum Ende seines Lebens beginnt die Farbe zunehmend an Bedeutung zu gewinnen und sie wird leuchtender und expressiver. Hofer verlor 2 von 3 seiner Söhne, einen wenige Monate nach seiner Geburt und einen im Erwachsenenalter bei einem Einbruch, bei dem er erschossen wurde. Schriftlich gibt es keine Reflexion seinerseits dazu, aber vielleicht in seinen Werken, so wie es auch Christian beschrieben hat. Das rollt Karl Hofers Leben gerade von hinten auf, also schauen wir nochmal auf die Zeit, zu der er lebte. Wie bereits erwähnt, war sein Leben geprägt von Brüchen und Zerrissenheit, doch was ist damit genau gemeint? Grob umrissen ist festzustellen, dass Hofer das Kaiserreich, die Weimarer Republik, den Ersten und den Zweiten Weltkrieg miterlebte und dann in der Bundesrepublik Deutschland lebte. 1933 äußerte er sich politisch und positionierte sich gegen die Nationalsozialisten. 1937 wurde er in der Ausstellung Entartete Kunst herabgewürdigt und seine Lehrtätigkeit und eine Akademiemitgliedschaft wurde ihm entzogen. In diesem Rahmen wurden 300 Werke von ihm aus öffentlichen Museen entfernt. Weitere 150 Gemälde, Skizzen und Notizen wurden bei einem Bombenangriff zerstört. Mathilde, seine erste Frau, die Klavier und Gesang studierte, wurde 1942 aufgrund ihrer jüdischen Herkunft in Auschwitz ermordet. 1938 gab es die Scheidung von ihr und Karl Hofer. Letzterer drängte darauf, weil er bereits in einer neuen Partnerschaft lebte. Als Grund kann aber auch der drohende Ausschluss aus der Reichskulturkammer genannt werden. Zwar begann die systematische Vernichtung jüdischer Menschen erst 1941, weshalb Karl Hofer nicht im Wissen darum auf die Scheidung drängte, dennoch muss er darum gewusst haben, dass seine Ehefrau Mathilde durch die Scheidung den Schutz durch die sogenannte Mischehe verlor und neben gesetzlicher Ausgrenzung systematischer Enteignung und gewalttätiger Verfolgung verstärkt ausgesetzt war. In der Podcast-Folge Ein großer künstlerischer Einzelgänger Karl Hofer, der am 15. Januar 2026 veröffentlicht wurde, kommt die Kuratorin Dr. Anke Dornbach zu Wort. Sie wird von Jens Trocher interviewt, der Host des Podcasts 30 Minuten Kunst ist. Also ich sehe die Schönheit tatsächlich vor allem in der Ruhe, die diese Personen ausstrahlen oder insgesamt diese Ruhe und diese Harmonie, die seinen Bildern auch innewohnt. Die überträgt sich zumindest auf mich auch auf eine gewisse Art als Schönheit, muss ich sagen. Und Wahrheit, natürlich jeder Künstler sucht irgendwie nach der Wahrheit. Karl Hofer war ein Suchender. Uns war es aber auch wichtig, nach der Wahrheit in Karl Hofers Biografie zu suchen.
2: Damit spielt sie darauf an, was auch der Museumsdirektor Thomas Bauer-Friedrich dem MDR aktuell gegenüber äußert. Laut ihm wurde der Tod von Karl Hofers erster Frau Mathilde in der Ausstellung thematisiert. Und zwar fand die Ausstellungseröffnung am 20. November 2025 statt und am nächsten Tag war der Todestag von Mathilde Hofer. Das musikalische Rahmenprogramm war deshalb ihr gewidmet. Insgesamt bleibt Karl Hofer wie seine Menschendarstellung nicht ganz greifbar. Es bleibt Spielraum für Interpretationen. Ein Grund für seine wenigen Ausstellungen sind mit Sicherheit die abstoßenden Details seiner Biografie. Denn während Reisen von Hofer nach Indien wird im Ausstellungskatalog behandelt, dass er dort mindestens ein minderjähriges Mädchen missbrauchte. Dieser Fakt wird meiner Meinung nach innerhalb der Ausstellung nicht ausreichend thematisiert. Dem Museum sei es zwar wichtig, Hofers schlechten Umgang mit Frauen zu behandeln, aber meiner Meinung nach nicht ausreichend. Die Frage, die bleibt, ist: Können Karl Hofers Bilder heute noch einfach nur als schön betrachtet werden oder sehen wir in ihnen auch die Brüche ihres Malers? Wer sich davon selbst ein Bild machen möchte, kann dies. Denn die Ausstellung wurde direkt für mehrere Museen konzipiert und ist vom 11. April bis zum 18. Oktober 2026 im Schloss Achberg, Kulturhäuser Landkreis Ravensburg zu sehen und daraufhin vom 7. November 2026 bis zum 28. Februar 2027 in der Städtischen Galerie Breitheim-Wissingen. Danach wird sie weiter in die Kunsthalle Rostock und auch noch nach Berlin wandern.
3: Ja, die Wanderausstellung Karl Hofers Werke ist also in Deutschland noch unterwegs, zurzeit eben im Schloss Achberg noch bis Oktober. Wer sich also selber ein Bild der Aufarbeitung Karl Hofers Leben und seiner Werke machen will, hat da immer noch eine Möglichkeit dazu. Und im Beitrag haben sich Studierende der Karl-Martin-Luther-Universität in Halle mit der Ausstellung Zwischen Schönheit und Wahrheit beschäftigt und inwiefern der problematische Umgang Karl Hofers mit Frauen darin auch zu finden ist. Wir machen jetzt nochmal weiter mit Musik und zwar die Gruppe, was hatte ich jetzt vor? Ich muss nochmal kurz gucken, die Gruppe Rexbirds, die wird auch auf einem Festival spielen, nämlich in Leipzig am 4. Juli, das ist ein Samstag. Da spielen sie auf dem Toter Arm Festival beziehungsweise Elster Festspiele heißen die, glaube ich, auch. Das sind auch mehrere Gruppen, die an diesem eintägigen Festival spielen. Das ist auf dem Wagenplatz im Süden von Leipzig, nähe des Kosbudener Sees und ganz idyllisch gelegen. Und von den Rexbirds haben wir jetzt das auch sehr idyllische Lied Leuna, das auch einen idyllischen Ort beschreibt.
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0: Ja, das waren die Rexperts mit dem Stück Leuna am Samstag, dem 4. Juli. Wie gesagt, spielen sie in Leipzig auf dem Toten Armwagenplatz in der Nähe des Großbrunner Sees. Und jetzt geht's weiter mit einem Festival, das auch am Wochenende, vor 2 Wochen stattgefunden hat. Das Zukunftsfestival, nämlich im Volkspark in Halle. Es hat am 12. und am 13. Juni stattgefunden unter dem Motto Streit und Zuversicht. Doch gerade für MigrantInnen gibt es gerade wenig Zuversicht, in der BRD anzukommen. Das zumindest einige Erlebnisberichte, die beim Zukunftsfestival auch präsentiert wurden. Viola Rieck arbeitet im Landkreis Mansfeld-Südharz als Trainerin für das Bundesamt für Migration und Flüchtlinge, kurz BAMF, und gibt Erstorientierungskurse und Kurse für Frauen, damit Menschen Deutsch lernen können. Gegenüber Jahren von der tagesaktuellen Redaktion von Radio Korax hat sie berichtet, wie mit den MigrantInnen umgegangen wird und welche Konsequenzen das hat. Und zuerst wollte Jahren aber von ihr noch einmal hören, wer sie ist und was sie tut.
1: Ich bin im Moment, wir sagen dazu, Trainerin oder auch Referentin fürs BAMF. Und seit vielen Jahren gebe ich Kurse, EOK-Kurse heißen die, Erstorientierungskurse. Oder auch
0: Kurse für Frauen. Oh, hier gibt es nochmal ein technisches Problem. Das ist nämlich nur monohörbar. Das Studio hier ist das alte und nicht so ganz up to date. Wir versuchen es nochmal. Nämlich, das ist kein Problem. Wir können es auch Stereo hören, denke ich. Das geht nämlich auch. Genau, aber dazu muss ich noch mal kurz.
1: Ich bin im Moment, wir sagen dazu, Trainerin oder auch Referentin fürs BAMF. Und seit vielen Jahren gebe ich Kurse, EOK-Kurse heißen die, Erstorientierungskurse, oder auch Kurse für Frauen, MIA-Kurse, werden alle vom BAMF bezahlt, damit die Menschen Deutsch lernen können oder Deutschland verstehen.
2: Ich meine, wir haben heute hier gesessen, also ich habe ja nur jetzt diese eine Veranstaltung mitbekommen von zwei, Menschen mit migrantischem Hintergrund, die hier versuchen, politisch aktiv zu sein und dann über die ganzen Probleme geredet, die so in der Form auch ziemlich schockierend neu waren, die es da mit dem Alltag gibt. Du hast ja da mit deinem Arbeitsalltag massiv zu tun in Mansfeld-Südharz, ne?
1: Ja, es gibt mit Sicherheit viele Menschen dort, die nicht bösartig sind und die auch unterstützend sind, weil das erfahre ich schon auch. Bloß über die Menschen wird halt nie geredet. Und was man erfährt, ist halt, wenn man auf der Straße geht mit einer Gruppe Migrantinnen oder Migranten, dass man eben zum Teil beschimpft wird. Und das ist unschön, weil man kann ja kommen, man kann sagen, so meine Meinung ist das und das, aber einfach Menschen auf der Straße beschimpfen, das finde ich schon unter allem Niveau. Also das ist für mich einfach kein Dialog und kein Umgang miteinander. Ich gehe auch nicht hin zu irgendwelchen Leuten und sage mir, passt deine Nase nicht, hau ab, mache ich auch nicht. Weil es ist ein Mensch und ein Mensch hat ein Minimum an Respekt verdient.
2: Um ein größeres Niveau als das geht's ja eigentlich gar nicht bei der Geschichte. Die Atmosphäre, wie du sie geschildert hast hier, scheint eigentlich sehr bedrückend zu sein. Das ist ja nun keine einmalige Geschichte und keine Straßenszene, die sich so mal hin und wieder abspielt, sondern scheint dort gewissermaßen Dauerbrenner zu sein in der Gegend, oder?
1: Naja, nicht alle meine Teilnehmer oder so berichten davon, aber es gibt halt 5, 6 Beispiele habe ich schon in diesem Kurs auch letztes Jahr gehabt. Und das finde ich schon viel, weil es werden zum Beispiel Kinder in der Schule geschlagen, es werden im Bus Kinder beleidigt oder am Bahnhof Kinder beleidigt, die anders aussehen, auf dem Spielplatz von anderen Kindern. Und wo haben es die anderen Kinder her, von deutschen Kindern? Wahrscheinlich von Eltern, schätze ich jetzt. Also von weiß ich nicht. Also von Erwachsenen mit Sicherheit. Denn wenn nicht irgendjemand sowas äußert, werden es die Kinder nicht lernen. Und dieser Hass, der da aufkommt, der ist mir eigentlich unverständlich, weil zum Beispiel wir Essen aus der ganzen Welt beziehen, ja, oder viele gehen zum Italiener essen und finden das cool oder zum Griechen und sagen da auch nichts dagegen. Und es gibt auch ganz viele, sage ich jetzt, Arbeitgeber in Deutschland, die nicht deutscher Herkunft sind, die deutschen Arbeitsplätze geben. Also ich kann es nicht wirklich ganz verstehen. Es gibt natürlich Fälle, die böse sind. Es gibt immer kriminelle Menschen. Da gibt es deutsche Kriminelle und es gibt auch Menschen, die nicht in Deutschland zu Hause sind, die kriminell sind, aber hierher kommen. Das gibt's natürlich immer. Und da bin ich dagegen. Deswegen bin ich dafür, dass man das Grundgesetz umsetzt. Nämlich erstens Respekt. Ich respektiere andere Menschen. Da würde ich sowieso keinen angreifen, wenn ich andere respektiere. Wenn ich das Grundgesetz nicht respektiere, muss ich halt mit dem Gesetz oder mit der Härte des Gesetzes rechnen. Das ist halt so. Das gebe ich in diesen Kursen auch kund. Und wenn jemand zum Beispiel in meinem Kurs irgendeinen anderen Teilnehmer beleidigt, rassistisch zum Beispiel, weil eben der eine hat eine weiße Hautfarbe, der andere hat eine schwarze und der Weiße mit nicht deutscher Herkunft beleidigt den Schwarzen mit nicht deutscher Herkunft, dann ist für mich das genauso, wie wenn ich das zwischen zwei anderen Menschen, die vielleicht eingebürgert sind, machen würde. Ich würde sagen, noch einmal gibt's einen Ärger. Wenn das nochmal passiert, beim zweiten Mal sage ich, okay, ich hole die Polizei. Das darf ich, weil das ist eine Bildungsmaßnahme und in so einem offiziellen Kontext muss ich dafür stehen, dass ich das Grundgesetz umsetze. Und das heißt, es wird nicht beleidigt. So, und dann hat eben der Mensch, der auch nicht deutscher Herkunft ist, aber bei Hautfarbe weiß hat, hat dann ein Problem, logischerweise. Aber das würde ich für jeden Menschen gleich machen, egal wer beleidigt wird. Ist es jemand mit Behinderung, wie eine Freundin von mir, eine Deutsche, die in Halle zu Boden gestoßen wurde von einem anderen deutschen Mann, einfach nur, weil es geil war, hat er gesagt, als Antwort. Ich würde immer für diese Menschen eintreten, die nicht gerecht behandelt werden.
2: Hat es schon mal umgekehrte Fälle gegeben, dass ein dunkelhäutiger Mensch einen hellen Menschen beleidigt hat, rassistisch oder dergleichen?
1: Also ich habe selber in meinen Kursen nicht erlebt, weil... Also ich glaube, dass die Menschen mit dunkler Hautfarbe, die, wo man erkennt, die sind definitiv nicht von hier, die sind sehr zurückgezogen wieder, leider. Wir wissen es ja von Karamba Diaby auch, was er manchmal aushalten musste. Ich kenne ihn schon sehr, sehr lange und habe das auch verfolgt, weil wir haben zum Beispiel zusammen Bildungsmaßnahmen gemacht, auch in Schulen. Auch mit Mohammed habe ich das zusammen gemacht. Wir haben zum Teil eine gleiche Ausbildung, interkulturelle Trainerausbildung gemacht. Und es gab Zeiten, da war es einfach offener und war gerechter. Es war eine gerechtere Zeit. Und die letzten Jahre sind leider Gottes durch Hass und Hetze wirklich extrem geworden. Und ich finde, es lenkt vom tatsächlichen Problem ab, weil es gibt aufgrund der Weltlage, aufgrund der Weltpolitik genug Probleme, die wir handeln müssten. Das Energieproblem oder das Klimaproblem oder wir haben einen Haufen ältere Menschen und zu wenig junge Leute. Wir müssten eigentlich was tun, dass die Rente wieder erarbeitet wird und dass die Leute alle in der Rente gut davon leben können. Und das sind für mich Probleme, die sind dann immer unten drunter und keiner spricht groß mehr drüber, weil es nur noch Hass und Hetze gibt oder vordergründig viel Hass und Hetze gibt. Das ärgert mich zum Beispiel.
2: Was natürlich auch eine Methode sein kann, gewisse Probleme zu überspielen, sozusagen an den Rand zu drängen. Nun hast du dann auch erzählt, dass eben das bis in die Ämter geht, die Problematik. Also du denkst, auch in Ämtern sitzen Leute, die sozusagen es mit dem Grundgesetz nicht allzu genau nehmen.
1: Ich sag mal so, in Ämtern und überall gibt's ja Menschen, die sind alle bunt durcheinander, logischerweise, und haben auch verschiedene Weltanschauungen. Aber ich finde, wenn man in einem Amt tätig ist, muss man auf dem Grundgesetz basierend handeln. Und dann kann man nicht seine eigene Meinung kundtun oder seine Laune, die man gerade hat, und Leute beleidigen oder Leuten sagen, was willst du denn hier, geh nach Hause. Das ist nicht Art des Amtes. Erst muss man anders sprechen und muss quasi das Gesetz umsetzen. Das ist okay, wenn jemand sagt, jemand hat gegen das Gesetz verstoßen, bin ich dafür, dass der nicht bleibt. Oder er muss zumindest gerecht nach dem Gesetz so behandelt werden, wie wir das in unserem Land handeln oder händeln. Es darf aber nicht so sein, dass wenn ich mitgehe zu so einer Beratung, ich gleich mit in Sippenhaft genommen werde, weil ich bin zu nett zu diesen Ausländern, weil ich einen Kurs mache. Also das kann überhaupt nicht sein. Diese Kurse sind vorgesehen für Menschen, die Deutschland müssen, weil sie ihren Job suchen oder eine Ausbildung kriegen wollen oder weil sie geflüchtet sind, weil aufgrund wie Syrien, wissen wir, ja, da Krieg herrscht und die Kurden massiv verfolgt werden, dann gibt es eben Menschen, die flüchten. Aus meiner Familie sind übrigens auch Menschen weg aus Deutschland. Vor vielen, vielen Jahren. Die sind nach den USA gegangen und sind irgendwo in Kalifornien untergekommen. Also es ist nicht nur so, dass immer nur Leute zu uns kommen. Es gab auch Zeiten, da sind sehr, sehr viele Menschen weg aus Deutschland. Und ich möchte nicht diese Zeiten unbedingt zurückhaben.
2: Und hast du noch einen Fall berichtet von einem bekannten, eigentlich sehr hoffnungsvollen Fall, der viele Angebote hat oder drei zur Ausbildung zum Lokführer. Und der wurde jetzt einfach urplötzlich ausgewiesen.
1: Ja, das ist natürlich sehr ärgerlich. Ein junger Mann gewesen. Der kam eigentlich aus Kiew, ist im Bombenhagel geflüchtet dort, als dieser Angriff war, weil es in der Kiewer Universität war, ja, da hat angefangen, da zu studieren. Und ganz, ganz viele Studenten sind dann da weg und sind geflüchtet, weil die aus dem Bombenhagel weg mussten. Und der ist über irgendwelche Wirren quer durch Europa gereist, weil der war noch nicht mal 18. Der war, ich glaube, hatte so einen Vorbereitungskurs und das ging wohl dort, dass man so einen Vorbereitungskurs macht und dass man dann dort sich einschreibt zum Studium. Da musst du ja auch dort Sprache lernen und alles sowas. Und der ist leider, sage ich jetzt leider, gelandet, nicht wie seine Kollegen in anderen Gegenden von Deutschland, sondern ist über irgendein europäisches Land weitergereicht worden durch irgendwen und ist dann nach Deutschland gekommen. Der war zu jung, der war einfach nicht... Weiß ich nicht, der konnte noch nicht selber alles entscheiden, ne, und ist so durchgereicht worden. Und ich glaube, knapp, er war dann gerade 18 geworden, da wurde er, ich glaube, über Schweden nach Deutschland, oder ist er gekommen über Deutschland Und das Problem war, dass er irgendwo ja, er wollte einfach weiter studieren. Er wollte eigentlich dieses Studium machen. Und zurück konnte er nicht, weil das haben wir gesehen, es dauert immer nur an der Krieg. Also ist er verteilt worden. Er ist dann irgendwie, also aus irgendwelchen, wie Mamat vorhin sagte, dieser Schlüssel, dieser Aufteilschlüssel.
2: Königsteiner Schlüssel, ja.
1: Königsteiner Schlüssel, genau. Er ist dann eben gekommen nach Sachsen-Anhalt und saß dann eben in Eisleben. Und auch wenn wir alles versucht haben mit der Integration, er hat seinen B1-Kurs bestanden, der hat in einer Fußballmannschaft gespielt, die waren happy, ihn zu haben, weil er sehr gut war, in einer lokalen Fußballmannschaft. Er hat trotz aller Traumata, der hatte ja doch allerhand erlebt da in Kiew durch diese Bombenhagel als junger Mensch, er hat keine Chance bekommen. Er hat 3 Briefe bekommen. Als er abgeschoben wurde, hat er große Angst gehabt, logischerweise. Er wurde immer beschimpft von dieser einen Person in der Ausländerbehörde, hat mir gesagt, ihm wurde immer wieder gesagt, er soll gehen, er hat kein Bleiberecht. Aber hätte er vielleicht gehabt, wenn er eine Ausbildung gekriegt hätte, weil er war ja noch jung und Fahrer werden überall gesucht, bei der Bahn, als Busfahrer oder so. Und er wollte gerne eine Ausbildung machen. Obwohl er eigentlich eine technische hätte auch haben können, ja. Er hat dort eine technische Schule besucht in seinem Heimatland und war auch ein sehr guter Schüler. Also es war jetzt keiner, der irgendwie nichts wollte oder so. Und das Ding ist, wir haben das kommuniziert mit der Ausländerbehörde. Bitte noch warten, bis die Antworten kommen von den Firmen, wo er sich beworben hat. Es kamen 3 Zusagen, aber kurz zuvor ist er abgeschoben worden. Und das ist natürlich sehr ärgerlich. Das ist auch sehr ärgerlich für die Firmen hier, wenn die jetzt wen haben. Also mir ist das nicht einmal nur passiert, dass Menschen diese Ausbildung nicht machen dürfen, weil man eben davon ausgeht, die werden sowieso noch abgeschoben. Das kann nicht sein, dass man quasi die Zukunft in die Gegenwart holt und sagt, die kriegen jetzt die Ausbildung nicht, weil die werden sowieso irgendwann abgeschoben. Das ist absurd für junge Leute, weil das Gesetz sieht vor, dass ein junger Mensch eine Ausbildungsduldung beantragen darf, wenn er einen Ausbildungsplatz hat. Das gibt per Gesetz, also kann ich nicht dagegen handeln einfach. Wenn ich natürlich so handle, dass ich das gar nicht erst zulasse, dass derjenige die Ausbildungsduldung stellen kann, den Antrag, dann verhindere ich damit natürlich das, was per Gesetz eigentlich vorgesehen ist. Und das geht für mich nicht.
2: Sie vermuten, dass das eine Art Absicht war, die dahinter steckt, dass die Person da, die das gemacht hat, ihre persönliche Weltanschauung da, sich da Dinge da durchgesetzt hat.
1: Das sehe ich so, ja. Ich sehe das so. Weil selbst wenn ich neutral handle, dann kann ich ja sagen, ich bin dagegen, ich mag solche Menschen nicht. Das kann alles sein. Dann muss ich entweder versuchen, nicht auf so einem Platz zu arbeiten, wo mir das ständig passiert, wo ich ständig damit konfrontiert werde, oder ich muss so ehrlich sein und muss sagen, okay, ich mag Sie nicht, Sie sind hier ein Ausländer, ich mag keine Ausländer, aber meine Vorschrift ist, ich muss Ihnen das sagen, Sie könnten eine Ausbildungsduldung beantragen. Aber wenn die Information gar nicht gegeben wird, dann können die jungen Leute das nicht wissen, ne? Wenn die nicht informiert werden, was steht ihnen zu. Und das sind halt so Sachen, die ärgern mich halt. Und ich finde, wenn wir in ein anderes Land gehen, und ich habe auch woanders gelernt, ich habe auch woanders gearbeitet, bin aber privilegiert in dem Sinne, ich war selbstständig oder ich war... Ja, zu der Zeit war ich noch selbstständig. Ich habe zum Beispiel in Italien gelernt, bei einem Koreaner, der in Sibirien gelebt hat oder so. Also ich habe viele Menschen kennengelernt, bunte Menschen, die mich akzeptiert haben und die nicht mich gleich in die rechte Ecke gestellt haben, weil ich aus Deutschland kam. Also man hat auch mit mir geredet und hat mich akzeptiert. Also warum sollen wir das nicht auch so machen?
2: Ich meine, da muss man dazu sagen, der junge Mann kam nicht aus Ukraine, sondern kam aus Namibia, nicht wahr?
1: Ja. Ursprünglich aus Namibia, ist aber geflüchtet aufgrund des Bombenhagels nach Europa und ist dann durch irgendwelche, weiß ich nicht, welche Wege das nimmt. Also das sind Chaoswege, die zum Teil durchmachen.
2: Mhm. Und er hat auch in Namibia Probleme?
1: Ja, ich habe vor 2 Tagen mit ihm geschrieben und gesprochen, dass er wollte sich jetzt bewerben in Japan bei einer Universität, weil er kann das. Aufgrund seiner Ausbildung. Aber das Problem ist jetzt, dass Japan dann sagt, naja, er müsste erstmal nachweisen, dass er, wenn er also abgeschoben ist, ist er ja kriminell, gilt er ja als kriminell. Und da muss er erstmal nachweisen, von irgendwelchen Schreiben soll er jetzt beibringen, dass er nicht kriminell ist. Aber wie sollen wir das machen? Wer abgeschoben wird, gilt als kriminell in Deutschland. Das ist jetzt ein richtig großes Problem. Und das heißt, er kann nicht mehr an die Universität. Das ist halt schwierig. Also für junge Menschen, die unter 27 sind, ist das wirklich richtig schwierig. Zumal, wenn es einer ist, der wirklich wollte, der B1 geschafft hat, der ja dann eigentlich laut Webseiten, die man besuchen kann in Deutschland, wo man recherchieren kann, dem dann empfohlen wird, auch von Seiten von der Prüfungskommission, sehen Sie zu, dass Sie jetzt B2 machen für eine Ausbildung. Wenn einer das alles beachtet und das mitmachen möchte, warum soll man den denn wieder abschieben? Wir brauchen doch junge Menschen. Wir brauchen doch auch Leute, die arbeiten. Wir haben zu viele Rentenfälle. Wir werden immer mehr Rentenfälle in Zukunft, ne? Und zu wenig junge Leute. Also wir brauchen doch welche, wo wir sicher sind, die wollen lernen. Warum schiebt man die dann ab? Das versteht kein Mensch.
0: Das sagt Viola Rieck, die beim Landkreis Mansfeld-Südharz als Trainerin für das Bundesamt für Migration und Flüchtlinge, kurz BAMF, arbeitet. Jan von der tagesaktuellen Redaktion von Radio Korax hat sich mit ihr über den Umgang mit MigrantInnen und welche Auswirkungen dies hat unterhalten. Und wir hören jetzt nochmal Musik, nämlich von der Gruppe Ujizme Doma. Die spielen nämlich auch in nächster Zeit verschiedene Konzerte. Unter anderem spielen sie eben in Zielebsko in Polen am 27. Juni. Das ist jetzt der Samstag auf dem Ultra Chaos Picnic Festival. Und dann spielen sie aber auch noch, wenn ihr das nicht schaffen solltet, in verschiedenen anderen Festivals, nämlich zum Beispiel beim Beneficzny Festival Pecka 2026 in der Hrad Pecka, also Stadt Pecka, am 26. Juni in Tschechien ist das. Ich bin auch noch andere so ältere Gruppen, wie zum Beispiel Sovineti, die sind auch aus den so Punkbands der 80er Jahre hervorgegangen, und bei Ujizme Doma ist das auch der Fall. Die sind aus der Punkband FBB hervorgegangen. Auch ganz interessante Entwicklung, die die Gruppe so genommen hat. Das versuchen wir auch direkt von Schallplatte zu hören.

Ja, das geht leider nicht. Der Schallplattenspieler scheint nicht angeschlossen zu sein. Dann geht's weiter mit Musik von einer anderen Anbieterplattform. OTS Modem haben wir nämlich auch so noch da. Die spielen, wie gesagt, mehrere Konzerte jetzt und eine wirklich gute Liveband, auch OTS Modem, die schon seit langer Zeit eben immer wieder live spielen. Ich habe sie in Prag jetzt gesehen, letztes Jahr. Sehr gute Gruppe auf jeden Fall. Wir hören das Stück Naviak von ihnen jetzt.

Ja, die Gruppe Uchis Medoma aus Tschechien spielen am Freitag beim Benefizschnee-Festival Petska 2026 und am Sonnabend dann in Czelepsko beim Ultra-Chaos-Picknick-Festival. In Polen ist das bei Czelepsko. Und wir machen jetzt weiter nochmal mit Kurznachrichten. Die Antidiskriminierungsstelle des Bundes hat die Entscheidung eines Strandbads im sachsen-anhaltinischen Halle kritisiert, Menschen ohne ausreichende deutsche Kenntnisse nicht mehr einzulassen. Das Argument, es ginge um Sicherheit und Badregeln, erscheine nicht stichhaltig, sagte deren Sprecher Bickerich dem Deutschlandfunk. Viele Bäder mit internationalem Publikum arbeiteten seit Jahren mit Piktogrammen, die Menschen ohne Deutschkenntnisse gut verstünden. Auch international sei dies weitgehend Standard. Der Geschäftsführer des hallischen Strandbads Nobel hatte mit Verweis auf die Sicherheit der Badegäste mit konsequentem Handeln argumentiert. Auch die Deutsche Lebensrettungsgesellschaft indes hält die Entscheidung für nicht vertretbar, auch wenn sie auf den ersten Blick verständlich sei. Ein DLRG-Sprecher sagte dem Magazin Der Spiegel, Sprachbarrieren seien ein Risikofaktor. Es bestehe aber auch die Gefahr, dass Menschen auf offene Seen oder Flüsse ausweichen, wo Unglücksrisiken erheblich größer seien. Auch die Deutsche Gesellschaft für das Badewesen betonte, das Nichtverstehen von Sicherheitsanweisungen sei eine der größten Herausforderungen. Die Stadtverwaltung fordert das Strandbad inzwischen zur Rücknahme der Einlasskontrollen auf. In Berlin wird heute ein Lagebild zum Ausmaß der Islamfeindlichkeit in Deutschland vorgestellt. Das zivilgesellschaftliche Bündnis Claim präsentierte in der Bundespressekonferenz seine Jahresbilanz für 2025 zusammen mit dem Leipziger Professor für Religionssoziologie Gerd Pickel und dem Vorsitzenden des Verbands Binationaler Familien und Partnerschaften Said Hashemi. Den Angaben zufolge werden Taten oberhalb und unterhalb der Strafbarkeitsgrenze erfasst. Die Zahlen stammten unter anderem aus 11 Melde- und Beratungsstellen sowie aus Polizeimitteilungen. Anfang des Monats hatte Claim allein für Berlin mit fast 1000 antimuslimischen Vorfällen einen Höchststand registriert. Die Dunkelziffer dürfte höher liegen, da vieles weder gemeldet noch angezeigt wird. Integrationssenatorin Gisel Teppe von der SPD sagte, die Zahlen schockierten sie. Claim-Geschäftsführerin Hanano erklärte, besorgniserregend sei, dass viele die Erfahrungen betroffener Menschen noch immer relativierten oder in Frage stellten. Das führe zu Verunsicherung, Rückzug und Schwäche des Vertrauens in die staatlichen Institutionen und in Politik. Der Sozialverband Deutschland begrüßt den Vorschlag, Minijobs künftig nur noch Schülern zu ermöglichen. Vorstandsvorsitzende Michaela Engelmeier sagte dem MDR, die bisherige Regelung sei vor allem eine Armutsfalle für Frauen in Teilzeit oder Minijobs. Kritik an der Neuregelung kommt vor allem aus der Wirtschaft. Jan Pasemann vom Arbeitgeber- und Wirtschaftsverband Sachsen-Anhalt hat kritisiert, dass Betrieben dadurch die Flexibilität genommen werde. Ja, das waren erstmal die Kurznachrichten nochmal vom heutigen Dienstag. Und wir hören nochmal Musik, und zwar nochmal von verweisend auch auf ein Festival, nämlich das Monte Paradiso Festival, das in Pula in Kroatien stattfinden wird. Das 34. genau gesagt ist das schon am 30. Juli und am 1. August findet das da statt. Und da spielen unter anderem eine Gruppe aus Brasilien, nämlich die Gruppe Punho de Mahin. Die kommen, wie gesagt, aus Brasilien, und wir hören von ihnen das Stück Navio Negreiro.

Ja, die Gruppe Punho de Mahin aus Brasilien spielen beim 34. Monte Paradiso Festival in Pula. Ist übrigens sehr idyllisch gelegen über der Adria, oberhalb der Adria, so 15 Minuten eigentlich nur von der Adria-Küste entfernt. Und ist auch ein sehr idyllisches Festivalgelände, so eine alte Kaserne, unweit von so alten Festungsanlagen auch. Und ein sehr idyllischer Ort eigentlich, dieses Pula. Kann man auf jeden Fall empfehlen. Das geht bis zum 1. August noch dann das Festival in Pula, wie gesagt. Wir machen jetzt weiter mit weiteren Ausgehtipps, die etwas näher gelegen sind, nämlich zum Beispiel in Halberstadt, das ja jetzt das 35 Jahre Zora-Festival am Wochenende, aber jetzt am heutigen Mittwoch schon in der Zora auch eine Lesung, nämlich Tanz auf dem Vulkan. Das Buch Tanz auf dem Vulkan wird da vorgestellt. Da geht es um widerständige Punkfrauen in der DDR. Das wird von Gerald Brochhorp vorgestellt und wurde auch vor kurzem beim Hirnkostverlag veröffentlicht. Und es wird hier in der Zora in einer multimedialen Lesung vorgestellt. Und ihr könnt auch einen Beitrag dazu auf freieradios.net von Radio Korax hören, wenn ihr möchtet. Da sind die auch archiviert. Und es geht heute um 19 Uhr los in der Zora in Halberstadt. Dann haben wir noch was weiteres, nämlich in Halle stattfinden wird ein Theatererlebnis am Peisnitzhaus auf der Waldbühne. Da wird nämlich am heutigen Mittwoch ab 10 Uhr schon ein Jugendroman von Astrid Lindgren vorgestellt. Dieser Jugendroman erzählt das Theatererlebnis, erzählt das märchenhafte Abenteuer von der neugierigen Räubertochter. Die wächst zwischen raubbeinigen Räubern mit großen Herzen auf. Bald schon zieht es sie nach draußen in den Matisswald mit seiner überwältigenden Natur voller guter und böser Überraschungen. Schnell gewinnt sie eine eigene Vorstellung ihrer Zukunft, die ihr bisheriges Weltbild ins Wanken bringt. Ja, dieser Jugendroman von Astrid Lindgren wird am Theater an der Waldbühne am Peisnitzhaus vorgestellt, ab 10 Uhr heute. Dann ein weiteres Event am Lux-Kino am Zoo. Da gibt es den Film Klenkel, ein Schafskrimi zu sehen. Heute ab 16 Uhr. Da geht es um den Schäfer George. Der liest seinen geliebten Schafen jeden Abend Krimis vor und nimmt an, dass sie kein Wort davon verstehen. Doch als ein mysteriöser Vorfall das friedliche Leben auf der Farm durchbricht, wird den Schafen bewusst, dass sie selbst nun die Ermittlungen übernehmen müssen. Dann haben wir noch ein paar Ausgehtipps für die Menschen in Leipzig, von wo das Morgenmagazin heute kommt. Im Sendeding zum Beispiel ist heute ab 19 Uhr auch ein Vortrag und eine Diskussion über Argentiniens Entwicklung unter Präsident Javier Milei, dessen ultraliberale Politik und die Folgen für Wirtschaft, Demokratie und Gesellschaft. Und das wird auch verdolmetscht in deutscher und spanischer Sprache. Ist heute um 19 Uhr im Sendeding in der Karl-Heinz-Straße 83 in Leipzig. Dann noch ein weiterer Vortrag ist im Interim in der Dämmeringstraße 32 am heutigen Mittwochabend ab 19 Uhr. Da geht es um rechte Strukturen in und um Leipzig und Protestgeschichten.

auch über den Veranstaltungskalender stressfaktor.squad.net nochmal genauer zu betrachten. Das kostet 30 bis 80 Euro allerdings. Dann gibt es noch im Beiz in der Schönhauser Allee 26a eine Lesung mit Henrik Gericke, der zuletzt Tanz den Kommunismus herausgegeben hat, ein Buch über Punk in der DDR. Der liest aus seinem aktuellen Manuskript Der Raum ist aus den Fugen. Und zwar eben im Beiz ab 19.30 Uhr heute Abend in der Schönhauser Allee 26. Dann wird er außerdem Henning Rabe lesen aus seiner im Mai erschienenen Agentensatire Einsatz im Donetsk, wie ich den Krieg verhinderte. Ebenfalls im Beiz in der Schönhauser Allee 26a heute Abend ab 19.30 Uhr. Dann gibt es noch ein Konzert aus Berlin, nämlich mit Pliknes, das Punk aus Paris, und Mundo en Guerra. Die spielen heute Abend im Fischladen in der Rigaerstraße 83 in Berlin. Außerdem ist aber in Leipzig auch gerade die jüdische Woche. Da gibt es auch zahlreiche Veranstaltungen. Da kann ich euch auch nochmal kurz ein bisschen einen kleinen Überblick geben, was da heute sein wird. Das sind nämlich einige Veranstaltungen auch am heutigen Mittwoch und am gestrigen Dienstag war ich auch bei zwei Veranstaltungen, wo ich auch Gespräche geführt habe. Das ist so eins der Themen, die mich jetzt in der nächsten Stunde auch beschäftigen werden. Und heute Abend sind da verschiedene Lesungen oder Vorträge auch. Heute ab 18 Uhr zum Beispiel ist in der Galerie für zeitgenössische Kunst eine Buchpräsentation mit Mandy Geert. Die hat ausgehend von einem relativ übersehenen Gedenkort in Markkleeberg im Landkreis Leipzig den Spuren der Holocaust-Überlebenden Dr. Sahava Shash-Dessel gefolgt. Auf Reisen zu den Stationen dieser Nachkriegsgeschichte hat sie dabei auch Gedenkorte, Gebäude, Landschaften und andere Spuren der Vergangenheit und eben auch die Biografie verfolgt dieser Holocaust-Überlebenden. Und die Präsentation dieser neuen Publikation You Are Looking at One, Kartografie in Erinnerung, wird da im GFZK, in der GFZK heute Abend ab 18 Uhr vorgestellt. Das Ganze ist auch im Hendrich und Hendrich Verlag als Buch erschienen. Und auch die Memoiren, die Biografie dieser Holocaust-Überlebenden Dr. Sahava Shash-Dessel sind auch im Hendrich und Hendrich Verlag erschienen. Dann geht es auch heute um jüdische Migration, das Beispiel der Zuwanderung aus der ehemaligen Sowjetunion im Treffsbau an der HTWK in Konnewitz, Haus A. Das ist ab 17.15 Uhr heute ein Vortrag über jüdische Migration aus der ehemaligen Sowjetunion. Und dann ist auch noch ein empfehlenswertes Konzert heute Abend, und zwar mit Uncle Acid and the Deadbeats. Das findet im Multikonwitz heute Abend statt in Leipzig und davon hören wir jetzt auch nochmal kurz ein Musikbeispiel. Uncle Acid and the Deadbeats. Das klingt so. Sie kommen aus Cambridge in England.

0: Das waren Uncle Acid and the Deadbeats im Mutti-Konwitz heute Abend. Jetzt geht's weiter mit der jüdischen Woche in Leipzig, denn die findet noch bis zum Sonntag hier statt, bis zum 28. Juni und ist schon am 21. Juni auch losgegangen. Und wir hören jetzt einen Beitrag, der sich auf eine Veranstaltung am Montagabend bezieht. Da hatte ich mit Dr. Avishai Golz gesprochen. Der war in der Stadtbibliothek zu Gast und der ist Nachkomme einer Leipziger Shoah-Überlebenden. Und er hat sich auf die Spurensuche seiner Vorfahren gemacht und über diese Suche auch ein Buch geschrieben, nämlich Ich suche nach meiner Familie. Und wir haben mit ihm gesprochen. Das hören wir nun. Avishai Golz hat 2019 in hebräischer Sprache das Buch Ich suche nach meiner Familie veröffentlicht, das dann 2022 auch in deutscher Sprache übersetzt wurde. Und jetzt auch wurde es ja präsentiert in den städtischen Bibliotheken. Ein bisschen hat es mich auch erinnert an die eher belletristischen Versuche von Samuel Agnon, der ja Literaturnobelpreisträger war und auch zwei Bücher geschrieben hat, die in Leipzig angesiedelt sind, zur Zeit des Ersten Weltkriegs, als Samuel Agnon auch tatsächlich dort war. To This Days, das einmal bis zum heutigen Tag und dann noch Herr Lublins Laden, wobei Herr Lublins Laden wesentlich bekannter ist. Beide schildern das Leipzig der Zeit vor dem Ersten Weltkrieg und während des Ersten Weltkriegs und schildern aber auch so eine Art Rückkehr nach Leipzig, weil auch Samuel Agnon hatte zahlreiche Verwandte in Leipzig, eigentlich auch aus Galizien waren die meisten eingewandert und ja, schildert auch so eine Art Herantasten an dieses Leipzig, das einerseits ihm fremd ist, aber dann auch doch sehr vertraut und das auch eine große jüdische Gemeinde hat. Und so ähnlich ist das auch mit dem Buch von Avishai Golz, das Ich suche nach meiner Familie, erzählt auch nur zum Teil die Geschichte tatsächlich seiner Familie, aber auch das Wiederankommen in Leipzig eben in einer Zeit der 2000er Jahre, als das eben möglich war, weil Avishai Golz, der als HNO-Arzt gearbeitet hatte, in Ruhestand getreten war. Und so geht es wahrscheinlich oder erging es wahrscheinlich vielen Nachkommen, Nachfahren von Menschen, die jüdisch waren und mal in Leipzig gewohnt hatten, dass sie das erst sehr spät für sie vielleicht möglich war, weil die Eltern, die vielleicht traumatische Erfahrungen gemacht hatten, nicht darüber reden konnten, über diese Zeit in Leipzig und die Vergangenheit und dass dann erst spät diese Menschen vielleicht drauf gekommen sind, dass man da doch einen Bezug zu hat, zu dieser Stadt. Es waren jedenfalls viele Nachkommen auch von ehemaligen Leipzigern und Leipzigerinnen da zur Lesung, weil gerade auch das Besuchsprogramm wieder läuft zur jüdischen Woche. So, jetzt bin ich bei einer Veranstaltung im Rahmen der jüdischen Woche und einer der veranstaltenden Vereine ist auch der Tor nach Zion e.V. Das hat mich auch ein bisschen neugierig gemacht. Du bist da mit involviert, stell dich vielleicht kurz selber mal vor und den Tor nach Zion e.V.
1: Ja, mein Name ist Maria Hoffmann. Mein Mann und ich, wir haben vor 23 Jahren den Verein Tor nach Zion gegründet, um einer gewachsenen Arbeit mit Holocaust-Überlebenden und ihren Familien und auch anderer Arbeit in Israel eine Struktur und ein Gesicht zu geben. Wir haben diesen Namen Tor nach Zion gewählt, weil wir ein Tor sein wollen, also zum Beispiel für Holocaust-Überlebende und ihre Familien, Frieden mit ihrer Vergangenheit zu schließen und versöhnt von dieser Erde zu gehen, für die Familien ein Stück Heilung zu erfahren in ihrem Leben von den traumatischen Erlebnissen im Zweiten Weltkrieg und auch davon, dass viele Familien große Teile ausgelöscht worden sind. Wir wollen ein Tor sein für Christen, mit der jüdischen Wurzel des christlichen Glaubens, die nämlich im Judentum liegt, in Verbindung zu kommen. Und wir wollen auch ein Tor sein für Menschen, sich mit dem Thema Israel zu beschäftigen.
0: Wie seid ihr dazu gekommen? Man muss dann ja irgendwie auch Kontakte aufbauen langsam. Es gibt ja schon lange in Leipzig diesen Austausch von jüdischen Nachfahren, Nachfahrinnen, von eben Überlebenden, die dann oft ausgewandert sind nach Israel. Ist das so gekommen über diesen Austausch oder wie habt ihr dann Kontakte hergestellt?
1: Also unsere ersten Kontakte waren zu Menschen in Israel, die nach der Wende in die ehemalige DDR kamen und zum Beispiel in unsere Kirchgemeinde gekommen sind und dort von Israel erzählt haben. Und dann sind natürlich viele Kontakte gewachsen über das Einladungsprogramm, was die Stadt Leipzig seit 1991 gegründet von dem damaligen Oberbürgermeister Herrn Lehmann Grube und dem Superintendenten Magirius, soweit ich informiert bin, Genau. Und wir haben damals als Christen sind auf die Stadt zugegangen, haben gesagt, wir haben von diesem Einladungsprogramm gehört und wir würden gerne unterstützen. Und am Anfang hat die Stadt gesagt, das ist wunderbar, wir brauchen immer Leute, die mit den Gästen auf die Friedhöfe gehen, auf die zwei jüdischen Friedhöfe und Gräber suchen. So sind die ersten Kontakte entstanden. Und die haben sich dann ausgeweitet über den Verband ehemalige Leipziger in Israel. Diese Gruppe kam jedes Jahr immer mit anderen Gästen und die sind dann immer ein bisschen eher gekommen, ein bisschen länger geblieben und haben uns gefragt, ob wir mit ihnen Ausflüge machen, ob wir Recherchen machen über die Geschichte ihrer Familien und so weiter. Und so sind diese Kontakte entstanden und vor allen Dingen gewachsen.
0: Es gibt ja einen zunehmenden Antisemitismus, nicht nur in Leipzig. Macht euch das auch Sorgen? Es gab ja zum Beispiel Angriffe auf so ein christlich-jüdisches Café-Projekt in Leipzig. Macht euch das Sorgen?
1: Ja, natürlich sind wir eigentlich entsetzt, dass der Antisemitismus wieder so stark in die Öffentlichkeit tritt. Ich denke, er ist nie weg gewesen. Er war unter der Decke, aber seit dem 7. Oktober 23 vor allen Dingen haben wir beobachtet, dass also Antisemitismus also sehr hoffähig wird. Und traurig macht mich das vor allen Dingen, dass Menschen eigentlich gedankenlos Slogans übernehmen. Zum Beispiel diesen Ruf, from the river to the sea, Palestine should be free. Und wenn man zum Beispiel junge Menschen fragt, weißt du denn, welcher Fluss gemeint ist oder welches Meer oder welche See, erntet man Achselzucken, ja, das wird schon irgendwo da sein, schwarzes Meer oder so. Also das sind einfach Slogans, die übernommen worden sind und das, ja, das macht mich traurig und ich versuche dann immer ins Gespräch zu kommen mit diesen Leuten.
0: Ihr habt auch eine Internetpräsenz, wo auch noch mehr auch Biografien noch drauf sind, von Avishai Goltz zum Beispiel, der heute Abend mit hier ist. Kannst du die Internetpräsenz noch kurz benennen und sagen, was da so alles zu finden ist? Und Bücher gibt es ja auch hier heute, darüber kannst du auch noch was sagen.
1: Ja, wir haben 2017 ist unser Film herausgekommen, den eine professionelle Produzentin und Regisseurin, Anna Neuhaus, geborene Schmidt, gemacht hat. Überleben heißt dieser Film. Und da sind also Interviews mit nicht nur mit Holocaust-Überlebenden oder Shoah-Überlebenden, sondern auch mit Nachkommen. Zum Beispiel Professor Goltz ist ein Nachkomme einer Überlebenden, die hier in Leipzig geboren wurde. Und von diesem Film haben uns dann Studenten von der Hochschule in Dresden eine Webseite gemacht, wo die einzelnen Protagonisten, also die vollständigen Interviews zu sehen sind, weil die kriegt man in einem 70-minütigen Film nicht unter. Und den findet man auf unserer Webseite über eine Zeitschiene und auch über eine Ortsschiene kann man von mehreren Shoah-Überlebenden die vollständigen Interviews sehen auf unserer Webseite.
0: Ja, dann müssen wir vielleicht nochmal die Adresse durchsagen von der Internetseite.
1: Ja, die Adresse ist www.tornachzion.de.
0: Und Veranstaltungen sind auch noch geplant jetzt im Rahmen der Jüdischen Woche. Heute Abend ist eines noch mehr geplant.
1: Ja, am kommenden Sonntag, den 28. Juni, wird um 13 Uhr im Passagekino unser Film Überleben gezeigt und Professor Goltz wird dabei sein, wir werden dabei sein und sind dann im Anschluss an den Film offen für Fragen und Interviews und auch ins Gespräch zu kommen.
0: Ich bedanke mich sehr fürs Gespräch.
1: Gerne.
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2: 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And she never talked about her past. And it was difficult also to ask her, because as soon as I asked questions, she started to cry and I didn't want to help her.
0: Die Eltern meiner Mutter waren Helene Schajanecha aus der Familie Triebwasser und Issa Isidor Gutter. Helene, meine Großmutter, wurde am 14. Januar 1888 in Görlitz als Tochter von Chana Feige, geborene Kuttenplohn, und Hirsch Hermann geboren. In einem der Dokumente war der Name Herstorz hinterlegt. Sie stammten aus der Stadt Görlitz. Im Jahre 1904 übersiedelte die Familie nach Leipzig. Am 4. April 1908, als meine Großmutter 20 Jahre alt war, verstarb ihre Mutter. Ihr Grab findet sich auf dem alten jüdischen Friedhof in Leipzig. Auf dem schwarzen marmornen Grabstein steht eingraviert: Hier liegt eine gutherzige junge Frau begraben, die kleine Waisen hinterlassen hat. Ihre Seele ist am heiligen Schabbat in den Himmel gestiegen, dem 3. Nissan 1908, Frau Chana Feige, Tochter des verstorbenen Rabbi Israel. Möge ihre Seele in das Band des ewigen Lebens eingebunden sein. Hirsch Hermann, der Vater meiner Großmutter, war ein Musiker gewesen. Am Anfang arbeitete er als Hotelier und später gründete er die Musikgruppe Karpatenkünstler Ensemble, zu dem noch vier weitere Musiker gehörten. Einer von ihnen spielte die Viola und war der jüngere Sohn Isidor, der 1894 geboren war und das Studium am Musikkonservatorium von Leipzig 1911 abgeschlossen hatte. Die Kapelle reiste durch ganz Deutschland und trat in vielen Städten auf, vielleicht sogar über die Landesgrenzen hinaus. Um 1907, als die Musikgruppe wahrscheinlich in Dresden auftreten wollte, verstarb der Vater meiner Großmutter und wurde dort begraben. Das Grab konnte ich leider nicht finden.
2: 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Now it's a tobacco shop. 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
0: Meine Großeltern heirateten am 20. November 1912 in Krakau in Polen. Sie wohnten an verschiedenen Plätzen in Leipzig, 1912 in der Humboldtstraße 8, zwischen 1913 und 1917 in der Thomasiusstraße 22 und in den Jahren 1918 bis 1931 in der Funkenburgstraße 14. Seit 1931 wohnten sie in der Gustav-Adolf-Straße 34, Ecke König-Johann-Straße der heutigen Tschaikowski-Straße. Meine Großmutter hatte eine besonders enge Beziehung zu ihrer Schwester Regina. Ihre Ehemänner, mein Großvater Issa und Chaya Buchsbaum, der 1907 ebenfalls aus Grzanow nach Leipzig kam, gründeten gemeinsam im Stadtzentrum von Leipzig die Gutter- und Buchsbaum-Wäschefabrik und waren deren Inhaber. In der Fabrik wurde Bettwäsche und Tischdecken hergestellt. Laut Informationen stellt sich heraus, dass die Fabrik an verschiedenen Orten in Leipzig gestanden hatte. Zwischen 1928 und 1932 lautete die Adresse Heinstraße 11, in einem Gebäude, über dessen Eingang bis heute die Innenschrift Grauer Wolf zu lesen ist. Diese Adresse der Fabrik ist meiner Mutter bekannt gewesen und diese gab sie mir für meinen ersten Besuch in Leipzig mit. Andere Einrichtungen, die auf irgendeine Weise mit der Fabrik Gutter Buchsbaum in Verbindung standen, waren in der Richard-Wagner-Straße 14, die Goldene Eule hieß, in der Reichstraße 45, in der Arnoldstraße 12, in der Katharinenstraße 13, in der Nikolaistraße 3 im Goldenen Ring und an weiteren Orten im Stadtzentrum. Ich nehme an, dass einige dieser Adressen Geschäfte waren, welche die Fabrikwaren verkauften. 1933 stand die Fabrik kurz vor der Insolvenz, erholte sich und war bis 1938 in der Heinstraße in Betrieb. Ich nehme an, dass aufgrund der Geschäftspartnerschaft zwischen Chaya Buchsbaum und meinem Großvater eine enge Familienbindung bestand. Beide stammten aus der gleichen Stadt und die Fabrik war vor der Hochzeit meiner Großeltern gegründet worden. Das Leben in Leipzig war glücklich und schön. Meine Großeltern lebten sich in ihre neue Welt ein. Sie hielten alle religiösen Gesetze ein und lebten in ihrem Zuhause und in ihrer Familie nach den jüdischen Traditionen ihrer Eltern. Sie gehörten zur Tektiner Synagoge der jüdischen Händler am Prühl, die 1850 am Prühl 71 Ecke Richard-Wagner-Straße 3 erbaut wurde und während des Zweiten Weltkriegs zerstört wurde. Mein Onkel Simon las aus der Tora zu seiner Bar Mitzwa in der Tektiner Synagoge vor. In den Ferien fuhren sie aufs Land, in die Kurstädte oder an die Nordseeküste. Auf den Fotos aus dieser Zeit sieht die Familie glücklich und zufrieden aus. Aus den Geschichten meiner Mutter weiß ich, dass auch sie ab und zu die Eltern seines Großvaters in Polen besuchte. Meinen Großeltern wurden 5 Kinder geboren. Hani, Anna, Hanna auch. Die Älteste wurde am 14. September 1913 geboren. Edith wurde am 13. Mai 1915 geboren und verstarb 2 Tage später. Simon wurde am 14. August 1918 geboren. Meine Mutter Erna, auch Edith oder Esther, wurde am 23. Oktober 1920 geboren. Der jüngste Mosche wurde am 14. Dezember 1923 geboren. Zwischen den beiden Weltkriegen gab es 13.000 Mitglieder in der jüdischen Gemeinde von Leipzig, die 6. jüdische Gemeinde in Deutschland. Im August 1938 lebten 10.500 Juden in der Stadt. In den Jahren 1933 bis 1938 führte Polen eine Politik ein, um die Rückkehr von jüdischen Einwohnern, die aus Polen nach Deutschland eingewandert waren, und von Nachkommen polnischer Einwanderer zu verhindern. Am 6. Oktober 1938 erließ das polnische Innenministerium die Anordnung, dass Reisepässe, welche nicht bis zum 29. Oktober 1938 erneuert werden, ihre Gültigkeit verlieren. Als Reaktion darauf wies Deutschland am 27. und 28. Oktober 17.000 polnische Juden nach Polen aus, die sogenannte Polenaktion. Die Abschiebung wurde in ganz Deutschland durchgeführt und an jedem Ort verhielt sich die Polizei auf andere Weise. Meistens wurden die Familienoberhäupter ausgewiesen, manchmal auch Frauen und Kinder. Die Deportierten wurden in Zügen oder zu Fuß zur polnischen Grenze gebracht und mit Schlägen und Gewehrschüssen in die Luft über die Grenze getrieben. Die polnische Regierung weigerte sich, die Deportierten einreisen zu lassen und mit dem Vorwand, dass deren polnische Staatsbürgerschaft ungültig war. Den Winter verbrachten die Juden im Niemandsland zwischen den beiden Ländern ohne Essen und Trinken, ohne ein Dach über dem Kopf. Die meisten starben durch diese schweren Lebensbedingungen, obwohl die polnischen Juden versuchten, ihnen zu helfen. In der Nacht zwischen dem 9. und 10. November 1938 fand in ganz Deutschland ein Pogrom statt, welches auch unter dem Namen Reichskristallnacht bekannt ist und sich auf die Glasscherben bezieht, welche in den Wohnhäusern, öffentlichen Einrichtungen, Geschäften von Juden lagen, die eingeschlagen wurden. In Leipzig wurden 553 Juden festgenommen, Schaufenster wurden eingeworfen, Geschäfte geplündert, zahlreiche Gebäude der jüdischen Gemeinde und Synagogen wurden zerstört, darunter die große Hauptsynagoge auf der Gottschedstraße, die zu den eindrucksvollsten Bauten der Stadt gehörte. Meine Großeltern verstanden, dass die Erde unter ihren Füßen brannte. Sie entschieden sich dafür, ihre Kinder aus Deutschland wegzuschicken und wollten danach Leipzig ebenfalls verlassen. Meine Mutter wurde in das Städtchen Sellerina geschickt, neben St. Moritz in der Schweiz, zu den Freunden meines Großvaters, die dort ein Feriendorf für jüdische Kinder hatten.
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2: 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And now I'm afraid it's not only anti-Semitism, it is also anti-Israel. It's combined together. And I think every human being has to be afraid when somebody speaks about the other bad things without knowing the background and without knowing what's going on, just shouting. 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
0: How did your life in Haifa change after the attacks of Hamas in 2023?
2: October 7 was the attack of the Hamas. It was also the birthday of my wife, who is over there. And she woke me up. We had many plans for this day. She woke me up in the morning, it was a Saturday, and she said, wake up, wake up. Look what's going on the television. It was a horrible day, a horrible day. And I have to say that on this day, we got a lot of support from friends calling us, sending WhatsApps to us. And I saw how in Leipzig they supported Israel. And I will show it also here. And it was a very tough day. I don't want to go into details of what happened in this day. I think that people know what happened on this day. And no country in the world would have stayed and say, okay, it happened. You have to fight back and get those who want to kill you. In a way, they burned houses in the kibbutzim. They killed children in front of their parents and parents in front of the children. They took 251 hostages into the canals, in the tunnels in Gaza. This was a terrible, very difficult for me even to get into these events. 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
0: How can we find your book? On the internet probably, or with the Verein Tonaktion e.V.?
2: If you turn your head, you can find my book over there.
0: That's the easiest way. Thanks a lot. Thanks a lot, Dr. Avishai Goltz.
2: Thank you very much. It's a pleasure to be here in Leipzig. Yeah. It's a great pleasure. Yeah. And I'm happy to share the story of my family with friends around.
0: Ja, ich suche nach meiner Familie von Professor Dr. Avishai Goltz, wirklich ein sehr beeindruckendes Buch. Das kann man auch irgendwie bekommen, denke ich, über die Seite des Vereins und wird auch nochmal dann auch da sein zu einer Kinovorführung am Samstag, ist, glaube ich, wo nochmal der Film gezeigt werden wird, wo er auch drin vorkommt. Und das ist alles im Rahmen der Jüdischen Woche hier in Leipzig-Neres, auch auf der Internetseite der Jüdischen Woche kann man lesen. Jüdische Woche, das kann ich nochmal raussuchen. Habe ich gerade nicht hier rausgesucht. Doch, hier ist es. Jüdische Woche in Leipzig findet man auf jeden Fall auf der Seite von Leipzig, leipzig.de. Jetzt haben wir nochmal Musik von der Gruppe The Long Decline, nämlich das Stück The Killing of Kenny Wisdom.

sozusagen die Kleinen, das war das Stück The Killing of Kenny Wisdom, das ist auch der Sänger von eben dieser Gruppe, die schon seit den 90er Jahren existiert und auch so eine, als so eine Art super Punk-Group zustande gekommen war, der Londoner Ur-Punk-Szene mit Mark Perry von Alternative TV war unter anderem dabei, eben dieser Kenny Wisdom und noch weitere Leute, die aus der Spät-70er-Punk-Szene in London hervorgeschlüpft waren. Und wir machen jetzt weiter und verweisen nochmal auf Festivals, nämlich in Leipzig wird am 14. Juli auch ein Festival stattfinden, und zwar das Bandhaus Manufaktur Open Air Fat Fest, auch genannt, ab 15 Uhr mit Leukämie, Ignite, Grade 2, Red Bricks, Eudorno, Brechreiz und Soko Links und The Hemorrhoids. Also das Fat Fest ab 15 Uhr im Bandhaus in Leipzig in der Manufaktur Open Air am 14. Juli. Also es ist ein Samstag, genau gesagt. Und von Eudorno holen wir jetzt ein Stück, das illustrierend, nämlich Jobcenter Brenn von Eudorno.

Jobcenter Brenn von der Gruppe Eudonut. Ich bin, wie gesagt, am 4. Juli hier in Leipzig beim Bandhaus Open Air. Und jetzt geht's weiter mit einem weiteren Verweis auf ein Festival, nämlich der Pritze Göring, der wird spielen beim Popfest in Paris. Und bei der Präminale am 3. Juli, bei der Präminale in Bremen und beim Popfest in Berlin. Das ist dann, das habe ich hier auch irgendwo aufgelistet, ich sehe es nur gerade nicht. Im September ist das, glaube ich, ja. Paris Popfest, 24. September, genau, da wird auch Pritzel Göring spielen und er hat jetzt eine neue Single rausgebracht mit dem Hit Arbeitslos in Berlin, das sich ganz gut anfügt.

Pritzl Göring, wie gesagt, beim Paris Popfest und in Bremen demnächst zu sehen. Und wir hören jetzt die Reihe Platz der Republik. Da wird es was über die Altmark zu hören geben, über deren Vergangenheit und auch Gegenwart. Sehr idyllischer Platz, aber auch mit einer langen Vergangenheit. Und auch die Subkulturen waren da immer irgendwie angesiedelt. Wir hören jetzt diese Reihe von Radio Korax.

0: Die Stadt Kalbe an der Milde liegt ganz im Norden von Sachsen-Anhalt in der Altmark, die schon an das Wendland angrenzt. Bekannt ist Kalbe für seine pittoreske Altstadt mit ihren kleinen Fachwerkhäusern und der Nikolaikirche. Der Verein Künstlerstadt Kalbe holt durch sein Veranstaltungsprogramm und diverse Stipendien immer wieder Künstlerinnen und Künstler in diese Stadt. Neben der Kalbenser Altstadt gibt es am Petersberg auch ein kleines Neubauviertel, wovon ein Flügel schon seit längerer Zeit leer steht. Wer durch Kalbe durchfährt, der stößt möglicherweise auf ein weiteres Alleinstellungsmerkmal dieser Stadt, das Unordnungsamt der Stadt Kalbe. Jan von Radio Korax hat vor einiger Zeit mit Marco telefoniert, einem der Betreiber des Unordnungsamts.
1: Wir sind ja in Kalbe in so einer ganz kleinen Stadt. Die kleinste Möglichkeit einer Stadt. Aber wir sind natürlich auch in Deutschland und hier muss auch natürlich alles organisiert und verwaltet werden und mit wichtigen Stempeln abgestempelt werden. Und da Ordnung das halbe Leben ist, haben Nicole und ich haben beschlossen, uns um die andere Hälfte zu kümmern und haben 21 das Unordnungsamt gegründet. Und das soll sich mit der anderen Seite beschäftigen, mit dem diffusen Durcheinander, dem lotterhaft Liederlichen und der nachlässigen Nutzlosigkeit. Aber größtenteils veranstalten wir kleine Konzerte, auch gerne mal Theaterstück oder Lesung. Ja, das ist so das, womit wir uns beschäftigen und haben uns unser Amt aufgebaut mit einer schönen Bar und einem Konzertraum. Ja, es ist wirklich gemütlich.
0: Gemeinsam mit seiner Frau Nicole wohnt Marco im Unordnungsamt in Kalbe. Neben den Wohnräumen und den Bar- und Konzerträumen gibt es außerdem einen Friseursalon, in dem sich die Einwohner von Kalbe ihre Haare schneiden lassen. Es gibt Sporträume mit Fitnesskursen und hin und wieder wird zum Volleyball eingeladen. Das Unordnungsamt Kalbe ist ein gesellschaftlicher Ort der Zusammenkunft und Vernetzung. Ein Knotenpunkt der Zivilgesellschaft in Sachsen-Anhalt. Im Rahmen des Projekts Platz der Republik hat Radio Korax das Unordnungsamt der Stadt Kalbe im Mai 2026 besucht. Dieser Besuch war für mich ein Anlass, noch einmal ausführlicher mit Marco und Nicole ins Gespräch zu kommen. Ich habe mit ihnen über ihre Kindheit in der DDR und über die Baseballschlägerjahre in der Altmark gesprochen und über ihre Gründe, hier zu bleiben.

0: Jetzt seid ihr ja beide hier in der Region auch aufgewachsen und genau, ich finde es interessant, so ein bisschen zu erfahren, wie ihr so dieses Aufwachsen in der DDR ja damals noch, wie ihr das in Erinnerung habt und was damit verbunden ist. So.
1: Also, ich habe es ziemlich gut gehabt. Ich habe eine interessante Kindheit gehabt in der DDR. Meine Mutter hat mich größtenteils in Ruhe gelassen. Ich konnte machen, was ich wollte im Prinzip. Sie hat bloß gesagt, ich will nicht mit dir spielen, aber du kannst machen, was du willst. Also ich durfte meine Freunde einladen, nach der Schule halt, wie man es so macht, ranzen in der Ecke. Es war eine unbeschwerte Kindheit und was ich meiner Mutter auch noch sehr, oder wofür ich ihr dankbar bin, die hatte mich als junger Typ so schon zum neuen Forum mitgenommen. Ich war quasi der Jüngste, der da so mit beigesessen hat. Ich hatte keine Ahnung, worum es so richtig geht, so mit 14 oder so. Und die haben da so Pläne geschmiedet, wie man die DDR reformieren könnte. Und das war alles so halb illegal oder relativ illegal bei unserem Pfarrer. Und ich wusste damals noch nicht so richtig, was da so abgeht und wie brisant das ist und so. Aber das hat mich schon früh geprägt. Und ich habe da schon so ältere Blueser und so kennengelernt. Und irgendwann ist das dann gekippt, kurz nach der Wende, wo Punk zu uns nach Kalbe kam und in kürzester Zeit habe ich mir dann mit meinen Freunden Instrumente besorgt, habe mir für 100 Mark ein Schlagzeug gekauft, wir haben eine Punkband gegründet, Ulrichs kleine Dorfmusik, zweimal, dreimal geprobt, ein Konzert gegeben und wir waren extrem schlecht, aber es hat total Spaß gemacht und seitdem waren wir Punks, Musiker und bei Demos bei und so, es ging dann holter die Polter.
2: Bei mir war es nicht ganz so spannend, also da kann ich jetzt nicht mithalten. Ja, ich habe im Neubau gewohnt, mit meinen Eltern und meinem Bruder. Wir hatten ein Kinderzimmer zusammen. Es war ganz lustig. Ich war Grufti, mein Bruder war katholisch. Und wir haben uns immer, bei mir hing das Kreuz verkehrt rum, bei meinem Bruder hing das Kreuz richtig rum. Es war irgendwie eine ganz witzige Sache, aber wir haben uns immer gut verstanden. Wir hatten, wie gesagt, eine Neubauwohnung, wir hatten einen Garten, ein bisschen weiter weg und ich hatte eine schöne Kindheit. Viele Freunde auch, weil im Neubaugebiet in der DDR hatten wir immer so viele Freunde und war ein Sandkasten in der Mitte noch mit so vier Neubauten drumherum. Das war, wir hatten immer viel Freunde und viel Spaß. Also ich kann mich nicht beschweren so. Und dann, ja, danach kam ja die Grufti-Zeit bei mir. Wir mussten ganz oft vor Nazis flüchten, also sehr oft. Es war immer sehr spannend und sehr, naja, spannend und auch ein bisschen ängstlich zugleich. Also und dann habe ich irgendwann Marco kennengelernt und dann sitze ich hier. Was soll ich dazu sagen? Genau.
0: Ja, also ihr habt jetzt die Wendezeit ja auch schon angesprochen und es wird ja oft so populär über Berlin erzählt, dass so der Zusammenbruch der DDR ja dann so einen kurzen Sommer der Anarchie bedeutet hat. Das heißt, so ein bisschen rechtsfreie Räume, man konnte sich verwirklichen, aber es gab natürlich auch Stress. War das hier in der Altmark so ähnlich oder wie haben sich hier die Dinge dann vollzogen?
1: Also das war so ähnlich, das war tatsächlich so ähnlich. Wir waren in der Zeit auch sehr gerne in Berlin. Das war auch eine Abenteuerzeit für uns, weil da jedes Mal irgendwelche neuen Clubs waren. Und ich kann mich noch an einen Club erinnern, der war so für mich so sinnbildlich. Da muss man durch ein Kellerfenster reinkrabbeln. Der hieß die Speicheldrüse. Und man kannte andauernd solche komischen Clubs, die einmal da waren, nächsten Tag nicht mehr da. Und bei uns auf dem Lande waren zwar nicht so viele Clubs, oder besser gesagt, es gab viele Musikclubs, die waren auf kleine Dörfer verteilt. Da haben spannende Bands gespielt, die später auch berühmt wurden oder so. Und es war auch ein rechtsfreier Raum, weil auf einer Seite in einigen Dörfern oder Städten gab es ganz viele Nazis, die richtig gewaltbereit waren. Und zum Beispiel in Kalbe haben wir einen großen Freundeskreis aus Punks und Gruftis und damals gab es da verschiedenste Untergruppen noch, so Sharpskins und sowas alles. Und wir haben für unsere Stadt quasi gekämpft irgendwie. Die kamen durch die Stadt und wollten irgendwo einzelne Leute verkloppen oder so und wir haben uns dann teilweise gegenseitig geholfen, uns angerufen und es gab tatsächlich Straßenschlachten in Kalbe und in Klötze auch und so. Mhm. Ich gebe zu, wir sind auch teilweise dahin gefahren, um die anzugreifen und so. Also das gab's auch. Wir waren in einem Krieg irgendwo.
2: Mhm. Und weißt du noch früher mit Smuda und Lüdicke und so? Da gab es in Klötze gab es auch ein linkes Haus, ja, Smuda, Lüdecke und so. Und da waren wir halt ganz oft. Das war richtig, das war unser Zufluchtsort, da wart ihr auch ganz oft, ne? Mhm. Haben wir uns oft getroffen und da haben sich wirklich so die Punker Klötze, die einzigen da, die wenigen getroffen. Und da gab es auch oft Überfälle, die sind dann wirklich, einmal war ich mit meiner Freundin nicht da, weil was nicht, weil wir nicht durften, wir waren ja noch recht jung. Wir waren, glaube ich, weiß nicht, waren wir 14 oder was, 15, 14, keine Ahnung. Und dann wurde das so überfallen, das Haus. Dann sind die wirklich aufs Fenster gesprungen, aus Angst, dass sie da wirklich zu Tode geprügelt werden. Da waren wir zum Glück an dem Tag gerade nicht da, weil wir nicht durften halt. Und das war schon eine richtig krasse Geschichte, ja. Da war ich Beine gebrochen und was die sich da alles haben, ja. Das war schon ganz übel. Und dann war es auch irgendwann vorbei mit dem Haus, ne, mit dem linken Haus. Schade, ja.
1: Ja, also bei diesem Haus, da gab es tatsächlich eine Falltür mit Stacheldraht unten drunter und die Fenster waren verrammelt und da wurden ständig die Scheiben eingeschlagen, weil Klötze war halt von Rechten dominiert und diese paar Typen, die haben da irgendwie gegengehalten und wir haben die besucht, sind schnell mit unserem Trabi auf dem Hof, die Tore wieder zu, schnell rein und es war gruselig im Nachhinein, aber für uns war es die Realität und auch so ein ständiger Adrenalin.
2: Aber Marco, die Falltür war doch wegen uns, falls jemand kommt, dass wir gleich flüchten könnten, ja? War die dafür extra, hat die Smuda deswegen extra gebaut?
1: War auf jeden Fall so ein Sicherheitsding.
2: Ja. Krass, oder? Scheiße.
0: Ja, so, es scheint ja so gewesen zu sein, dass irgendwie so der Zusammenbruch der DDR diese rechte und rassistische und neonazistische Gewalt halt so freigesetzt hat und das ja in vielen Städten sehr harte Auseinandersetzungen da gab. Und ich kenne das so aus Halle, die Erzählungen, also ich selber war da ja zu jung, aber ich kenne die Erzählungen, dass es halt da irgendwie gelungen ist, dass es irgendwie so eine relativ breite Gegenwehr gab. Und das hieß ja auch, dass man sich wirklich militant zur Wehr setzen musste, um den Nazis klarzumachen, das läuft bei uns nicht. Und dass so irgendwie so ein bisschen so ein Kräftemessen auch dazu geführt hat, dass Halle später eher eine linke Stadt geworden ist. Und ich habe so gehört, dass es in manchen Städten auch so war, genau, dass es irgendwie so ein Kräftemessen gab und dass es schon auch irgendwie so erfordert hatte, dass man sich gut organisieren muss. Wie war das in den Orten, in denen ihr gelebt habt?
1: Bei uns war dieses Kräftemessen scheinbar auch da. Jetzt im Nachhinein wird mir das noch bewusster. Damals hat man einfach so reagiert. Unser Zentrum war damals Salzwedel schon gewesen. Das Birkenwäldchen, das war damals so der Treffpunkt, wo sich die Linken so getroffen haben, die Autonomen und so. Und da haben interessante Konzerte stattgefunden. Ich glaube, ja, Salzwedel war damals so unsere Vorbildstadt. So. Mhm. Da waren wir und haben zu den anderen Typen, wir waren jünger und haben zu denen aufgeschaut und uns zu allerlei Sachen auch verleiten lassen, die aber für uns irgendwie auch wichtig waren. Die haben wir dann in unsere Stadt Kalbe wieder eingebracht und waren da dann so ein, haben das dann so ein bisschen nachgelebt sozusagen, weil die waren für uns interessant. Wir haben dann unseren eigenen Club eröffnet unter Kuba und so. Und
2: vorher noch die Garage, die ja noch gemacht, die Punker-Garage, ja, die abgebrannt ist irgendwann, ja. Also das war auch cool. Da war ich nämlich auch schon. Da war ich, ja, das kenne ich nämlich noch. Bin ja ein bisschen jünger als Marco, deswegen. Also.
1: Ja, die Garage, das war auch noch so ein Kapitel in meinem Leben oder in unserem Leben. Es war einerseits sehr gut. Wir haben uns eine alte Garage ausgebaut zum Proberaum, haben da sehr gut geprobt die erste Zeit. Es wurde immer weniger geprobt und immer mehr geraucht und so, bis das später irgendwie das Proben völlig in den Hintergrund geraten ist. Und irgendwann hat, glaube ich, ein Nachbar oder irgendwer das Ding angezündet und es war auch im, weil wir da nur Partys gemacht haben und so. Und da haben wir festgestellt, wo die dann weg war, dass es irgendwie was ganz Gutes war, dass wir wieder nüchtern waren danach und die Welt wieder mit anderen Augen gesehen haben und dann wieder politisch aktiv waren. Das war so eine kleine Phase, wo wir einfach im Rausch versunken sind. Also ich würde das sagen, waren 1-2 Jahre sogar.
0: Jetzt ist ja in so ländlichen Gegenden und in kleineren Städten, gerade in Ostdeutschland, oft so die Frage, wer bleibt und wer geht. Und es ist ja so, dass viele Leute sich auch entscheiden, dann eher in die größeren Städte zu gehen. Bei euch ist es so, dass ihr hier geblieben seid und ja hier auch was aufgebaut habt mit dem Unordnungsamt. Was würdet ihr denn da sagen? Was sind denn die Faktoren, die euch hier gehalten haben? Also wie kommt es für euch, dass ihr einfach geblieben seid?
2: Es ist schön hier. Also Calbe ist eine schöne Stadt, eine kleine, schöne Stadt. Du hast hier alles, ja. Und ich bin ja froh, dass ich von Nazi-Klötze nach Punker-Calbe gekommen bin. Das finde ich schon richtig gut. Ich habe schon wirklich einen weiten Schritt nach vorne gemacht, ja. Und ich fühle mich ja richtig wohl in der ländlichen Gegend. Wir wollten ja mal nach Berlin, hast du aber schon mal erzählt, ja, dass wir nach Berlin wollten irgendwann mal, weil wir es doch nicht gemacht haben. Und nun haben wir uns das ja hier gekauft und jetzt werden wir hier bleiben und einfach kämpfen bis zum Ende. Nein.
1: Also bei mir war das auch wirklich so. Berlin war unser Ziel, so als Punker. Wir waren so sehr gerne jedes Wochenende in Berlin. Aber wir hatten unsere Band immer. Wir hatten immer eine Band irgendwie so, ja, und unsere Freunde und unseren Kulturbahnhof, und der hat uns letztendlich immer davon abgehalten, tatsächlich wegzuziehen irgendwie. Vielleicht waren wir auch nicht die Typen oder so. Ganz viele von unseren guten Freunden sind auch in die großen Städte gezogen, auch in andere Länder, und ich glaube, im Nachhinein sind wir einfach so eine Leute, die vielleicht nicht in eine Stadt passen oder so, ja. Ich glaube, wir waren letztendlich doch immer froh, wieder nach so einem Wochenende in unserem kleinen Calbe angelangt zu sein. Wir sind so dörfliche Typen. So, wir kennen auch viele Leute, die nach Berlin gezogen sind, denn aber nie richtig Fuß gefasst haben und da einsam sind oder wieder zurückgekommen sind oder immer noch in Berlin leben, aber halt so vereinzelt und einsam sind oder so. Das Dorfleben hat Vorteile, man kennt sich, und es hat Nachteile, dass man sich kennt irgendwie. Also das ist ein Zwiespalt, aber ja, wir haben den Absprung nicht geschafft, und im Nachhinein ist es ganz gut so, weil einer muss ja hier sein und eine Basis geben für die Leute, die wieder mal in ihr kleines Kaff zu Besuch kommen.
2: Ich muss auch noch sagen, wir haben ja zwei Kinder und unser Ältester hat das Down-Syndrom. Und jetzt denken wir so oft drüber nach, er kann ja Fahrrad fahren, das können ja auch nicht viele mit Down-Syndrom. Und das konnten wir hier alles machen. Wir

0: Jetzt haben wir so über die 90er Jahre geredet und die Auseinandersetzung, die es so damals mit Nazis gab. Und mich würde so abschließend noch interessieren, wie das für euch heute ist, auch so ein bisschen im Vergleich, weil irgendwie gibt es heute diese krasse Straßengewalt nicht mehr in dem Ausmaß. Zumindest habe ich so das Gefühl, dass unsere Kreise das nicht so zu spüren bekommen. Andere, wie Geflüchtete oder so, für die ist es sicher nochmal anders. Aber trotzdem habe ich so das Gefühl, diese spezifische Straßengewalt der 90er gibt es heute so nicht mehr. Und trotzdem gibt es eine AfD, die so hohe Umfragewerte hat. Und irgendwie scheint es aber doch anders zu sein. Wie blickt denn ihr auf diesen Vergleich?
1: Also diese Gewalt, die gibt's meiner Meinung nach zurzeit noch nicht wieder, aber ich habe das Gefühl, dass es so ganz viele von diesen Leuten in den rechten Kreisen gibt, die darauf warten, losgelassen zu werden irgendwie. Und man hört es an den Kommentaren, die man so...
2: Die
1: warten drauf, ja, so als wenn die von der Kette gelassen werden wollen. Also wir haben echt schon öfter darüber nachgedacht, wie es bei uns auch sein könnte oder so. Wir könnten uns schon vorstellen, dass wir mal Ziel von einem Angriff werden oder so. Haben uns da lange auch drüber unterhalten, wie weit wir uns aus dem Fenster hängen und so. Und haben gedacht, wenn wir uns jetzt verstecken oder so, dann verhindern wir es auch nicht, weil wir können uns nicht ganz rausziehen oder so. Und haben gedacht, nee, wir machen einfach das transparent und bauen darauf auf eine Bekanntheit, so diese Bekanntheit. Deswegen nutzen wir auch so eine Gelegenheiten, ins Fernsehen oder ins Radio zu kommen. Nicht damit wir irgendwie uns berühmt fühlen oder so, aber das gibt uns eine Art Sicherheit, so eine gefühlte Sicherheit. Und auch dieser große Freundeskreis, den wir jetzt wieder so in der Zeit, die so ein bisschen in Richtung Not geht oder so, dass man da so zusammenruckt oder so. Und das ist unsere Strategie so ein bisschen auch.
3: Ja, kann ich nichts hinzufügen. Das ist genau so. Wir hatten eben wirklich überlegt, wir hatten schon ein paar Situationen, die waren so ein bisschen doof mit der einen Geschichte da, mit dem AfD-Laden. Und da haben wir gesagt, machen wir es nicht mit der Anzeige, weißt du? Haben wir doch mal gemacht, ja.
1: Ach so, ja. Wir hatten so eine allgemeine Bedrohung. Quasi war so ein Kommentar, dass wir auch bald dran sind oder so. Und haben uns dann gefragt, wie wir darauf reagieren könnten. Und haben eine gute Bekannte, die sich so auskennt, gefragt, wie könnten wir das machen? Und haben auch mit einem Anwalt und so im Hintergrund so schon mal überlegt, könnte man den Typen dafür anzeigen oder so? Es hat dafür nicht gereicht. Aber ja, wir checken halt jedes einzelne Vorkommnis, wie man wieder darauf reagieren kann. So.
0: Das heißt, Unordnungsamt bleibt stabil in Kalbe.
3: Auf jeden Fall, definitiv. Wir haben beschlossen, wir bleiben hier und wir kämpfen. So, fertig.
1: Ja, also ich finde, Kampf ist irgendwie so ein krasser Begriff.
2: Wie heißt es denn?
1: Wir haben es ja eigentlich gut, ja. Und wir sind Leute, die privilegiert sind, auch in unserer Gesellschaft. Ich finde das gut, wie du das vorhin gesagt hast. Wir sind ja nicht die, die am meisten darunter leiden. Wir haben ein gutes Leben.
2: Ja.
1: Es könnte sich mal ändern. Es ist noch nicht passiert. Aber ja, wir haben uns zum Beispiel auch dieses Logotierchen, unseren Waschbären, ausgedacht. Der ist auch so widerstandsfähig und der kann sich an ganz viele Sachen gewöhnen und die durchstehen. Und ja, das finden wir als Vorbild auch irgendwie ganz gut. Wir haben uns hier so fest geknabbert und lassen uns hier gar nicht verscheuchen oder so. Und das machen wir mit Spaß und denken nicht ans Kämpfen oder so die ganze Zeit.
3: Ja, stimmt, hast recht. Kämpfen ist doofes Wort, aber wir bleiben hier und wir machen das Beste draus und versuchen, die Situation irgendwie zu retten.

0: Ihr hörtet hier Marco und Nicole vom Unordnungsamt der Stadt Kalbe, mit denen Radio Korax im Mai 2026 gesprochen hat. Wenn ihr selbst das Unordnungsamt einmal besuchen wollt, auf unordnungsamt-kalbe.de findet ihr alle öffentlichen Termine. Wenn ihr mehr über politische Auseinandersetzungen in der Altmark oder in Sachsen-Anhalt überhaupt erfahren wollt, auf radiokorax.de findet ihr unter der Rubrik Platz der Republik zahlreiche Beiträge zum Nachhören.
1: Ja, vielen Dank. Ein Hoch auf das Unordnungsamt in Kalbe und ein Hoch auf die Altmark. Wir hören jetzt Rosengarten, die kamen auch daher aus Salzwedel. Keine Ahnung, ob die Punks auf Rosengarten es gut fanden. Die Welt ist in Ordnung, hören wir von

Ja, die Band Rosengarten, die Welt ist in Ordnung. Und wir machen weiter, nochmal ein kleiner Ausgeh-Tipp, nämlich für die Zora in Halberstadt, die auch ihr Jubiläum feiert, das 35-Jährige jetzt. Und am 5. August auch ein gutes Konzert, nämlich mit der Gruppe Fliehende Stürme. Mittwoch, der 5. August, also schon mal vormerken, in der Zora in Halberstadt, die jetzt am Wochenende auch ihr Sommerfest feiert, wie gesagt, und das Jubiläum. Und wir hören jetzt ein Stück von Fliehende Stürme, nämlich An den Ufern. Ja, das muss ich nochmal kurz ändern, weil der Kanal B ja nicht funktioniert. So. Einen Moment noch. 7.

0: Ja, das war die Gruppe Fliehende Stürme, die wie gesagt dann im August in der Tora in Halberstadt spielen und jetzt nochmal zur jüdischen Woche zurück, denn die ist ja gerade noch bis Sonntag in Leipzig zu sehen. Gestern war ich auch bei einem Vortrag, der auch ganz empfehlenswert war. Da wollte ich eigentlich auch ein Interview führen, das hat aber leider nicht geklappt, weil es zu heiß war und ja dann auch technisch nicht alles so schnell gegangen ist, wie ich gehofft hatte. Das war ein Vortrag über das Buch Januar 1933, das jüdische Leipzig, eine Rekonstruktion. Und das ist eine Rekonstruktion basierend auf dem Leipziger Jahr- und Adressbuch für 1933, das zum 1. Januar 1933, Stichtag, die jüdische Gemeinde dargestellt hat sozusagen. Und basierend auf diesen Vorlagen hat der Autor Michael W. Schönemann soziologisch sich der jüdischen Gemeinde vor der Machtergreifung der Nazis angenähert und hat auch versucht, da in diesem Adressbuch eben auch nur die Haushaltsvorstände sozusagen verzeichnet waren, versucht noch tiefer in die Materie einzudringen und alle Familienmitglieder und überhaupt noch mehr eben Jüdinnen und Juden zu recherchieren, weil basierend auf den Namen kann man auch dann ja Geschichten und ja weitere Dinge also über die Menschen, die in Leipzig gelebt haben und die Nazis auch versucht haben, dann auszulöschen, die Erinnerung auszulöschen, wieder rekonstruieren. Das ist eine ganz wichtige Datengrundlage dann auch sozusagen. Und auch darum ging es natürlich, aber auch darum, was dieses Adressbuch dann für die Nazis bedeutet hat, die das auch als Grundlage genommen haben, eben Jüdinnen und Juden dann zu deportieren oder ähnliches. In der Deutschen Bücherei gab es dann auch ein unrühmliches Büro, was eben auch dann Jüdinnen und Juden recherchiert hat und versucht hat, da Datengrundlagen zu schaffen, um eben diese Deportationen dann auch durchführen zu können. Und auf jeden Fall ein sehr empfehlenswertes Buch, das im Verlag De Kreuter erschienen vor kurzem und soll vielleicht auch eine digitale Umsetzung noch folgen, wo eben das in digitaler Form dann zugänglich ist und auch noch mit Geschichten und anderen Quellen das verknüpft wird. Das ist auch eine Besonderheit, dass eben auch die Quellen da offengelegt werden, woher das eben kommt. Und er hat eben auch versucht, auch zum Beispiel jüdisch-christliche Ehen und weitere jüdische Biografien da mit zu verknüpfen. Und das war ein Gespräch auch mit Dr. Frank Mecklenburg, der sich aus einer Historikerperspektive damit beschäftigt hat und auch das Vorwort geschrieben hat. Das vom Leo Beck-Institut und der war auf jeden Fall ein sehr interessantes, wenn auch ein bisschen soziologisches Thema halt. Es wurde auch natürlich die Orte und wo Jüdinnen und Juden in Leipzig gelebt haben, zum Beispiel drüber gesprochen oder welchen Berufsgruppen sie tätig waren. Und eben weitere Dinge, die so Soziologen oder Soziologinnen interessieren. Und auf jeden Fall ist das mit den Namen natürlich eine wichtige Sache, um weiter tiefer die Erinnerung auch wachzuhalten an Menschen und auch viele Angehörige oder Überlebende oder Nachfahren oder Nachfahrinnen von Leipziger Jüdinnen, die sind natürlich auch darauf angewiesen, auf dieses Datenmaterial heute. Das ist auch, glaube ich, wichtig und viele suchen auch danach. Jetzt aber hören wir einen anderen Beitrag, denn dieses Interview hat leider nicht geklappt. Wir hören jetzt ein Gespräch, das ich auch geführt habe, weil da war gestern am gestrigen Dienstag auch ein Vortrag im Haus des Buches hier in Leipzig. Ein Gespräch mit Alexander Walter habe ich nämlich geführt über das Buch Die Shoah und die DDR, Akteure und Aushandlungen im Antifaschismus. Das ist wiederum im Beilstein Verlag erschienen und wurde gestern hier präsentiert, auch im Rahmen der jüdischen Woche. Da wird eben gefragt, welche Rolle jüdische Überlebende in der DDR gespielt haben und was auch für eine Rolle die kulturelle Auseinandersetzung mit der Shoah und dem Nationalsozialismus in der DDR gespielt hat. Ja, jetzt bin ich im Gespräch mit Alexander Walter über das Buch Die Shoah und die DDR, Akteure und Aushandlungen im Antifaschismus. Das ist im Mai 2025 im Wallstein Verlag erschienen und wird jetzt auch nochmal in Leipzig vorgestellt. Das spätere Gebiet der DDR war ja 1945 in Bezug auf die Aufarbeitung der NS-Verbrechen auch ein Tatort irgendwie. Wie wurde denn damit umgegangen? Das war auch ein bisschen kompliziert, weil das waren ja viele Bezirke, die erstmal unter US-amerikanischer Verwaltung auch standen. Dann war das eben auch doch nicht so einfach, weil es gab zwar die großen Stammlager in Buchenwald, Sachsenhausen, Ravensbrück oder Mittelbau, Dorau, aber dann gab es auch eben die Todesmärsche, die auch dafür gesorgt haben, dass doch da mehr aufzuarbeiten war. Also wie wurde mit dieser Situation dann umgegangen? Also wie hat sich das formiert, dann irgendwie einen Umgang zu finden?
1: Das ist am Anfang, wie gesagt, sehr unterschiedlich. Zunächst sind das entweder amerikanische Ermittlungseinheiten in den Bereichen, die die Amerikaner besetzen. Bei den sowjetisch besetzten Teilen gibt es das von der Sowjetunion nur sehr bedingt. Da sind es dann eher so regionale Kriminalpolizeieinheiten, die tatsächlich teilweise anfangen zu ermitteln. So Todesmarsch- oder Endphaseverbrechen, wie sie auch genannt werden, werden dann ganz oft eher zufällig ermittelt, wenn man zum Beispiel Massengräber findet. Und mit zu diesen Massengräbern gibt es dann schon einen Umgang. Da muss es ja dann auch einen Umgang geben, in dem diese Orte erstmal gesichert werden, in dem diese Gräber gesichert werden. Und ganz oft entstehen dann auch an diesen Tatorten, diesen tatsächlichen Massengräbern, auch Gedenksteine. Und es gibt eben nicht viele, aber doch sehr aussagekräftige und doch sehr eindrückliche Beispiele, wo an diesen Orten dieser Massenverbrechen in der Spätphase des Krieges Gedenksteine entstehen, die eben auch sehr explizit dann an jüdische Opfer erinnern. Und es sind eben fast immer auch jüdische Überlebende dann daran beteiligt, dass an diesen Orten dann eben auch explizit an jüdische Opfer erinnert wird.
2: Du weist da auch hin, zum Beispiel auf das Landesnachrichtenamt Sachsen, das war wohl so eine Institution, und da Ella Schließer, sie war auch eine Überlebende von Auschwitz, und auf ihre Initiative geht dann auch einiges da zurück. Kannst du das ein bisschen erzählen? Das hat mich auch beeindruckt, ein bisschen in dem Buch.
1: Das Landesnachrichtenamt ist sozusagen eine frühe Form in dieser Übergangsphase, wo versucht wird, ja, das Nachrichtenwesen zusammenzufassen und wo die Landesverwaltung auch ein Stück weit versucht, die öffentliche Meinung natürlich irgendwie zu lenken. Und da gibt es tatsächlich eine Auschwitz-Überlebende, Ella Schließer, die anfängt, sich mit diesen Todesmärschen und diesen Endphaseverbrechen zu beschäftigen, die selbst mehrere Räumungsmärsche überlebt hat und die dann auf eigene Faust Ermittlungen anstellt und sehr energisch auch ist, über ihre Stellung im Landesnachrichtenamt Stadtverwaltungen, Bürgermeister oder andere Verwaltungsstellen anzuregen, diese Massengräber eben wirklich zu suchen und dann entsprechend zu markieren. Da ist der Rücklauf sehr unterschiedlich, weil eben auch in den Verwaltungen die Hemmung sehr groß ist, beziehungsweise das Interesse sehr gering, sich jetzt mit diesen Massenverbrechen zu beschäftigen. Eben auch in dem Wissen, dass da teilweise die lokale Bevölkerung mit beteiligt war. Aber Ella Schließer steht zumindest für diesen Typus der jüdischen Überlebenden, die am Anfang wirklich sehr energisch versuchen, auch die deutsche Bevölkerung damit zu konfrontieren, mit diesen Massenverbrechen, die aber letztlich auch dann sehr schnell daran scheitert. Also im Fall von Schließer, die wird Ende 1945 schon, muss wegen psychischer Belastungen in ein Krankenhaus eingeliefert werden, ist dann 2 Jahre lang in Behandlung und begeht schließlich Suizid.
2: Man kann jetzt auch nicht sagen, dass die Aufarbeitung der Shoah in der DDR allein Sache der jüdischen Überlebenden gewesen sein sollte. Aber es gab natürlich viele jüdische Überlebende der Konzentrationslager dann in der DDR, darunter eben auch so einflussreiche wie Hermann Axen zum Beispiel, lange Zeit im Politbüro und im Zentralkomitee, aber auch etwa solche wie Raskiel Goldberg, den du auch im Buch erwähnst, den in der DDR dann auch erneut juristisches Unrecht irgendwie angetan wurde. Und dann gab es auch eben bald wieder viele jüdische Gemeinden. Wie würdest du die Situation der jüdischen Gemeinden und von Jüdinnen und Juden in der DDR in den 1950er Jahren beschreiben? Oder kann man das überhaupt, weil das dann eben doch eine komplexere Gemengelage war, als es dann häufig vielleicht dargestellt wird?
1: Ja, das ist schon sehr komplex, vor allem wenn man unterscheiden muss. Also jemand wie Hermann Axen oder andere Menschen, die sich eher für Funktionärskarriere entscheiden, Klaus Gysi wäre noch so jemand, die haben ihr Judentum ja weitgehend abgelegt. Also die sehen sich gar nicht zwingend als, begreifen sich gar nicht zwingend als jüdisch, haben natürlich alle diese Erfahrung gemacht, also wissen, was es bedeutet, als Jude verfolgt zu werden, aber sehen sich eher als Kommunist und stellen sich in den Dienst der Partei und wollen dieses Land aufbauen und sind gar nicht so sehr darauf erpicht, eine jüdische Perspektive da unbedingt hochzuhalten. Die Gemeinden fristen eher ein Schattendasein und versuchen sich auch ein Stück weit wegzuducken, weil es 1952, 1953 im eigentlich gesamten Ostblock und dann eben auch in der DDR so antisemitisch konnotierten oder antisemitisch unterförderten Schauprozessen gibt und so Säuberungskampagnen. Das ist ausgelöst vor allem durch den Prozess gegen Rudolf Slansky in Prag, gegen den damaligen Generalsekretär der Kommunistischen Partei in der Tschechoslowakei, und das schwappt eben auch in die DDR über, und die SED-Parteiführung nutzt das, um vor allem innerparteiliche Gegner aus dem Weg zu räumen und auch ein Stück weit mit den Überlebenden aufzuräumen. In dem Zuge wird zum Beispiel auch die Vereinigung der Verfolgten des Naziregimes verboten, also einer sehr frühen Vereinigung von Überlebenden, schon durchaus kommunistisch dominiert, aber eigentlich auch überparteilich, wo eben auch jüdische Überlebende großen Einfluss hatten oder zumindest eine Möglichkeit hatten, auch ihre Perspektiven zu formulieren. Und die wird 1953 zwangsaufgelöst, und danach wird auch dieses Narrativ über den Zweiten Weltkrieg sehr zurechtgezurrt und eben sehr vereinfacht auf den Widerstand deutscher Kommunisten. Und da spielt die jüdische Erfahrung kaum noch eine Rolle. Und in der Situation müssen sich dann auch die jüdischen Gemeinden neu orientieren. Sehr viele fliehen dann auch im Frühjahr 1953 aus Angst vor einer erneuten Verfolgung, zu der es zwar nicht kommt, aber die Angst ist auf jeden Fall da, und danach sind die ohnehin kleinen Gemeinden noch mal kleiner und bleiben dann doch sehr unter sich und gehen eigentlich gar nicht so zwingend in die Öffentlichkeit und suchen auch nicht mehr so sehr die Öffentlichkeit.
2: Du hast ja aber auch näher im Buch mit der literarischen und historischen Aufarbeitung der Shoah und der NS-Verbrechen der DDR beschäftigt. Schon in der Einleitung, da verweist du auf einen Text von Günter Kunert, der 1966 nochmal Buchenwald aufgesucht hat und das dann in der Neuen Deutschen Literatur, so eine Zeitschrift, dann nochmal beschreibt, wie das war. Aber es gab ja auch eben ja genügend Menschen der DDR, die die Verbrechen in den Konzentrationslager hätten beschreiben können. So war zum Beispiel der polnische Schriftsteller und Auschwitz-Überlebende Tadeusz Borowski 1949 als Kulturreferent des polnischen Informationsbüros nach Berlin gekommen. Und er hatte zu dem Zeitpunkt auch schon seine Erinnerungen an Auschwitz in belletristischer Form niedergelegt. Aber auch Schriftsteller wie Bruno Apitz lebten in der DDR. Der hat dann ja 1958 eben Nackt unter Wölfen veröffentlicht. Wie sehr wurde eine literarische Aufarbeitung denn auch staatlich gefördert? Du untersuchst ja auch die Verlage zum Beispiel in der DDR dann.
1: Also staatlich gefördert ist eine schwierige Frage. Also prinzipiell war die Literatur über die Lager natürlich durchaus erwünscht und eben auch Teil des Versuchs einer antifaschistischen Erziehung der Jugend oder eigentlich auch der gesamten Bevölkerung. Das, was Bruno Apitz schreibt, ist aber natürlich, wird dadurch kanonisch, weil da eben sehr zentral die Rolle der deutschen Kommunisten gefeiert wird, die eben ein jüdisches Kind retten. Also die jüdische Erfahrung wird hier reduziert auf die Erfahrung eines Kindes, das gerettet werden muss von nicht-jüdischen deutschen Kommunisten. Das ist eben nicht zwingend die Erfahrung, die viele im Buchenwald gemacht haben. Es gibt dann Leute, die dagegen halten. Jemand wie Fred Wander, der den siebten Brunnen schreibt, der eben ganz klar eben auch eine Gegenperspektive macht und die jüdische Erfahrung im Kleinlager im Buchenwald beschreibt. Und weil Borowski erwähnt wurde, Tadeusz Borowski schreibt eben zwar auch aus nicht-jüdischer Perspektive, aber schreibt eben auch sehr viel über die jüdische Erfahrung in Auschwitz. Und sein Buch bei uns in Auschwitz erscheint aber nicht in der DDR, aber eben nicht, weil sozusagen der Staat oder die Zensur eingreift, sondern weil andere Auschwitz-Überlebende, in dem Fall Kurt Goldstein, ein jüdischer Auschwitz-Überlebender, eingreift und sagt, dass also das, was Borowski macht, das sei sozusagen defätistisch und dass er würde den Widerstand nicht genügend würdigen und er würde nur von den schlimmen Seiten der Menschen berichten und gar nicht von der Solidarität unter den Gefangenen. Und das ist einfach ein grundlegender Widerspruch in der Art und Weise, wie man damit umgeht. Also jemand wie Goldstein oder auch viele, vielleicht auch Achsen oder Leute, die in der DDR auch durchaus Karriere machen, die versuchen eben ihrer Erfahrung im Lager einen Sinn zu verleihen. Und der Sinn besteht eben darin zu sagen, die Menschen, die gestorben sind, die sind für eine gute Sache gestorben, für die bessere Welt, für die gerechte Welt, die wir jetzt aufbauen. Und jemand wie Borowski, der sieht das anders und der sagt eben, das, was hier passiert ist, hatte keinen Sinn und keinen Zweck, außer dass wir ermordet wurden. Also und diese zwei Sichtweisen, die geraten immer wieder so ein bisschen in Konflikt und letztlich kann auch die andere Sichtweise, die von Borowski sicherlich auch hier und da in Nischen mal ausgedrückt werden, aber sie wird nie so wirklich dominant, also kann die antifaschistische Erzählung eigentlich nie wirklich übertrumpfen.
2: Im Buch hast du dir einige Personen ja auch näher herausgegriffen. Es geht näher um die Lebenswege von Arnold Zweig, Lynn Yaldati und Helmut Eschwege in der DDR. Wie würdest du die Erfahrungen, die da mit der DDR gemacht wurden, beschreiben? Wieso hast du dir diese Biografien herausgesucht?
1: Die drei sind eigentlich spannend, weil sie teilweise sehr ähnliche Geschichten erzählen. Also Zweig und Eschwege waren beide im Exil, haben beide im britischen Mandatsgebiet in Palästina überlebt. Yaldati ist eine der wenigen, die wirklich Lager überlebt hat und als jüdische Überlebende auch sozusagen gerahmt wurde in der DDR und das auch immer wieder vorgestellt wurde und gleichzeitig aber auch eine eigene Erfahrung im Widerstand hat. An sich machen die erstmal, also vor allem Zweig und Yaldati machen erstmal schon einigermaßen Karriere in der DDR. Also die finden zumindest ein ganz gutes Auskommen. Vor allem Zweig wird sehr gern hofiert und viel gedruckt, die Bücher viel nachgedruckt. Bei Yaldati gibt es auch mal Rückschläge, die verschwindet über mehrere Jahre aus den Radioprogrammen nach dem Sechstagekrieg 1967. Und Eschwege ist ein etwas anderer Fall, weil der versucht als Autodidakt, aber als einer der ersten Historiker eigentlich in beiden deutschen Staaten eine Gesamtdarstellung der Shoah zu schreiben, was eben sonst vor ihm kaum jemand macht oder auch parallel zu ihm kaum jemand tut. Schon gar nicht in der DDR und scheitert aber damit an der DDR-Geschichtswissenschaft, weil die ihm zum einen vorwerfen, sozusagen nicht marxistisch genug zu denken. Das ist eben die DDR-Perspektive und zum anderen werfen sie ihm aber auch vor, dass er als jüdischer Historiker nicht objektiv sei. Und das wiederum passiert zur selben Zeit aber auch jüdischen Historikern wie Josef Wolf in der Bundesrepublik. Das heißt, das ist schon mal eine andere Perspektive und der kann in der DDR sich so ein bisschen in seiner Nische einrichten in Dresden, aber wird eben nicht wirklich hofiert. Bei Herdati und Zweig, die setzen schon große Hoffnungen in diese DDR. Die gehen beide aus eher pragmatischen Gründen zurück, weil sie da einfach ein Auskommen finden, aber geben, glaube ich, bis zuletzt diese Hoffnung nicht auf, dass diese Erzählung da das Bessere der beiden Deutschländer zu schaffen eben schon irgendwie was für sich hat. Also die vor allem Herdati stürzen sich sehr auf die Jugend und hoffen eben wirklich auf die nächste Generation und hoffen, dass diese nächste Generation dann eine andere wird als die Generation, die sie eben auch verfolgt hat.
2: Inwiefern hast du dich auch nochmal für eben diese Sichtweise aus den eher einflussreicheren Positionen der DDR, etwa, wir hatten das schon kurz erwähnt, Kurt Goldstein oder Hermann Axen interessiert, also oder für die staatlichen Leitlinien zum Umgang mit der Shoah in der DDR, hat dich das auch interessiert, nochmal dann das vielleicht voneinander auch abzusetzen, diese Positionen und ja, Sichtweisen?
1: Also das ist als Kontrastfolie natürlich schon wichtig. Gleichzeitig muss man auch sagen, dass das ganz gut bearbeitet ist, diese Sichtweise. Und mir ging es eigentlich eher mal darum zu fragen, was machen so Leute aus der zweiten Reihe, die jetzt auch, wie Yaldati oder Zweig, die jetzt nicht oppositionell sind, aber die eben auch nicht an den Schaltstellen der Macht sitzen wie Hermann Axen, sondern die irgendwie versuchen, sich da so durchzulavieren und die schon halbwegs erfolgreich sind versuchen, ihre Perspektiven immer wieder einzubringen. Also das, wofür Goldstein und Axen stehen, das habe ich eher als Vergleichsfolie, aber nicht wirklich intensiv nochmal separat angeguckt.
2: Das ist ja vielleicht ein bisschen irreführend, nicht allein die jüdischen Überlebenden sind natürlich für die Aufarbeitung zuständig. Du hast auch Heinz Knobloch, glaube ich, noch dir ein bisschen näher angeguckt. Der war ja auch, glaube ich, nicht jüdischer Schriftsteller in der DDR lebend, der sich auch mit der Shoah beschäftigt hat. Wieso hast du dir den noch herausgesucht?
1: Weil Knobloch tatsächlich einer der wenigen nicht-jüdischen Akteure ist. Also was mich schon irritiert hat oder was eben sehr auffällig ist, dass man in den ersten, ich würde sagen, 2, vielleicht auch 3 Jahrzehnten der DDR das schon sehr deutlich sieht, dass es fast ausschließlich jüdische Überlebende sind, die sich zumindest konsequent damit beschäftigen. Also jemand wie Christa Wolf schreibt auch mal über das Thema in ihrem Roman Kindheitsmuster, aber das ist für sie jetzt kein durchgehendes Thema und das ist bei Zweig oder Yaldati oder eben Eschwege anders. Und bei Knobloch ist eben spannend, dass der als Kind noch im NS aufwächst und dann in den späten 70ern anfängt, sich mit dem Thema zu beschäftigen und dann so halb relativ naiv eigentlich daran geht und einfach nach Spuren jüdischer Geschichte in Ost-Berlin sucht und das dann auch aufschreibt und so eine Art Handreichung für seine Leserschaft daraus macht und sagt, hier, guck, das habe ich gefunden, ohne dass ich mich jetzt wirklich, ohne dass ich Experte bin oder mich da wahnsinnig viel damit beschäftigt hätte. Und ihr könnt das auch. Und diese Geschichten liegen überall sozusagen unterm Asphalt, man muss sie eben nur finden. Und das war das Spannende an Knobloch.
2: In der Bundesrepublik gab es ja auch irgendwann dann so eine verspätete Aufarbeitung, die auch ja aus der Zivilbevölkerung teilweise hervorging, aber teilweise eben auch aus Kulturkreisen, die auch vielleicht so ein bisschen aus den gesellschaftlichen Veränderungen nach den 1960er Jahren dann hervorgegangen ist. Gab es solche Verschiebungen in der Erinnerungskultur, auch in der DDR, so einen veränderten Umgang dann vielleicht so in den 70er, 80er Jahren?
1: Ja, gab es schon. Also auf der staatlichen Seite passiert da relativ wenig. Also sowas wie der Kniefall von Brandt oder so, sowas findet man vergleichsweise wirklich in der DDR gar nicht. Es ist eigentlich erst 1988, wo im Zuge des 50. Jahrestages der Novemberpogrome, wo im Zuge der Vorbereitung zum 50. Jahrestag der Novemberpogrome die SED die Chance erkennt, da außenpolitisch nochmal Kapital draus zu schlagen und da das Thema dann plötzlich präsenter ist in der Geschichtskultur. Darunter würde ich aber sagen, ist es eine gesellschaftliche Dynamik, die so in den späten 70ern eigentlich einsetzt und vor allem von den Kirchen getragen wird, also sind vor allem Kirchgemeinden und so die Leute in den Junggemeinden, die anfangen, jüdische Friedhöfe zu pflegen oder die sich für das Thema interessieren. Und da spielt, glaube ich, auch ein Generationswechsel eine Rolle, einfach weil die Erlebnisgeneration derer, die eben noch im Zweiten Weltkrieg waren, dann doch langsam wegsterben und die Kinder einfach andere Fragen stellen.
2: Nicht zu vergessen vielleicht dann die 80er Jahre, da gab es ja auch schon in der DDR so eine Art Rechtsruck, junge Leute, die so sich mit der Nazi-Ideologie identifiziert haben, ganz zu schweigen von der Zeit nach 1990, als die DDR dann nicht mehr existiert hat. Also hat sich das auch noch interessiert, halt dann was nach 1990 passiert ist eigentlich?
1: Das konnte ich dann nicht mehr mit behandeln. Ich bin auch immer noch so ein bisschen unsicher, wie viel man dann davon noch spürt, ne? Also weil eine Sichtweise ja immer ist oder eine Annahme ist, dadurch, dass es in der DDR vermeintlich keine intensive Aufarbeitung des Holocaust gegeben habe, sei die AfD jetzt so stark. Das würde ich so nicht sehen. Da gibt es eben sehr viel, was in den 90ern einfach falsch läuft, warum der Osten heute so ist, wie er ist. Aber natürlich sieht man auch ein Stück weit, dass der Antifaschismus eben auch dazu beigetragen hat, dass man Fragen nach individueller Verantwortung und der Rolle der eigenen Familie so eben nicht gestellt hat. Gleichzeitig ist es aber eben auch kein Versäumnis allein des Antifaschismus, sondern das gibt es in der Bundesrepublik, in der alten Bundesrepublik genauso, und das gibt es, wenn man sich Umfragen ansieht, eigentlich bis heute.
2: Das war das Gespräch mit Alexander Walter über das Buch Die Shoah und die DDR, Akteure und Aushandlungen im Antifaschismus. Das ist, wie gesagt, im Beilstein Verlag erschienen und wurde gestern im Literaturhaus nochmal hier in Leipzig vorgestellt, anlässlich der jüdischen Woche. Wir machen jetzt nochmal weiter mit noch ein paar Ausgehtipps, ehe es dann weitergeht. Inzwischen haben wir schon 9.51 Uhr. Und zwar sind an den verschiedenen Orten auch natürlich diverse Dinge los. Ich hatte ja schon mal einen kleinen Block gehabt in dieser Sendung. Zum Beispiel im Frauenbildungshaus in der Oskarstraße 1 ist am Mittwoch Stricken nach der Arbeit geplant. Geht ab 17.30 Uhr los in Halle. Wahrscheinlich, nee, in Dresden ist das. Dresden. Genau, dann haben wir noch was weiteres, nämlich in Dresden, in der Martin-Luther-Straße 13, im Kosmotik, da ist ein offenes Informationstreffen für interessierte Mietshäuser-Syndikatsprojekte und Initiativen. Und da wird auch ein Film gezeigt. Das ist unser Haus ab 19 Uhr im Kosmotik in der Martin-Luther-Straße 13 in Dresden. In Potsdam ist auch was los, natürlich im Spartakus heute Abend ab 19 Uhr in der Friedrich-Engels-Straße 22. Da kann man sich seine Platten schnappen oder einen USB-Stick und Kopfhörer und das Pult übernehmen. Und das im Spartakus, genau gesagt. Dann im Freiland in Potsdam ist auch was los in der Friedrich-Engels-Straße 22. Da gibt's vegane Klassiker. Asthaus 2. Essen und so weiter, ab 19 Uhr bis 22 Uhr. Dann habe ich noch was rausgesucht für Leipzig, für Samstag. Das ist nämlich im Zorro ein Konzert mit Stepmother, Blickness und Bronco Libre. Und von Stepmother, die kommen aus Australien, hören wir jetzt noch ein Lied. Und zwar dieses hier. Absurdus Manifestus von Stepmother, die kommen aus Melbourne in Australien.

0: Ja, das war. Da läuft es auch gleich weiter. Die Gruppe Stepmother, die wie gesagt am Samstag, dem 27. Juni im Zorro spielen werden, kommen aus Australien. Und wir spielen jetzt nochmal was von den Pixies, denn die spielen am 1. Juli auf der Parkbühne hier in Leipzig und natürlich auch eine Gruppe, die im Laufe der Jahre ganz gute Lieder geschrieben hat. Und wir hören eins von diesen guten Liedern jetzt, nämlich, welches suche ich denn da mal raus? Jedenfalls hatten die Pixies zahlreiche Hits natürlich im Laufe der Zeit. Wir hören vielleicht mal, schwer fällt dann die Entscheidung. I'm Amazed ist auf jeden Fall ein sehr gutes Lied. Und das hören wir jetzt auch, I'm Amazed von den Pixies. Naja, das muss ich nochmal kurz ändern.
1: And fuck them at school. All I know is that there were rumors he was into field hockey players. There were rumors.
2: So I applied, basically.
1: He was gone the next day.
2: I went off for the team.
1: It's like, he was gone. They just, like, it was like so hush-hush. They were so quiet about it. And then the next thing you know...

Ja, die Pixies spielen am 1. Juli in Leipzig auf der Parkbühne und Open Air so relativ, man kann sich auch davor setzen. Und noch ein Konzert habe ich jetzt im Hitnessclub am Donnerstag, jetzt also morgen quasi, dem 25. Da wird Julio Erasmus spielen. Da wird es auch ein Stück von, nämlich Second Attempt von Julio Erasmus. Damit sind wir auch beinahe am Ende angelangt. Ich verabschiede mich aus diesem Morgenmagazin. Als nächstes hört ihr bei den verschiedenen angeschlossenen Funkhäusern bei Radio Korax das Umweltmagazin Schwarzkehlchen ab 10 Uhr. Bei Radio Blau hört ihr Extra Blau. Bei Radio Unerhört in Marburg hört ihr die Crunchy Nuts mit aktueller Rockmusik. Und bei den Freien Radios in Berlin-Brandenburg hört ihr Ohrsicht Radio, den Klang der Illusion, Inklusion. Und bei den Freien Radios in Stuttgart, da hört ihr Radio DARC. So viel erstmal für diesen Überblick. Jetzt geht's weiter mit eben der versprochenen Musik und ja, genau, was hat jetzt, beziehungsweise wo hatte ich es rausgesucht? Ah ja, genau, Julio Erasmus spielen im Hitness Club in Leipzig. Damit verabschiede ich mich.

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0: Ich hab das fünfmal geschrubbt. Das Brett.
1: Abfall.

0: Es manifestiert sich die Regel. Die Regel des Abstandes. Um ein Manifest zu manifestieren, muss es sich eskalieren, denn die Hälfte unseres Lebens warten wir vergebens.
1: Der war durchaus prädestiniert.
0: Was?
1: Ich sag einfach mal.
0: Was?
1: Hier, wie sie leibt und lebt.
0: Das ist ein Turnschuh.
1: Der war durchaus prädestiniert.
0: Was? Yeah.

die Treppe hoch. Was macht mein Nachbar da zur Hölle? Die Tür ist nicht zugeschlossen, kein Problem. Ich lasse sie auch offen. Ja, ich bin jetzt hier oben. Ich glaube, die seit Peter kommt von der Wand wieder runter. Mir ist irgendwie. Naja. Jetzt lasse ich meinen Tag mal in Revue passieren. Also, hallo, ich gebe es ja auch nicht.

0: das eigentlich für dich oder das auch für mich? War das mit Alkohol oder Alkohol? Naja, du stellst das Bier auf den Tisch mit drauf.
1: Und das sind ja Aufkleber.
0: Was war das für ein Club?
1: Ja,
0: cool. Ja, ich guck mal ein. Kann man nicht bezahlen.

0: So, das war der falsche Jingle, aber herzlich willkommen zu dieser Mittagspause am 24.06.26. Draußen sind ungefähr 10 Milliarden Grad, im Studio sind 2 Milliarden Grad. Und ich bin hier nicht allein, neben mir ist die Sawyer. Hallo Sawyer, herzlich willkommen.
1: Hallo.
0: Ich freue mich sehr, dass du hier bei mir bist und mit mir diese wunderbare Sendung machst. Und ihr auch da draußen könnt euch freuen, denn wir haben natürlich eine tolle Sendung für euch vorbereitet. Wir haben einen Beitrag, das ist ein Gespräch, das Hilmar geführt hat mit Abishai Golz über sein Buch Ich suche nach meiner Familie. Worum geht's da?
1: Abishai Golz ist, glaube ich, ein Nachfahre von einer Holocaust-Überlebenden. Nee, doch. Genau, und hat sich auf die Spurensuche nach seiner Mutter gemacht und ist da an verschiedene Orte gereist, aber mehr erfahren wir dann im Interview, bevor ich mich jetzt hier total verhasse.
0: Außerdem haben wir natürlich auch noch Kurznachrichten für euch und ein paar Ausgetipps. Und Sawyer, was machst du gerne bei dieser Hitze? Hilft dir irgendwie was mit dieser Hitze klarzukommen?
1: Kalte Getränke zum Beispiel, willst du darauf hinaus?
0: Ja, und ich trinke ja ganz gerne Wasser, aber andere Menschen bevorzugen andere Getränke, zum Beispiel
1: Pina Colada.
0: Zum Beispiel Pina Colada, und deswegen hören wir jetzt Escape von Rupert Holmes. Viel Spaß.

0: Die Antidiskriminierungsstelle des Bundes hat die Entscheidung eines Strandbads im sachsen-anhaltischen Halle kritisiert, Menschen ohne ausreichende Deutschkenntnisse nicht mehr einzulassen. Das Argument, es ginge um Sicherheit und Baderegeln, erscheine nicht stichhaltig, sagte deren Sprecher Bickerich dem Deutschlandfunk. Viele Bäder mit internationalem Publikum arbeiteten seit Jahren mit Piktogrammen, die Menschen ohne Deutschkenntnisse gut verstünden. Auch international sei dies weitgehend Standard. Der Geschäftsführer des hallischen Strandbads Nobel hatte mit Verweis auf die Sicherheit der Badegäste mit konsequentem Handeln argumentiert. Auch die Deutsche Lebensrettungsgesellschaft indes hält die Entscheidung für nicht vertretbar, auch wenn sie auf den ersten Blick verständlich sei. Ein DLRG-Sprecher sagte dem Magazin Der Spiegel, Sprachbarrieren seien ein Risikofaktor. Es bestehe aber die Gefahr, dass Menschen auf offene Seen oder Flüsse ausweichen, wo Unglücksrisiken erheblich größer seien. Auch die Deutsche Gesellschaft für das Badewesen betonte, das Nichtverstehen von Sicherheitsanweisungen sei eine der größten Herausforderungen. Die Stadtverwaltung forderte das Strandbad inzwischen zur Rücknahme der Einlasskontrollen auf.
1: In Berlin wird heute ein Lagebild zum Ausmaß der Islamfeindlichkeit in Deutschland vorgestellt. Das zivilgesellschaftliche Bündnis Claim präsentiert in der Bundespressekonferenz seine Jahresbilanz für 2025 zusammen mit dem Leipziger Professor für Religionssoziologie Gerd Pickel und dem Vorsitzenden des Verbands Binationaler Familien und Partnerschaften Said Hashemi. Den Angaben zufolge werden Taten oberhalb und unterhalb der Strafbarkeitsgrenze erfasst. Die Zahlen stammen unter anderem aus 11 Melde- und Beratungsstellen sowie aus Polizeimitteilungen. Anfang des Monats hatte Claim allein für Berlin mit fast 1000 antimuslimischen Vorfällen einen Höchststand registriert. Die Dunkelziffer dürfte höher liegen, da vieles weder gemeldet noch angezeigt wird. Integrationssenatorin Kiesel Tepe von der SPD sagt, die Zahlen schockierten sie. Claim-Geschäftsführerin Hanano erklärte, besorgniserregend sei, dass viele die Erfahrungen betroffener Menschen noch immer relativierten oder in Frage stellten. Das führe zu Verunsicherung, Rückzug und Schwäche, das Vertrauen in staatliche Institutionen und in die Politik.
0: Der Sozialverband Deutschland begrüßt den Vorschlag, Minijobs künftig nur noch SchülerInnen zu ermöglichen. Vorstandsvorsitzende Michaela Engelmeier sagte dem MDR, die bisherige Regelung sei vor allem eine Armutsfalle für Frauen in Teilzeit oder Minijobs. Kritik an der Neuregelung kommt vor allem aus der Wirtschaft. Jan Pasemann vom Arbeitgeber- und Wirtschaftsverband Sachsen-Anhalt kritisierte, dass Betrieben dadurch die Flexibilität genommen werde.
1: Die Leipziger CDU hat am Dienstagabend ihren Kandidaten für die Oberbürgermeisterwahl 2027 aufgestellt. Der Vorsitzende der Unionsfraktion im Stadtrat, Michael Weikert, geht ins Rennen um die Nachfolge von OB Burkhard Jung, also von der SPD. Weikert trat als einziger Bewerber an. Er erhielt 88 von 96 Stimmen. In seiner Bewerbungsrede nannte er die für ihn wichtigsten Themen: Sicherheit, Wirtschaft und Verkehr, Wohnen, soziales Miteinander und eine moderne, bürgernahe Verwaltung. Die Oberbürgermeisterwahl in Leipzig findet im kommenden Februar statt. So, das waren die Kurznachrichten. Und um uns noch weiter zu erfrischen, gibt es jetzt Musik. Und zwar ein Song, der heißt Pina Colada, aber diesmal von Roberto Pedotto.

0: Okay, dann kommen wir jetzt zu unserem ersten Beitrag in dieser Woche. Vom 21. bis zum 28. Juni findet die 17. jüdische Woche statt und im Rahmen dessen gab es eine Buchvorstellung. Und Thema hat ein Gespräch mit Avishai Golz über sein Buch Ich suche nach meiner Familie geführt. Und worum es da geht, das hört ihr jetzt.
1: Avishai Golz hat 2019 in hebräischer Sprache das Buch Ich suche nach meiner Familie veröffentlicht, das dann 2022 auch in deutscher Sprache übersetzt wurde und jetzt auch wurde es ja präsentiert in den städtischen Bibliotheken. Ein bisschen hat es mich auch erinnert an die eher belletristischen Versuche von Samuel Agnon, der ja Literaturnobelpreisträger war und auch zwei Bücher geschrieben hat, die in Leipzig angesiedelt sind zur Zeit des Ersten Weltkriegs, als Samuel Agnon auch tatsächlich dort war. To the Stays, das einmal bis zum heutigen Tag und dann noch Herr Lublins Laden, wobei Herr Lublins Laden wesentlich bekannter ist. Beide schildern das Leipzig der Zeit vor dem Ersten Weltkrieg und während des Ersten Weltkriegs und schildern aber auch so eine Art Rückkehr nach Leipzig, weil auch Samuel Agnon hatte zahlreiche Verwandte in Leipzig, eigentlich auch aus Galizien waren die meisten eingewandert und ja, schildert auch so eine Art Herantasten an dieses Leipzig, das einerseits ihm fremd ist, aber dann auch doch sehr vertraut und das auch eine große jüdische Gemeinde hat. Und so ähnlich ist das auch mit dem Buch von Avishai Golz, das Ich suche nach meiner Familie, erzählt auch nur zum Teil die Geschichte tatsächlich seiner Familie, aber auch das Wiederankommen in Leipzig eben in einer Zeit der 2000er Jahre, als das eben möglich war, weil Avishai Golz, der als HNO-Arzt gearbeitet hatte, in Ruhestand getreten war. Und so geht es wahrscheinlich oder erging es wahrscheinlich vielen Nachkommen, Nachfahren von Menschen, die jüdisch waren und mal in Leipzig gewohnt hatten, dass das erst sehr spät für sie vielleicht möglich war, weil die Eltern, die vielleicht traumatische Erfahrungen gemacht hatten, nicht darüber reden konnten, über diese Zeit in Leipzig und die Vergangenheit und dass dann erst spät diese Menschen vielleicht drauf gekommen sind, dass man da doch einen Bezug zu hat, zu dieser Stadt. Es waren jedenfalls viele Nachkommen auch von ehemaligen Leipzigern und Leipzigerinnen da zur Lesung, weil gerade auch das Besuchsprogramm wieder läuft zur jüdischen Woche. So, jetzt bin ich bei einer Veranstaltung im Rahmen der jüdischen Woche und einer der veranstaltenden Vereine ist auch der Tor nach Zion e.V. Das hat mich auch ein bisschen neugierig gemacht. Du bist damit involviert, stell dich vielleicht kurz selber mal vor und den Tor nach Zion e.V.
2: Ja, mein Name ist Maria Hoffmann. Mein Mann und ich, wir haben vor 23 Jahren den Verein Tor nach Zion gegründet, um einer gewachsenen Arbeit mit Holocaust-Überlebenden und ihren Familien und auch anderer Arbeit in Israel eine Struktur und ein Gesicht zu geben. Wir haben diesen Namen Tor nach Zion gewählt, weil wir ein Tor sein wollen, also zum Beispiel für Holocaust-Überlebende und ihre Familien, Frieden mit ihrer Vergangenheit zu schließen und versöhnt von dieser Erde zu gehen, für die Familien ein Stück Heilung zu erfahren in ihrem Leben von den traumatischen Erlebnissen im Zweiten Weltkrieg und auch davon, dass viele Familien große Teile ausgelöscht worden sind. Wir wollen ein Tor sein für Christen, mit der jüdischen Wurzel des christlichen Glaubens, die nämlich im Judentum liegt, in Verbindung zu kommen. Und wir wollen auch ein Tor sein für Menschen, sich mit dem Thema Israel zu beschäftigen.
1: Wie seid ihr dazu gekommen? Man muss dann ja irgendwie auch Kontakte aufbauen langsam. Es gibt ja schon lange in Leipzig diesen Austausch von jüdischen Nachfahren, Nachfahrinnen, von eben Überlebenden, die dann oft ausgewandert sind nach Israel. Ist das so gekommen über diesen Austausch oder wie habt ihr dann Kontakte hergestellt?
2: Also unsere ersten Kontakte waren zu Menschen in Israel, die nach der Wende in die ehemalige DDR kamen und zum Beispiel in unsere Kirchgemeinde gekommen sind und dort von Israel erzählt haben. Und dann sind natürlich viele Kontakte gewachsen über das Einladungsprogramm, was die Stadt Leipzig seit 1991 gegründet von dem damaligen Oberbürgermeister Herrn Lehmann Grube und dem Superintendenten Magirius, soweit ich informiert bin. Wir haben damals als Christen sind auf die Stadt zugegangen, haben gesagt, wir haben von diesem Einladungsprogramm gehört und wir würden gerne unterstützen Und am Anfang hat die Stadt gesagt, das ist wunderbar, wir brauchen immer Leute, die mit den Gästen auf die Friedhöfe gehen, auf die zwei jüdischen Friedhöfe und Gräber suchen. So sind die ersten Kontakte entstanden und die haben sich dann ausgeweitet über den Verband ehemaliger

0: macht euch das auch Sorgen? Es gab ja zum Beispiel Angriffe auf so ein christlich-jüdisches Café-Projekt in Leipzig. Macht euch das Sorgen?
1: Ja, natürlich sind wir eigentlich entsetzt, dass der Antisemitismus wieder so stark in die Öffentlichkeit tritt. Ich denke, er ist nie weg gewesen. Er war unter der Decke, aber seit dem 7. Oktober 23 vor allen Dingen haben wir beobachtet, dass also Antisemitismus also sehr hoffähig wird. Und traurig macht mich das vor allen Dingen, dass Menschen eigentlich gedankenlos Slogans übernehmen, zum Beispiel diesen Ruf From the river to the sea, Palestine should be free. Und wenn man zum Beispiel junge Menschen fragt, weißt du denn, welcher Fluss gemeint ist oder welches Meer oder welche See, erntet man Achselzucken, ja, das wird schon irgendwo da sein, schwarzes Meer oder so. Also das sind einfach Slogans, die übernommen worden sind, und das, ja, das macht mich traurig, und ich versuche dann immer ins Gespräch zu kommen mit diesen Leuten.
0: Ihr habt auch eine Internetpräsenz, wo auch noch mehr auch Biografien noch drauf sind, von Avishai Gold zum Beispiel, der heute Abend mit hier ist. Kannst du die Internetpräsenz noch kurz benennen und sagen, was da so alles zu finden ist? Und Bücher gibt es ja auch hier heute, darüber kannst du auch noch was sagen.
1: Ja, wir haben 2017 ist unser Film herausgekommen, den eine professionelle Produzentin und Regisseurin, Anna Neuhaus, geborene Schmidt, gemacht hat. Überleben heißt dieser Film. Und da sind also Interviews mit nicht nur mit Holocaust-Überlebenden oder Shoah-Überlebenden, sondern auch mit Nachkommen. Zum Beispiel Professor Goltz ist ein Nachkomme einer Überlebenden, die hier in Leipzig geboren wurde. Und von diesem Film haben uns dann Studenten von der Hochschule in Dresden eine Webseite gemacht, wo die einzelnen Protagonisten, also die vollständigen Interviews, zu sehen sind, weil die kriegt man in einem 70-minütigen Film nicht unter. Und den findet man auf unserer Webseite über eine Zeitschiene und auch über eine Ortsschiene. Kann man von mehreren Shoah-Überlebenden die vollständigen Interviews sehen auf unserer Webseite.
0: Ja, dann müssen wir vielleicht nochmal die Adresse durchsagen von der Internetseite.
1: Ja, die Adresse ist www.tornachzion.de.
0: Und Veranstaltungen sind auch noch geplant jetzt im Rahmen der Jüdischen Woche. Heute Abend ist eines noch mehr geplant.
1: Ja, am kommenden Sonntag, den 28. Juni, wird um 13 Uhr im Passagekino unser Film Überleben gezeigt. Und Professor Goltz wird dabei sein, wir werden dabei sein und sind dann im Anschluss an den Film offen für Fragen und Interviews und auch ins Gespräch zu kommen.
0: Ich bedanke mich sehr fürs Gespräch.
1: Gerne.
0: 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He is born in Haifa in Israel and now he's in Leipzig because he made a search of his family history. 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
2: My mother was born in Leipzig and she lost her parents in the Shoah and she never talked about her past. And it was difficult also to ask her because as soon as I asked questions, she started to cry and I didn't want to hurt her.
0: Die Eltern meiner Mutter waren Helene Scheier-Necher aus der Familie Triebwasser und Isser Isidor Gutter. Helene, meine Großmutter, wurde am 14. Januar 1888 in Görlitz als Tochter von Chana Feige, geborene Kuttenplohn, und Hirsch Hermann geboren. In einem der Dokumente war der Name Herstorz hinterlegt. Sie stammten aus der Stadt Görlitz. Im Jahre 1904 übersiedelte die Familie nach Leipzig. Am 4. April 1908, als meine Großmutter 20 Jahre alt war, verstarb ihre Mutter. Ihr Grab findet sich auf dem alten jüdischen Friedhof in Leipzig. Auf dem schwarzen marmornen Grabstein steht eingraviert: Hier liegt eine gutherzige junge Frau begraben, die kleine Waisen hinterlassen hat. Ihre Seele ist am heiligen Schabbat in den Himmel gestiegen, dem 3. Nissan 1908, Frau Chana Feige, Tochter des verstorbenen Rabbi Israel. Möge ihre Seele in das

0: Band des ewigen Lebens eingebunden sein. Hirsch Hermann, der Vater meiner Großmutter, war ein Musiker gewesen. Am Anfang arbeitete er als Hotelier und später gründete er die Musikgruppe Karpaten-Künstler-Ensemble, zu dem noch vier weitere Musiker gehörten. Einer von ihnen spielte die Viola und war der jüngere Sohn Isidor, der 1894 geboren war und das Studium am Musikkonservatorium von Leipzig 1911 abgeschlossen hatte. Die Kapelle reiste durch ganz Deutschland und trat in vielen Städten auf, vielleicht sogar über die Landesgrenzen hinaus. Um 1907, als die Musikgruppe wahrscheinlich in Dresden auftreten wollte, verstarb der Vater meiner Großmutter und wurde dort begraben. Das Grab konnte ich leider nicht finden.
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0: Meine Großeltern heirateten am 20. November 1912 in Krakau in Polen. Sie wohnten an verschiedenen Plätzen in Leipzig, 1912 in der Humboldtstraße 8, zwischen 1913 und 1917 in der Thomasiusstraße 22 und in den Jahren 1918 bis 1931 in der Funkenburgstraße 14. Seit 1931 wohnten sie in der Gustav-Adolf-Straße 34, Ecke König-Johann-Straße der heutigen Tschaikowski-Straße. Meine Großmutter hatte eine besonders enge Beziehung zu ihrer Schwester Regina. Ihre Ehemänner, mein Großvater Issa und Chaya Buchsbaum, der 1907 ebenfalls aus Grzanow nach Leipzig kam, gründeten gemeinsam im Stadtzentrum von Leipzig die Gutter- und Buchsbaum-Wäschefabrik und waren deren Inhaber. In der Fabrik wurde Bettwäsche und Tischdecken hergestellt. Laut Informationen stellt sich heraus, dass die Fabrik an verschiedenen Orten in Leipzig gestanden hatte. Zwischen 1928 und 1932 lautete die Adresse Heinstraße 11 in einem Gebäude, über dessen Eingang bis heute die Innenschrift Grauer Wolf zu lesen ist. Diese Adresse der Fabrik ist meiner Mutter bekannt gewesen und diese gab sie mir für meinen ersten Besuch in Leipzig mit. Andere Einrichtungen, die auf irgendeine Weise mit der Fabrik Gutter Buchsbaum in Verbindung standen, waren in der Richard-Wagner-Straße 14, die Goldene Eule hieß, in der Reichstraße 45, in der Arnoldstraße 12, in der Katharinenstraße 13, in der Nikolaistraße 3 im Goldenen Ring und an weiteren Orten im Stadtzentrum. Ich nehme an, dass einige dieser Adressen Geschäfte waren, welche die Fabrikwaren verkauften. 1933 stand die Fabrik kurz vor der Insolvenz, erholte sich und war bis 1938 in der Heinstraße in Betrieb. Ich nehme an, dass aufgrund der Geschäftspartnerschaft zwischen Chaya Buchsbaum und meinem Großvater eine enge Familienbindung bestand. Beide stammten aus der gleichen Stadt und die Fabrik war vor der Hochzeit meiner Großeltern gegründet worden. Das Leben in Leipzig war glücklich und schön. Meine Großeltern lebten sich in ihre neue Welt ein. Sie hielten alle religiösen Gesetze ein und lebten in ihrem Zuhause und in ihrer Familie nach den jüdischen Traditionen ihrer Eltern. Sie gehörten zur Tektiner Synagoge der jüdischen Händler am Prühl, die 1850 am Prühl 71 Ecke Richard-Wagner-Straße 3 erbaut wurde und während des Zweiten Weltkriegs zerstört wurde. Mein Onkel Simon las aus der Tora zu seiner Bar Mitzwa in der Tektiner Synagoge vor. In den Ferien fuhren sie aufs Land, in die Kurstädte oder an die Nordseeküste. Auf den Fotos aus dieser Zeit sieht die Familie glücklich und zufrieden aus. Aus den Geschichten meiner Mutter weiß ich, dass auch sie ab und zu die Eltern seines Großvaters in Polen besuchte. Meinen Großeltern wurden 5 Kinder geboren. Hani, Anna, Hanna auch. Die Älteste wurde am 14. September 1913 geboren. Edith wurde am 13. Mai 1915 geboren und verstarb 2 Tage später. Simon wurde am 14. August 1918 geboren. Meine Mutter Erna, auch Edith oder Esther, wurde am 23. Oktober 1920 geboren. Der jüngste Mosche wurde am 14. Dezember 1923 geboren. Zwischen den beiden Weltkriegen gab es 13.000 Mitglieder in der jüdischen Gemeinde von Leipzig, die 6. jüdische Gemeinde in Deutschland. Im August 1938 lebten 10.500 Juden in der Stadt. In den Jahren 1933 bis 1938 führte Polen eine Politik ein, um die Rückkehr von jüdischen Einwohnern, die aus Polen nach Deutschland eingewandert waren, und von Nachkommen polnischer Einwanderer zu verhindern. Am 6. Oktober 1938 erließ das polnische Innenministerium die Anordnung, dass Reisepässe, welche nicht bis zum 29. Oktober 1938 erneuert werden, ihre Gültigkeit verlieren. Als Reaktion darauf wies Deutschland am 27. und 28. Oktober 17.000 polnische Juden nach Polen aus, die sogenannte Polenaktion. Die Abschiebung wurde in ganz Deutschland durchgeführt und an jedem Ort verhielt sich die Polizei auf andere Weise. Meistens wurden die Familienoberhäupter ausgewiesen, manchmal auch Frauen und Kinder. Die Deportierten wurden in Zügen oder zu Fuß zur polnischen Grenze gebracht und mit Schlägen und Gewehrschüssen in die Luft über die Grenze getrieben. Die polnische Regierung weigerte sich, die Deportierten einreisen zu lassen und mit dem Vorwand, dass deren polnische Staatsbürgerschaft ungültig war. Den Winter verbrachten die Juden im Niemandsland zwischen den beiden Ländern, ohne Essen und Trinken, ohne ein Dach über dem Kopf. Die meisten starben durch diese schweren Lebensbedingungen, obwohl die polnischen Juden versuchten, ihnen zu helfen. In der Nacht zwischen dem 9. und 10. November 1938 fand in ganz Deutschland ein Pogrom statt, welches auch unter dem Namen Reichskristallnacht bekannt ist und sich auf die Glasscherben bezieht, welche in den Wohnhäusern, öffentlichen Einrichtungen, Geschäften von Juden lagen, die eingeschlagen wurden. In Leipzig wurden 553 Juden festgenommen, Schaufenster wurden eingeworfen, Geschäfte geplündert, zahlreiche Gebäude der jüdischen Gemeinde und Synagogen wurden zerstört, darunter die große Hauptsynagoge auf der Gottschedstraße, die zu den eindrucksvollsten Bauten der Stadt gehörte. Meine Großeltern verstanden, dass die Erde unter ihren Füßen brannte. Sie entschieden sich dafür, ihre Kinder aus Deutschland wegzuschicken und wollten danach Leipzig ebenfalls verlassen. Meine Mutter wurde in das Städtchen Sellerina geschickt, neben St. Moritz in der Schweiz, zu den Freunden meines Großvaters, die dort ein Feriendorf für jüdische Kinder hatten.
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0: 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Thanks a lot. Thanks a lot, Dr. Avishai Goltz.
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2: Okay, wir hören jetzt den nächsten Song. Der ist ein Klassiker, würde ich sagen, und heißt Kaltes, klares Wasser und kommt von Malaria.

0: Seit mehr als 10 Jahren gilt das Klimaabkommen von Paris. Geschehen ist jedoch seitdem vielleicht wenig. Zumindest sieht das eine Initiative in Halle so. Dort ist die Initiative 15 Minuten fürs Klima und sie möchte ein Stoppsignal setzen. Und zwar jede Woche für 15 Minuten an einer Straßenkreuzung in Halle. Los geht's ab morgen. Also falls ihr Lust habt, könnt ihr auch dahin. Am 25.06. um 17 Uhr am Leipziger Turm. Und dazu hören wir jetzt einen Beitrag von Radio Korax. Und der kommt jetzt.
1: Wer seid ihr denn? Also wer steckt hinter der Initiative 15 Minuten fürs
2: Klima? 5 Leute. 5 Leute, die schon lange in der Klimabewegung aktiv sind und die jetzt irgendwie mal wieder die Schnauze voll haben und keine Lust haben zu analysieren und den 97. Plan auszuarbeiten und die jetzt einfach anfangen. Mal wieder.
1: Das kann ich sehr gut nachvollziehen, dieses die Schnauze voll haben. Wie sieht denn eure kollektive Motivation hinter dem Vorhaben der Initiative aus?
3: Naja, wir waren schon in verschiedensten Klimagruppen, haben halt leider auch erlebt, dass die so irgendwie in sich zusammenbrechen und dann kommt nicht mehr so viel und wir haben aber schon vor längerer Zeit mal beschlossen, also wir 5 machen jetzt was zusammen und haben uns auch regelmäßig getroffen, aber so ganz klar waren wir uns immer nicht, was tun. Jetzt war aber so diese Geschichte, dass ja, ich meine, wir haben eine Wirtschaftsministerin, die so viele Entscheidungen trifft, die eigentlich jeden, der irgendwie sich Gedanken über die Zukunft macht, nur noch entsetzen können. Und dann haben wir nochmal überlegt, was können wir denn machen? Und das ist interessant, weil diese Initiative mit den 15 Minuten gibt es in mehreren Städten in Deutschland schon. Und ich habe da immer mal wieder einen Bericht drüber gelesen und habe auch die Fotos gesehen. Also zum Beispiel in Marburg, die waren jetzt das 100. Mal auf der Straße, immer am selben Tag, einmal in der Woche. Und dann habe ich der Gruppe vorgeschlagen, wir wären die Idee, wenn wir das auch mal machen. Und dann haben wir uns das überlegt und haben gedacht, okay, das jetzt durchzuhalten jede Woche ist gar nicht so einfach. Aber jetzt lass uns einfach mal anfangen. Und es ist schon spannend jetzt, gerade mit dieser Irrsinnshitze, auch was da auf uns zukommt jetzt am Wochenende, haben wir das Glück gehabt, bessere Zeit zum Anfang gab es nicht als jetzt.
1: Das ist richtig. Und wie genau soll diese Aktion, also eure Initiative heißt ja 15 Minuten fürs Klima, das gibt es in anderen Städten so, schon, aber wie genau soll dieses Stoppsignal aussehen, jetzt jede Woche?
2: Wir nutzen unser Demonstrationsrecht. Wir haben eine Demonstration angemeldet auf dem Fußgängerüberweg an der Leipziger Straße. So machen wir das. Und dort gehen wir 15 Minuten auf diesen Fußgängerüberweg und wir werden ein paar Plakate dabei haben, die deutlich machen, was wir wollen. Wir werden auf die Autofahrer zugehen und ihnen auch erklären, warum es gerade 15 Minuten mal weiter nicht weitergeht und mehr nicht. Aber da wir den Plan haben, das wirklich jede Woche zu machen, haben wir die Hoffnung, dass es vielleicht wächst. Ja, ich muss das einfach machen. Ne? Ich bin Lehrer und als Lehrer bin ich darauf verpflichtet, Demokratie zu unterrichten. Und auf die Straße gehen ist Demokratie. Und das muss ich zeigen. Und ich bin Naturwissenschaftler. Und ich komme mit dem naturalistischen Fehlschluss nicht klar. Dass, wenn ich weiß, das wird hier zu heiß, sodass wir hier nicht leben können, dass dann nichts passiert, das will meinem Naturwissenschaftlerhirn nicht in den Schädel. Und deswegen mache ich vielleicht auch Sachen, die irgendwie unvernünftig aussehen. Ne? Aber ich kann nicht anders.
1: Ja, das verstehe ich. Und es ist ja auch so, dass es, also es ist nie was Neues, also dass die Klimaziele nicht eingehalten werden. Das ist absehbar, das ist überall zu verstehen. Die Wissenschaft ist sich quasi einig, es sind quasi keine Neuigkeiten. Trotzdem kommen immer neue Artikel dazu raus. Und das Klimaabkommen von Paris ist jetzt schon mehr als 10 Jahre her. Und vor einem Monat kam jetzt auch die Einschätzung vom Expertenrat, die Bemühungen seien zu lasch. Was waren denn genau die Beschlüsse im Abkommen, die jetzt als verfehlt gelten? Vielleicht so eine kleine Einordnung dazu.
3: Sie meinen jetzt das neue Heizungsgesetz oder was?
1: Ja, alles, was quasi als verfehlt gilt vom Pariser Klimaabkommen. Also jetzt 10 Jahre, mehr als 10 Jahre danach.
2: Na, das lallige Ziel, was schon zu wenig war vom Pariser Abkommen, wo es, was dann in Deutschland draus geworden ist, dass wir bis 45 klimaneutral sein wollen und alle möglichen Expertenräte sagen, mit den Gesetzen, mit den Rahmenbedingungen, die jetzt bestehen, schaffen wir das nicht. Und dann müsste man sagen, okay, wir halten dieses Gesetz nicht ein. Machen wir aber nicht. Also es wird einfach nur so, ja, mal gucken. Und das passt nicht. Und ja, ich höre schon wieder die Kritiker, ja, ihr diskutiert mit der Regierung und die Regierung ist doof, man muss was anderes machen. Und bei mir ist es wirklich so, mir fällt momentan nichts anderes ein. Und alles ist besser als nichts zu machen und panisch gelähmt auf dem Sofa zu sitzen. Also ihr werdet von uns jetzt keinen Plan finden, wie es weitergeht. Wir fangen diesen Donnerstag an und wir machen den nächsten weiter und den übernächsten und gucken, was passiert.
1: Ja. Und es gibt ja im Kontext Klimaschutz noch ganz andere Aktionen, darunter auch radikalere, wie zum Beispiel des zivilen Ungehorsams, zum Beispiel von der jetzt neuen Generation. Und die gehen ja mit einer anderen, mit einer stärkeren Art von Dringlichkeit vielleicht vor. Und da wollte ich fragen, welchen Effekt erhoffen Sie sich denn mit der Initiative?
3: Also ehrlich gesagt, wir waren beide bei der letzten Generation aktiv. Also wir wissen, wie das mit dem zivilen Ungehorsam geht. Ja, ich denke, dass wir auch, wenn wir das einfach anmelden, genau denselben Effekt jetzt im Moment erzielen werden. Auf die Dauer vielleicht nicht, aber jetzt erstmal, um das Thema wieder ins Gespräch zu bringen. Weil irgendwie ist es ja gar nicht mehr da. Also das ist auch das, was mich so schockt. Ich habe 3 Enkelkinder und wenn ich die angucke, dann denke ich, ich habe eine Verantwortung, was zu tun. Das kann einfach nicht sein, dass ich mir jetzt nicht irgendwas überlege, mit dem ich vielleicht irgendwie mal ein paar Leute, und wenn ich sie vor den Kopf stoße, weil wenn die 15 Minuten in der Hitze stehen müssen mit ihren Autos, dann werden die stocksauer werden. Also ich glaube, das ist einfach deutlich genug, um ein paar Leute wieder an dieses Thema zu erinnern. Und meine Hoffnung, ehrlich gesagt, ist, wenn wir das jetzt regelmäßig machen, wir haben ja jetzt einen Bürgermeister, der vor der Wahl relativ viele Klimasachen versprochen hat. Also er wollte sich um Entsiegeln kümmern, sollten Straßen gesperrt werden. Ich war 2-mal bei einer Vorstellungsrunde bei ihm und habe gedacht, du, super, der hat Ahnung vom Klima, der wird jetzt sofort was machen. Und jetzt denke ich, es scheint für ihn überhaupt kein Klima mehr zu sein. Und das macht mich wahnsinnig, weil in der Stadt gäbe es eine Menge Sachen zu tun. Ja, öffentliche Gebäude begrünen, endlich mal auf dem Marktplatz irgendwas machen, dass es da nicht so heiß wird. Wir haben Straßenbahnen und Bushaltestellen, da kannst du nicht stehen und auf die Straßenbahn warten. Das geht nicht, ja. Da versuchen die Leute irgendwo ein Fitzelchen Schatten zu finden, was nicht da ist. Ja, also diese Stadt ist so wenig hitzeresistent und wir werden das die nächsten Tage und diesen Sommer wahrscheinlich sehr, sehr massiv spüren. Und ja, also wir wollen jetzt einfach auch penetrant sein, das muss ich ganz klar sagen. Wenn das jede Woche ist, ist das auch penetrant. Und das ist die Hoffnung, dass dann irgendwann so genervt Leute so genervt sind, dass das vielleicht auch mal ein Druck auf die Stadt kommt oder so. Es ist einfach nur eine Hoffnung.
1: Und vor allem trifft es uns in der gemäßigten Zone ja, ganz anders, also viel lascher als woanders, zum Beispiel im globalen Süden.
3: Das kommt noch dazu, ja.
1: Also da zeigen sich ja die Effekte viel drastischer. Ja.
3: Das reicht schon für Frankreich oder so und Spanien, wenn man sieht, was da jetzt los ist. Da denke ich, ach, eigentlich haben wir noch Glück mit unseren 41 Grad, ne?
1: Ja, auch schon, aber eben noch viel drastischer dann im globalen Süden. Richtig. Sie haben jetzt vorhin die Aufmerksamkeit erwähnt, was so ein bisschen der Schlüssel zu sein scheint, aber Aufmerksamkeit heißt ja noch nicht manifest politische Veränderungen. Deswegen, was ist denn eure Strategie dahinter? Also es über diese kurze Phase der Aufmerksamkeit und Präsenz, es darüber hinaus zu schaffen?
2: Naja, die Theorie vom zivilen Widerstand, manchmal haben Sachen geklappt. In Amerika wurden die Rassengesetze abgeschafft. Es gab in Afrika gab es ein Land, wo die Frauen sich weiße Kleider angezogen haben und irgendwie rund um die Regierung da rumgestanden haben und haben einen Friedensvertrag erzwungen. Wenn sich genug Leute trauen, wenn genug Leute mit dem Arsch hochkommen, dann kann sich was bewegen. Und wir sind in einer Situation, wo in allen möglichen Umfragen immer irgendwie 50% sagen, ja, ich bin für Klimaschutz. Und wenn von den 50% irgendwie die Hälfte aktiv wird, dann bewegt sich was. Und dafür brauchen wir alle möglichen Angebote. Da müssen wilde Aktivistis irgendwie mit Ende Gelände losziehen. Ja, Und die Braven, die nur am Donnerstag nach Feierabend eine Viertelstunde Zeit haben, die ziehen mit uns los. Es ist egal. Wir müssen an allen Fronten was machen.
1: Genau, also um mit quasi der ganzen Gesellschaft zu arbeiten. Und das ist nicht so ein nischiges Ding. Ja. Und Generationengerechtigkeit ist ja auch immer noch so ein Stichwort. Ich habe jetzt gehört, ja, Enkel, also man muss ja immer an die junge Generation denken, die Konsequenzen dann tragen müssen. Und wie es im Fabian Grischkatz neuen Buch so schön heißt, ist keine Zukunft auch keine Lösung. Wie schafft man das jetzt, diesen Verdruss zu verlauten, möglichst viele Menschen dafür gewinnen, das so quasi in die Mitte der Gesellschaft zu bringen, wo man quasi alle abholt, ohne quasi als Klimaterroristen, wie Sie erwähnt haben, quasi von Ende Gelände so abgetan zu werden. Also wie kommt das an?
3: Also ich habe gerade gemerkt, dass das Wort für mich nicht stimmt. Bei mir ist es Verzweiflung. Also es ist was ganz anderes als noch Ärger oder sowas. Ich bin wirklich an so einem Punkt, wo ich denke, was muten wir den Kindern zu? Also es geht gar nicht. Das ist so klar, dass wir denen ihre Zukunft total zerstören. Ja, das ist absolut klar. Und ich kann mir nicht vorstellen, dass das anderen Leuten nicht klar ist. Und alle haben sie Kinder. Also ich verstehe einfach nicht, dass nicht ein Aufschrei durch alle Eltern, Großeltern und so weiter geht, die sagen, nee, wir wollten noch immer ein besseres Leben für unsere Kinder und jetzt machen wir ihnen das kaputt, indem wir einer Regierung durchgehen lassen, ja, dass sie die Klimaziele einfach schrottet. Anders sehe ich das nicht, ja. Dass das alles sogar zurückgefahren werden soll. Also wir waren ja schon immer ein bisschen langsam, aber jetzt soll es auch noch zurückgefahren werden. Also ich habe schon irgendwie das Gefühl, wenn wir das irgendwie schaffen, dass das genug Leute aufregt und auch so zur Verzweiflung bringt wie mich, dass dann wirklich auch eine Bewegung entstehen kann. Und ich weiß, die Hoffnung gab es schon immer. Aber mein Gefühl ist, wenn wir aufgeben, ja, das ist also für mich keine Option.
1: Das ist ja auch irgendwie so ein gewisses Ohnmachtsgefühl, was sich so breit macht. So, klar. Die Bundesregierung beschließt Pläne, hält die nicht ein und wenn wir jetzt, also, ja genau, es macht sich so ein Ohnmachtgefühl breit.
3: Also wenn wir das immer abnicken würden und das muss klar sein, dass wir das nicht abnicken, ja, sondern dass wir einfach sagen, nee, so kann es nicht weitergehen, wir müssen das anders machen.
1: Und jetzt so als Abschlussfrage, was gibt denn euch die Hoffnung, diese Initiative zu starten, weiterzumachen, irgendwie nicht daran zu verzweifeln, an diesem Ohnmachtsgefühl?
3: Hoffnung, ich weiß nicht. Ich habe das Gefühl, ich muss das machen. es ist irgendwie zwingend, das zu tun. Also Hoffnung ist jetzt nicht wirklich das Wort, mit dem ich mich... Ja, vielleicht hast du Hoffnung, ich weiß es nicht.
2: Doch, schon.
3: Ja, auch
2: doch
3: wunderbar. Schon.
2: Also es gibt so ein Büchlein, im Grunde gut, wo wirklich Sachen zusammengetragen werden, dass Menschen keine Arschlöcher sind, sondern im Grunde fast alle von uns solidarisch handeln, wenn es drauf ankommt. Und wir haben viel erreicht. Wir haben angefangen von der Sklavenhaltergesellschaft und sind jetzt keine Sklavenhaltergesellschaft. Wir haben demokratische Verhältnisse. Wir haben Rechte für sehr viele Menschen. Und das ist eine Entwicklung, die über lange Zeiträume durchaus erfolgreich war. Warum soll das nicht weitergehen?
0: Vielen Dank an Radio Korax für diesen Beitrag. Und im Grunde gut sind natürlich auch unsere Ausgehtipps. Und wenn ihr heute Abend noch nichts vorhabt, dann könnt ihr zum Beispiel um 21 Uhr ins UT Konnewitz. Da ist ein Konzert von Uncle Acid and the Deadbeats. Und dazu hören wir auch später noch etwas Musik. Ansonsten gibt es auch noch eine Buchvorstellung um 19 Uhr im Cineding. Freiheit für wen? Argentinien als Versuchslabor der Ultrarechten. Hier stellt Frederik Schnatterer sein Buch über die Entwicklung Argentiniens seit der Wahl Javier Milleis zum Präsidenten vor. Dann um 20 Uhr ist ein Konzert in Horns Erben, The New Solarism. Das ist eine Leipziger Komponistin und Geigerin Isabella Kaldunska und sie vermischt neoklassische Geigenmusik mit experimenteller Klangkunst. Außerdem wird sie supported von Gabriel Martinez Zavala.
4: Und dann gibt es noch von Mittwoch, also von heute bis Samstag, die Leipziger Straßentheatertage. Das Knalltheater initiiert zusammen mit dem Latz e.V. die seit 2007 jährlich stattfinden Leipziger Straßentheatertage. Und die finden an verschiedenen Orten in Leipzig statt. Am Mittwoch, also heute zwischen 16 und 18 Uhr in der Eisenbahnstraße. Morgen am Donnerstag in der Karl-Heine-Straße, auch zwischen 16 und 18 Uhr. Am Freitag in der Leipziger Innenstadt, auch zwischen 16 und 18 Uhr. Und am Samstag im Clara-Park ab 11 Uhr mit einem Kinderprogramm.
0: Ja, und dann verabschieden wir uns von euch.
4: Ja, macht's gut.
0: Nochmal etwas Musik. Wie gesagt, das Konzert im Uti Konnewitz heute 21 Uhr. Uncle Acid and the Deadbeats. Wir hören mal rein. Ciao.

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0: spreche jetzt mit Griet Poppe. Du hast ein Buch geschrieben, Die Weggesperrten. Vielleicht kannst du ein paar Sätze zu diesem Buch sagen. Worum geht's da?
1: Also Die Weggesperrten habe ich zusammen mit meinem Sohn Niklas Poppe geschrieben und da geht es um Umerziehung in der DDR, Schicksale von Kindern und Jugendlichen, also hauptsächlich von Kindern und Jugendlichen, die in den Spezialheimen der DDR gewesen sind, plus auch einen historischen Rückblick in die NS-Zeit und es kommt auch ein Heim vor in der Bundesrepublik und es führt dann bis in die Gegenwart zu den Hasenburgheimen in Brandenburg.
0: Spezialkinderheim, das war so ein Begriff in der DDR, aber was ist damit genau gemeint und wer wurde da reingeschickt?
1: Ja, vielleicht erstmal zur Erklärung. Also es gab halt die Normalheime in der DDR und die Spezialheime. Und zu den Spezialheimen gehörten die Spezialkinderheime und die Jugendwerkhöfe. Und die Spezialkinderheime waren halt für Kinder, also von 6 bis normalerweise 14, manchmal waren die auch schon älter, Jahren. Viele kamen allerdings dann vom Spezialkinderheim noch in den Jugendwerkhof, denn ab 14. Die sollten da umerzogen werden, weil man ging davon aus, dass die schwer erziehbar sind. Also die galten oft als asozial, hatten ja Schule geschwänzt oder waren von zu Hause abgehauen oder machten sonst irgendwie Probleme. Und dann, ja, wenn die Jugendhilfe die auf dem Kieker hatte, konnten die also in ein Spezialkinderheim eingewiesen werden. Natürlich betraf es auch viele Kinder aus Normalheimen, die dann meinetwegen da sich auffällig verhielten und die kamen dann auch ins Spezialkinderheim. Also das war dann nochmal eine viel drastischere Behandlung als in so einem normalen Heim.
0: Also du hast jetzt Jugendhilfe gesagt, aber können das auch dann die Eltern entscheiden, dass ihr Kind in das Kinderspezialheim kommt oder war das auch Lehrer?
1: Nee, das war, also die Einweisung in die Spezialheime lief immer über die Jugendhilfe. Also die Eltern hatten da auch keine Möglichkeit, die Kinder wieder rauszuholen, weil das eben nicht über Gericht lief. Also anders als zum Beispiel in der Bundesrepublik, wo man also per Anwalt versuchen kann, sein Kind aus dem Heim rauszuholen. Ja, das war in der DDR überhaupt nicht möglich, weil die Einweisung war eine Verfügung der Jugendhilfe.
0: Gab es da so Regularien, also was ein Kind gemacht haben muss, damit es da eingewiesen wird? Oder war das so ein bisschen Wischiwaschi und Willkür oder wie funktioniert sowas?
1: Naja, also das traf halt hauptsächlich Kinder, die eben aus, wie soll ich sagen, schwierigen sozialen Verhältnissen kamen. Also nicht immer, aber oft. Die dann manchmal schon auffällig waren, meinetwegen, wenn zu Hause, ich sag jetzt mal, geschlagen wurde. Ja. Und die Kinder hauten dann ab von zu Hause, also passiert ja heute auch noch. Und da wurde aber nicht geguckt auf das Kind. Also warum ist es jetzt auf der Straße? Warum verhält es sich meinetwegen aggressiv? Sondern man wollte dieses Verhalten korrigieren. Man hat also nicht nach den Ursachen geguckt oder geforscht, sondern man hat das Kind halt genommen und dann in dieses Spezialkinderheim gesperrt. Ja, die hatten auch keinen Kontakt nach außen, also zu anderen Kindern oder so. Es gab heimeigene Schulen. Also das gab es auch nur im Spezialkinderheim, dass die also nicht in eine normale Schule kamen, sondern eben auf dem Gelände beschult wurden. Und das hatte halt zur Folge natürlich, dass sie oft auch den Kontakt verloren haben nach draußen. Und ja, diese Umerziehung funktionierte eben auch mit viel, also autoritären Maßnahmen, um es mal harmlos auszudrücken. Also die mussten zum Beispiel, also es war ein sehr geregelter Tagesablauf, ähnlich wie im Jugendwerkhof auch. Also es fing dann schon an, dass die morgens ganz früh aufstehen mussten, ihre Betten bauen mussten, Frühsport, dann antreten, marschieren übers Gelände, also so halb militärisch oder ja, militärisch war das schon eigentlich auch, dieser ganze Ablauf. Es wurde auch bestraft, ziemlich schnell, also beispielsweise bei Fluchtversuchen mit Arrest, also gab es Arrestzellen, selbst für die Kinder, also in den Jugendwerkhöfen sowieso, aber auch schon in Spezialkinderheimen. Dann bekamen die erstmal eine Arreststrafe, wenn die also versucht hatten abzuhauen.
0: Ja, das klingt ja jetzt erstmal nicht so pädagogisch. Das ist so ein militärischer Drill mit autoritärem Strafregime, aber also Wurde da auch so, also das, was man heute so sozialarbeiterisch oder irgendwie, also wurde auf die Kinder eingegangen oder wurde denen versucht? Nee.
1: Also es wurde auf die einzelnen Kinder halt nicht eingegangen, weil, also es galt ja die Kollektiverziehung, also es sollte alles im Kollektiv passieren, alle sollten eben auch gleich sich verhalten, also beispielsweise beim Bettenbau, es war vorgeschrieben, wie das Bett zu bauen war und jeder musste sich daran halten, ja, also egal, ob der jetzt ordentlich war oder nicht, also die mussten das halt machen, das und so, und das war eigentlich so ein bisschen wie so, ja, preußische Erziehung, wenn man so will, also alle mussten das Gleiche machen und sollten sich angepasst an dieses System, das natürlich durch die SED wieder vorgegeben war, also angepasst verhalten und es sollte umerzogen werden zu sogenannten sozialistischen Persönlichkeiten, also das war dann das obere Ziel, aber das hieß eigentlich zur Anpassung, also dass die dann nicht mehr aufmucken und dass sie dann auch erstmal wegkommen aus den normalen Schulen oder eben von der Straße oder so.
0: Also dieses in der Gruppe erziehen, das klingt ja erstmal vielleicht gar nicht so schlecht, aber oft ist das ja im Gefängnis oder bei diversen anderen, also bei Soldaten oder so, dass halt diese Gruppe, dass es innerhalb der Gruppe dann krasse Hierarchien und teilweise Gewalt und Mobbing und alles Mögliche gibt und dass es aber auch so ein bisschen gewollt ist von oben, dass es zusätzlich zu der Ordnung von oben dann nochmal diese Innergruppenordnung gibt. War das in den Kinderspezialheimen auch so und war das gewünscht?
1: Ja, das war auch so, also nach den Zeitzeugenberichten, also war auch viel davon die Rede, dass alles eben im Kollektiv gemacht werden musste, dass im Kollektiv also auch dieser Sport, wie zum Beispiel ganz viele Liegestütze, also so ein Drillsport eigentlich gemacht wurde und wenn dann halt einer nicht mitkam, dann musste die Gruppe eben so lange weitermachen, diese Übung, bis derjenige wieder mitgemacht hat. Das war auch im Spezialkinderheim schon so. Das heißt, es wurde für das sogenannte Fehlverhalten eines Einzelnen wurde auch die Gruppe bestraft. Und das führte natürlich dann dazu, dass die Gruppe sich an einzelnen Kindern dann gerecht haben. Also meinetwegen nachts, wenn der Erzieher nicht dabei war. Ja. Also dann gab es eben auch Kloppe für das Kind, das eben ihnen die Strafe eingebrockt hatte, ne? Also der Gruppe.
0: Gab es da einen grundlegenden Unterschied in der Behandlung dann zwischen den Mädchen und den Jungen?
1: Nee. Also es gab reine Jungs-Spezialheime, reine Mädchenspezialheime, manche waren auch gemischt, also das war unterschiedlich. Die wurden nicht anders behandelt, nee. Also bei den Mädchen war das genau das Gleiche.
0: Und dann wollten wir uns ja mal das Kinderspezialheim Breunsdorf bei Freiberg genauer angucken. Vielleicht kannst du ein bisschen dazu sagen, wo das liegt, wie das aussieht und von wann bis wann das existiert hat.
1: Naja, das

0: Nationalsozialismus kamen da erstmal Erwachsene rein und dann aber auch wohl noch Kinder, also Minderjährige, die dann offenbar als ja, psychisch auffällig galten und die dann auch in die Euthanasie-Maschinerie hineingerieten. Und ja, das war eben Nazi-Zeit nochmal besonders extrem. Dann wurde zu DDR-Zeiten da erstmal ein Jugendwerkhof reingesetzt und der existierte bis 1965 und danach dann eben dieses Spezialkinderheim Martin Andersen-Nexö. Und da waren so ungefähr 225 Kinder und Jugendliche drin in diesem Heim.
1: Jetzt auf einmal oder über die Jahre?
0: Es war richtig groß. Mhm. Also bis zu 225 Kinder und Jugendlichen konnten dort sein. Also ob die dann immer da drin waren, ob das immer voll besetzt war, kann ich jetzt nicht sagen. Wahrscheinlich nicht. Ne? War sicher von Zeit zu Zeit unterschiedlich.
1: Also diese Behandlung von schwer erziehbaren Kindern in Anführungszeichen oder so, das war ja nicht nur in der DDR gruselig, das war, ich glaube, überall auf der Welt gruselig. Da gab es die Bootscamp in den USA und katholische Kindererziehungsheime in Irland und sonst wo. Und in Westdeutschland war es auch nicht so schön. Da war genauso schlimm, aber das wurde nach 68 dann so ein bisschen besser auf jeden Fall.
0: Ja.
1: Aber wie ist das jetzt zum Beispiel mit der Aufarbeitung? Also gibt es da jetzt so eine... Also wird da kritisch nachgefragt, gibt es da so eine Bewegung, die das Ganze so ein bisschen aufarbeitet und in den heutigen Kontext stellen will?
0: Naja, es gibt die Gedenkstätte in Torgau, also geschlossener Jugendwerkhof. Torgau war ja auch ein Spezialheim der DDR und der einzige geschlossene Jugendwerkhof. Die kümmern sich auch so ein bisschen um die Belange der anderen Spezialheime. Also wenn man dann Anlauf Partner sucht oder sich da mal erkundigen will, wie es um Rehabilitierungsmöglichkeiten steht, der kann sich da auch nach Torgau wenden, an die Gedenkstätte, das ist schon möglich. Hm. Ansonsten gibt es da wenig Aufarbeitung, gerade diese Spezialkinderheime sind aus meiner Sicht ziemlich unerforscht, unterbelichtet. Also es gibt eben einzelne Zeitzeugenberichte, wobei eben Breunsdorf auch als besonders schlimm und brutal schon deutlich geworden ist durch die Zeitzeugen eigentlich, ja, und auch durch dieses Gebäude, das gibt es ja wohl noch. Also es sieht auch aus wie so ein altes Gespensterschloss. Mhm. Also ist heute auch noch so ein Lost Places-Ort und also es ist schon auch sehr finster, vielleicht auch durch die Vergangenheit, ja, also dass das von vornherein auch so ein furchtbares Gebäude war. Und da wurde eben auch nichts verbessert für die Kinder, die dann da drin waren. Im Gegenteil, es wurde eben wirklich auch massiv gegen sogenanntes Fehlverhalten vorgegangen. Also ein Zeitzeuge hat halt berichtet, der kam mit 12 Jahren dort rein und das Erste, was er sah, war, dass da ein Kind an einem Heizungskörper gefesselt stand. Und das war halt eine Strafe, die er dann selber auch noch erleben musste. Und er war 2 Jahre da in Breunsdorf. Und er besonders gelitten hat er eben darunter, dass eben dieses Kollektiv immer benutzt wurde, auch im Sinne der Erzieher. Also die sollten dann sich untereinander bestrafen. Der Erzieher hat sich dann nicht die Hände schmutzig gemacht, so wurde das geschildert von ihm, sondern der hat dann gesagt, naja, hier, ich sage jetzt mal ein Beispiel, der hat eingepinkelt, ihr wisst ja, was da zu machen ist. Und dann wurde der halt bestraft durch die Gruppe. Ja. Mhm. So auch mit Schlägen und Drangsalierung. Das war dann normal. Vielleicht noch zu der Zeit, als der da war. Also der ist ja 1986 eingewiesen worden. Also der Zeitzeuge, mit dem ich da gesprochen habe. Also René Brockhaus heißt der. Und das zeigt auch, dass das also bis zum Schluss, bis zum Ende der DDR noch so brutal ablief. Ja. Also es hat sich nichts verbessert. Und das war eben anders in der Bundesrepublik, natürlich durch 68 und solche Heimrevolten, die natürlich nur in der Bundesrepublik stattfinden konnten. Das gab es in der DDR alles nicht. Also solange die DDR existierte, hat sich da nichts Positives getan.

Sachlicher Versuch über den Aufenthalt im Spezialkinderheim Martin Andersen Nexö in Bronsdorf bei Freiberg in Sachsen. Vorab, ich bin Felix. Felix ist mein Deckname. Inhaftierung begann am 20.11.1981. Gruppe 7 im Erdgeschoss, Haus 4 unter M.Sch. Ich habe mich wichtig genommen. Sehr wichtig. Mit sowas habe ich nicht gerechnet. Dass mein Vater auf Makarenko flog, dem sowjetischen Pädagogen. Hart wirst du erzogen. Du wirst und bla bla. Wurde zur Nummer 19 der Gruppe 7. War bis dahin der letzte Zugang. Wollte nie mitspielen, musste aber funktionieren. Nackte Fakten. 20.11.81 bis zum 1.7.82. Gruppe 7 unter M.Sch. einer blondierten Ziege, eine stolzierende Elster, die den Eindruck erweckte, begründbar schlecht gelaunt zu sein. Und sie sann auf Rache. Vielleicht ist dir mal was ganz Doofes passiert. Ein typisches Beispiel. Sie stellte sich vor dich, verlangte Blickkontakt und wenn sie den hatte, latschte sie dir mit Wucht ins Schienbein. Alle hatten ja schrammige Beine, von den Knien abwärts. Außer vielleicht A.H. aus Karl-Marx-Stadt, R.N. aus Fürstenwalde und A.K. aus Berlin. Die drei hat sie weder geschlagen, getreten noch geboxt. Einfacher Grund, die drei waren so oft in der Schule sitzen geblieben, dass sie erwachsen wirken. H.K. war zwar nicht so groß, aber durchtrainiert. Das waren auch die Bosse innerhalb der Gruppe. Ohne deren Zustimmung solltest du eh nichts machen. Lieblingskloppe war es meistens mir, in die Eier zu treten, zu latschen, zu boxen oder wie auch immer, Hauptsache in die Eier. Ich war der Gruppenschwächste. Ich hatte immer begründete Angst um meine Weichteile. Jeder andere auch. Schwach, eingesperrt und rechtlos waren wir zu jeder Bösartigkeit bereit, gegen vermeintlich Schwächere. Situationsbedingt. Gib alles, hieß es dann. Der hat mich zuletzt gelatscht, ergo anerzogene Rache, vielleicht hören die mal damit auf. Ein Köter, der immer nur getreten wird, schnappt nach allen Seiten. Alltag und alle Tage, nö, Alltag jeden Tag und alle Tage wieder. Die Geo- und Deutschlehrerin war mit dem Heimleiter verbändelt. Alle, die im Heim irgendwas machten, wohnten in Bronsdorf. Sorry, das riecht mir heute schwer nach Inzucht. Kadettenheim pur. Jeder Weg außerhalb vom Tagesraum in Reih und Glied und Gleichschritt. Ich als Letzter. Kein Nix, nur Disziplin. 6:50 aufstehen, Frühsport, Betten machen, alles auf Kante. In den Keller, in den Waschraum. Hier stand der FD, Funktionär vom Dienst, und schrie, Eier waschen, Zähne putzen, aber zackig. Wieder im Laufschritt in den Tagesraum. Die am Vorabend zusammengelegten Lumpen überwerfen, zum Frühstück marschieren, immer die Uhr im Nacken. Um 8 Uhr war Schulbeginn. Zur Schule rüber marschiert mit dem Sportlehrer in seinem immer gleichen verwaschenen blauen Trainingsanzug. Immer gleich auch seine Latte, die er stolz vor sich hertrug. Ein Junge muss auf Zack sein, bellte er. Jeden Tag. Bengel, die wir waren, konnte sich keiner von uns vorstellen, dass der sich an uns aufgegeilt hat. Ein weiteres Indiz, wir mussten fast immer Krebsfußball spielen. Und der H-Punkt verbot uns Schlüpfer unter den Turnhosen zu tragen. Begründung war, dass die Eier sonst anfangen zu stinken. Leider ist mir keine Erinnerung geblieben, die nicht wehtat. Ein ständiges sich gegenseitig in die Eier latschen oder sich simpel verdreschen war gang und gäbe. Und ich war der ewige Pimpf. Petzen hieß Futzen und war schlimmer als andere. Rechtlose haben auch ein Ehrgefühl. Nach der Schule warteten die Tagesdienste, Wochenenddienste und Extras. Extras waren zum Beispiel auf den Feldern, um das Dorf Steine von den Feldern zu sammeln. Echt monoton. Oder die restlichen Kartoffeln vom Feld sammeln, bis der eigene Korb voll war, um den auf den LPG-Hänger zu kippen und dann von vorn. Dafür bekamen wir nach circa einer Stunde ein Brot mit Margarine, dünn und dünn feine Leberwurst.

0: Der Jugendwerkhof Torgau. Eine literarische Annäherung. Wie prägt Geschichte unsere Gegenwart? Welche Formen der Auseinandersetzung mit der Geschichte brauchen wir? Diese Fragen beschäftigen die Schriftstellerin Cornelia Lotter. Sie setzt sich in ihrer Literatur mit der Gewaltgeschichte des Leipziger Stadtraums auseinander. Auch fernab des Schreibens ist sie in diesem Bereich aktiv, im Initiativkreis Riebeckstraße 63. Dieser Ort in Leipzig war über die Jahrzehnte unter anderem Zwangsarbeitsanstalt, Ort der NS-Verfolgung und geschlossene venerologische Station, in der Frauen in der DDR Zeit festgehalten und misshandelt wurden. Cornelia Lotters aktueller Roman beschäftigt sich ebenfalls mit der DDR. Er handelt vom geschlossenen Jugendwerkhof Torgau. In der DDR war er nicht nur legendär, er war eine Drohkulisse. Und für die dort eingesperrten ein Trauma fürs Leben. Nur, wie präsent ist uns das heute noch? Wie wirkt eine gewalttätige Vergangenheit bis in die Gegenwart fort? Cornelia Lotter verhandelt diese Fragen mit ihrem Roman »Der Himmel über den Mauern«. Radio Korax sprach mit ihr über ihre literarische Auseinandersetzung mit dem Jugendwerkhof Torgau und dem System der Heimatziehung in der DDR.
1: Wie sind Sie denn dazu gekommen, sich überhaupt thematisch mit dem Jugendwerkhof in Torgau in Ihrem Roman zu befassen?
2: Also das kam eigentlich als Nebenprodukt meiner Recherche zu einem anderen Roman, nämlich zum Roman Schweigeort zustande, in dem ich unter anderem über die venerologischen Stationen, speziell in Leipzig, in der Riebeckstraße 63, in Halle gab es ja sowas auch, recherchiert habe und festgestellt habe, dass viele jungen Frauen, die in der sogenannten Tripperburg, also zwangsinterniert waren, entweder vorher oder nachher auch in Torgau gewesen sind. Mhm. Und deswegen, weil ich natürlich als ehemalige und sozialisierte DDR-Bürgerin auch von diesen Jugendwerkhöfen oder von diesem System der Heimerziehung, speziell natürlich auch vom Schlimmsten in Torgau gehört hatte, war das für mich Anlass, mich auch nochmal in Form eines Extra-Romanes mit diesem Thema zu beschäftigen.
1: Okay, interessant. Könnten Sie kurz umreißen, was denn eigentlich das System dieser ehemaligen Jugendwerkhöfe in der DDR war?
2: Das gehörte ja also eigentlich zum Heime, diese Einrichtung, wenn man das mal ganz pauschal und einfach sagen kann, dienten halt der Disziplinierung von aufmüpfigen Jugendlichen, die nicht in Richtung Entwicklung einer sozialistischen Persönlichkeit gewesen sind und die also nicht auf diesem Weg geradlinig entlang marschierten, sondern in irgendwelcher Weise abgewichen sind und eben abweichendes Verhalten, störendes Verhalten gezeigt haben. So kann man es vielleicht ganz einfach zusammenfassen.
1: Ja, vielen lieben Dank. Sie haben ja schon eben gesagt, Sie sind selber in der DDR aufgewachsen. Und ja, wie haben Sie denn eigentlich den Umgang mit auffälligen Jugendlichen in Ihrem damaligen Umfeld wahrgenommen? War das für Sie präsent?
2: Also eigentlich überhaupt nicht, weil ich auch eine völlig angepasste Schülerin bis hin zur überzeugten Sozialistin, sage ich jetzt mal, gewesen bin. Also ich war immer überzeugt, dass der Sozialismus die bessere Gesellschaftsordnung ist. Ich war allerdings auch immer sehr kritisch, das muss ich auch dazu sagen. Also ich habe dann später mit Erstaunen festgestellt, als ich dann meine Stasi-Unterlagen angefordert habe, dass die Stasi schon 1978, da war ich gerade im dritten Studienjahr, schon eine Akte über mich angelegt hatte. Was mich aus dem Grund eben sehr erstaunt hat, weil ich ja zu diesem Zeitpunkt eigentlich noch voll überzeugt gewesen bin, allerdings eben auch kritisch und auch kritisch diskutiert habe in unserem Marxismus-Leninismus-Unterricht oder in Philosophiekursen oder außerhalb des Studiums. Ich verkehrte auch in Künstlerkreisen, das muss ich dazu sagen, weil ich habe schon immer geschrieben und war dann zum Beispiel in Meiningen, wo ich studiert habe, in so einem Zirkelschreiben der Arbeiter drin. Und das war 1976, als ich anfing mit dem Studium, war gerade diese große Biermann-Ausbürgerungs- und Ausreisewelle und Solidaritätskundgebungswelle. Und da habe ich dann schon auch sehr kritisch nachgefragt, wieso man so mit Leuten umgeht, die einfach anderer Meinung sind und aber trotzdem eigentlich einen besseren Sozialismus wollen. Also da gab es schon auch einige Diskussionen, möglicherweise war das dann der Grund auch dafür, dass man mich ein bisschen besser oder eher im Blick genommen hat. Aber nichtsdestotrotz habe ich mich bis zum Ende meines Studiums eigentlich, das 1980 geendet hat, immer als überzeugte Sozialistin, kann man sagen, gesehen. Mhm. Und was Ihre Frage anbetrifft, abweichendes Verhalten, das habe ich eigentlich gar nicht so mitgekriegt. Mhm. Sicher gab es immer auch Schüler, Mitstudenten, die da irgendwie eine gegenteilige oder krassere Meinung hatten. Aber dass mit denen jetzt da irgendwie was Schlimmes gemacht worden wäre oder so, das habe ich persönlich also nicht erlebt.
1: Okay. Für die Recherche sind Sie ja auch auf das Gelände gefahren von der Gedenkstätte. Und vielleicht könnten Sie kurz beschreiben, wie es da heute aussieht und dann auch, welche Wirkung der Besuch der Gedenkstätte während Ihrer Recherche auf Sie hatte.
2: Diese Gedenkstätte, die ist ja im ehemaligen Verwaltungsgebäude drin und die ist sehr, sehr sehenswert und auch emotional sehr beeindruckend und anrührend, weil die Räume, die Ausstellungsräume so gestaltet sind, dass man einfach auch sofort in diesem System drin ist und auch akustisch gibt es da verschiedene Dinge, die da eingespielt werden. Mhm. Ob das jetzt so ein Türenknallen ist oder Schlüsselrasseln oder Stimmen, die da Befehlstöne brüllen. Also das ist alles sehr, sehr authentisch und nahegehend, aber natürlich auch sehr informativ. Was mich persönlich am meisten schockiert hat, war das, was hinter dem Verwaltungsgebäude in den Gebäuden, wo ehemalige Unterbringung, also Schlafsäle oder auch Arbeitsräume mal gewesen sind. Da wohnen ja heute Leute, das sind ganz normale Wohnungen mit schönen Balkonen hinten raus. Und das ist das, was mich so ein bisschen irritiert hat. Einerseits ist es natürlich normal, dass man bei dieser Wohnungsnot alle möglichen Räume und Gebäude und so weiter nutzt. Aber dieser Gedanke, dass da jetzt dort, wo Kinder und Jugendliche schikaniert und getriezt worden sind, dass da jetzt Familien am Abendbrotstisch sitzen und vielleicht nicht mal wissen, was da vorher in diesen Räumen gewesen ist, das kann ich jetzt nur vermuten. Ich weiß nicht, ob alle, die da drin leben, da auch wirklich Bescheid wissen über die ehemalige Nutzung. Also das hat mich eigentlich so am meisten mit beschäftigt und auch irgendwie irritiert.
1: Ja, das kann ich mir gut vorstellen. Inwieweit sind Sie denn dann auch während Ihrer Recherche mit Zeitzeugen in Kontakt gekommen oder inwieweit waren die Berichte von Zeitzeugen für Ihre Literatur relevant?
2: Also die waren schon sehr relevant und natürlich habe ich alle Unterlagen oder Veröffentlichungen und auch Filme, also Reportagen und so weiter, gibt es ja sehr viele, mir angesehen bzw. gelesen. Also ich habe jetzt schnell nochmal im Bücherschrank geguckt und habe da eines der Bücher gefunden, die ich also auch sehr informativ fand. Das heißt Erziehung hinter Gittern, Schicksale in Heim- und Jugendwerkhöfen der DDR, auf Biegen und Brechen. Und ist im Leipziger Universitätsverlag erschienen. Und da erzählen eben ehemalige Heimbewohner von ihrer Zeit dort und auch von der Verarbeitung dieser Zeit und auch von der Rehabilitierung, was ja auch ein wichtiger Punkt ist. Das ist ja lange nicht geschehen, dass das also anerkannt wurde als staatliches Unrecht. Es ist wohl heute noch so, dass das also auch nur in Sonderfällen oder Ausnahmefällen oder Einzelfallregelungen oder so gemacht wird. Mhm. Leider, ja.
1: Okay, und sind Sie denn konkret mit Zeitzeugen in Kontakt gekommen?
2: Nein, also ich persönlich nicht. Allerdings muss ich sagen, dass ich mich dann erinnert habe, dass ich tatsächlich mal eine Freundin hatte, die im Jugendwerkhof gewesen ist. Und ich glaube sogar in Torgau, die aber nie davon wirklich erzählt hat, was vielleicht mit dieser Schweigeverpflichtung zusammenhängt. Ich weiß es nicht. Auf alle Fälle hat mir ihre Mutter damals geschrieben, ich solle mich doch bitte mit ihr in Verbindung setzen. Ich war bin ein paar Jahre älter als sie. Und ihre Mutter hatte das Gefühl, ich habe immer einen guten Einfluss auf sie gehabt. Und ich sollte doch ihr schreiben. Also daran erinnere ich mich noch. Und als sie dann eben, wie gesagt, entlassen worden war, haben wir uns dann natürlich oft getroffen, weil ich auch in der Nähe studiert habe. Und da, aber da hat sie auch nie was erzählt davon. Also zumindest kann ich mich da nicht mehr dran erinnern.
1: Ja, wie nehmen Sie denn die allgemeine Debatte über die Verbrechen der DDR heutzutage wahr?
2: Der Tenor der allgemeinen Meinung geht dahin, dass die Dinge jetzt eigentlich alle aufgearbeitet sind und die Täter in Anführungsstrichen bestraft worden sind und dass eigentlich viele denken sicherlich, das Thema muss doch jetzt endlich mal abgeschlossen werden. Ich denke mal, dass da A, nicht mehr viel läuft, dass es auch B, nicht allzu viele Menschen gibt, die daran noch ein Interesse zeigen oder haben. Deshalb freue ich mich immer, wenn junge Leute so wie Sie oder auch bei meiner Lesung Ende September in Kleinschocher aus dem Buch Der Himmel über den Mauern waren viele junge Leute auch. Und da hatte ich schon das Gefühl, dass so eine gewisse Gruppe, denen vieles nicht egal ist, dass die sich schon noch auch dafür interessieren oder wieder vielleicht, kann sein. Aber ich würde jetzt nicht sagen, dass das irgendeine Mehrheit ist, sondern ich glaube eher, dass das wirklich eine Minderheit ist.
1: Was sehen Sie noch als relevant für die weitere Aufarbeitung, insbesondere hinsichtlich der Betroffenen?
2: Also ich denke schon, dass da noch einiges passieren kann. Ich meine, immerhin leben ja sowohl die Opfer als auch die Täter größtenteils noch, was man ja von der NS-Zeit mittlerweile nicht mehr sagen kann. Also Aufarbeitung durchaus weiter und so lange, wie es möglich ist. Mit meinem Initiativkreis in der Riebeckstraße beschäftigen wir uns ja eben auch mit der Zeit, indem wir auch viel Archivarbeit machen und versuchen, Zeitzeugen zu finden. Zum Beispiel war jetzt letzte Woche erst ein Filmteam von der ARD dort in der Riebeckstraße, die jetzt gerade eine große Reportage über die venerologischen Stationen in der DDR drehen. Und dieses Thema venerologische Station ist gerade ganz aktuell. Vor zwei Wochen oder so war im Spiegel online ein Riesenbericht darüber. Also das ist auch noch so ein Kapitel, was noch nicht sehr bekannt ist. Und was gut ist, dass das bekannt gemacht wird. Und ich denke, ähnlich ist es fast auch mit den Jugendwerkhöfen und mit diesem repressiven System der Heimerziehung in der DDR. Also von daher werde ich auch in Form meiner Mitarbeit in diesem Initiativkreis das meine dazu tun, dass das eben viel bekannter ist. Und im Übrigen arbeiten wir als Initiativkreis und als Verein, den es mittlerweile gibt, eng mit, die heißt Initiativgruppe Geschlossener Jugendwerkhof Torgau e.V. Und ist Trägerverein der Gedenkstätte. Und wir haben eine Kooperation mit denen, um eben auch Informationen auszutauschen. Weil, wie ich vorhin schon sagte, es eben Betroffene gibt, die sowohl in der einen als auch in der anderen Einrichtung gelitten haben. Und diese Arbeit, die geht weiter. Und wir haben da Projekte und gemeinsame, also Tagungen, auf denen wir uns dann über zukünftige Zusammenarbeit austauschen. Also da läuft schon noch viel und das ist auch wichtig natürlich.

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0: Ja, jetzt unterhalte ich mich mit Manu. Du bist Teil der AG Zschocher History und außerdem aber auch Teil des Lixer, den es schon seit 5 Jahren jetzt gibt. Das ist ein Stadtteilladen in Zschocher. Und ja, vielleicht stell erstmal diesen Stadtteilladen Lixer vor. Was verbirgt sich denn dahinter?
1: Ja, der Lixer ist ein kleiner Stadtteilladen, kleiner Eckladen in der Pörsener Straße 9, den wir vor ungefähr 5 Jahren aufgemacht haben, um so einen diskriminierungsfreien Raum in Zschocher zu bieten. Wir haben einen Verein gegründet, den Lixer e.V., der ist benannt nach Karl Hauke. Das war einer der jüngsten Widerstandskämpfer in Leipzig, der in Groß-Zschocher an der Grenze zum heutigen Grünau lebte. Genau, und wir haben in unserem Laden verschiedene Angebote. Wir machen sonntags, jeden zweiten Sonntag Küfer. Wir haben einen Brettspielabend, wir haben einen Bastelnachmittag, eine Bürokratiesprechstunde und bieten natürlich auch Plätze für Gruppen zum Plänieren oder für Selbsthilfegruppen, um sich zu treffen.
0: Da zeigt sich schon mal euer Interesse für Geschichte. Lixer war dann der Spitzname von Karl Hauke, oder?
1: Das war sein Spitzname, nicht unbedingt sein Kampfname oder sein Name im Untergrund, sondern einfach sein Spitzname.
0: Was war damals der Anlass und auch Grund, vor 5 Jahren so einen Stadtteilladen zu eröffnen? Wieso habt ihr das damals gemacht?
1: Damals war der Stadtteil noch anders als heute. Zschocher hatte ja immer so ein bisschen ein kleines Problem, dass es einfach clandestin organisierte extrem rechte Strukturen gab, die natürlich auch außerhalb der Organisierung so ein gewisses Gefühl für den Stadtteil gaben. Und 2016 hatte sich die Bürgerinitiative oder Bürgerinneninitiative Klein Zschocher wird bunt gegründet, weil es am Adler immer wieder zu Übergriffen kam. Zu der Bürgerinitiative sind dann später mehrere Leute noch dazugestoßen. Und das Erste, was wir festgestellt haben, ist, dass wir in Zschocher selbst gar keinen Raum haben, um uns zu treffen. Das wollten wir dann natürlich ändern und haben dann nach einer längeren Zeit des Überlegens einen Verein gegründet und kamen dann in einem ehemaligen Laden in einem Hausprojekt unter und konnten dann quasi kurz nach Corona den Laden eröffnen.
0: Ihr habt euch auch eingehend mit der Geschichte von Klein- und Groß-Zschocher beschäftigt seitdem. Und ja, es gibt die AG Zschocher History, das habe ich schon erwähnt. Und ihr habt auch so ein bisschen ein vergessenes Zschocher zutage befördert. Was hat euch denn besonders interessiert dann auch an der Sozialgeschichte von Klein- und Groß-Zschocher?
1: Ja, das Projekt startete quasi 2021 mit einer offenen Geschichtswerkstatt, die gefördert wurde von Leipzig Ort der Vielfalt. Und für uns war das relativ faszinierend, dass es heutzutage sehr wenig Spuren noch gibt von eigentlich dem alten Zschocher. Zschocher war ja ein sehr stark industriell geprägter Stadtteil. Das heißt, es gab relativ viele ArbeiterInnen. Ab 1900 fing das quasi an, dass sehr viele Fabriken gebaut wurden. Und da die Arbeitsbedingungen natürlich sehr schlecht waren, so wie die sozialen Bedingungen allgemein zu dieser Zeit, haben sehr viele Leute schnell angefangen, sich zu organisieren in eher links geprägten Gruppen. Das ging von kommunistisch bis sozialdemokratisch. Da haben sich ArbeiterInnen zusammengetan, um sich quasi auch gegenseitig zu helfen. Und so hat sich eigentlich eine relativ starke linke Bewegung in Zschocher festgesetzt, die gut organisiert war. Es gab einen sehr großen kommunistischen Sportverein, es gab einen sozialdemokratischen Sportverein. Und man sieht das zum Beispiel auch daran, wie wirkmächtig dieser Stadtteil eingeschätzt wurde, dass die ersten Razzien nach dem Reichstagsbrand 1933, die wirklich flächendeckend waren und Stadtteile betroffen haben, in Klein-Zschocher stattgefunden haben, wo dann SA und Polizei zusammen politische GegnerInnen gesucht, gefunden und verhaftet haben.
0: Und auch für die jüdische Geschichte Zschochers habt ihr euch interessiert, glaube ich, oder?
1: Ja, ganz genau. Also in Bezug auf die Shoah ist das Thema ist ja irgendwie für alle hier in Deutschland immer wieder sehr präsent. Meistens denken die Leute aber nicht daran, dass das Ganze eigentlich auch wahrscheinlich auch vor ihrer eigenen Haustür passiert ist. In Leipzig ist das natürlich eigentlich offensichtlich. Leipzig hatte die sechstgrößte jüdische Gemeinde in ganz Deutschland. Das waren 13.000 bis 14.000 Personen. Und natürlich gab es auch in Chocha unterschiedlichste Menschen, die als jüdisch später im Nationalsozialismus verfolgt wurden.
0: Und Chocha hatte ja auch immer so einen gewissen Ruf in den 90er und 2000er Jahren, also in der noch jüngeren Vergangenheit, doch ein bisschen rechtslastig zu sein, ein Stadtteil zu sein mit einer aktiven rechtsextremen Szene. Wie waren Klein- und Groß-Chocha in den 1930er Jahren da? Du hast das jetzt ja schon ein bisschen angedeutet, dass da so eine Linke auch gab durchaus.
1: Ja, also ich glaube, man kann sagen, Chocha war schon ein roter Stadtteil. Also natürlich wohnten da auch bürgerliche Leute und Menschen, die vielleicht dann eher die konservativen bis extrem rechten Parteien gewählt haben. Aber so, wie sich das nach unseren Recherchen darstellt, war die Schlagseite klar nach links, klar in eine kommunistische, sozialdemokratische oder sozialistische Organisierung. Vor allem, also ein Kumulationspunkt des Ganzen waren natürlich die Meyerschen Häuser, die auch noch zu Klein-Chocha gehören. Dort wurden ja billige Wohnungen für ArbeiterInnen geschaffen. Das heißt, da gab es quasi sowas wie ein Biotop für linke Organisierung. Aber das betraf einfach auch den Rest des Stadtteils. Es war immer ein kleiner Leute-Stadtteil, ein eher armer Stadtteil. Aber die Solidarität und der Zusammenhalt dort war dann doch relativ groß, wenn man natürlich davon absieht, dass es diese Trennlinien in der linken Bewegung schon in den 20er, 30er Jahren sehr verstärkt gab.
0: Wie gut schafft ihr es denn mit dem Lixer auch Jugendliche zu erreichen oder jüngere Menschen? Also ich glaube, mich zu erinnern, dass ihr auch mal das thematisiert habt, in den 1930er Jahren gab es in Chocha eben auch so eine Meute, das waren ja so Jazz-Jugendliche mehr oder weniger, antifaschistische Swing-Kids sozusagen. Glaubst du, dass es auch möglich ist, in der Gegenwart so eine andere Erzählung über Chocha zu stärken und junge Menschen dafür zu interessieren dann halt?
1: Hoffen tue ich das sehr. Wir leben jetzt natürlich in einer ganz anderen Zeit als in den 30er Jahren. Also das Leben findet jetzt nicht mehr so unglaublich viel draußen statt, wie das zum Beispiel früher war. Wir haben soziale Medien und die ganzen anderen Dinge, die Menschen beschäftigen können. Tatsächlich würden wir uns sehr darüber freuen, wenn in den Lixer mehr junge Leute kommen würden. Wir haben natürlich aber auch so ein bisschen die Einschränkung, dass wir räumlich, da wir in einem Wohnhaus untergebracht sind, vielleicht auch nicht immer die Bedingungen schaffen können, die für jüngere Leute, die gerne einen Freiraum haben möchten, passend sind. Wir können leider nicht großartige laute Partys feiern oder einen Platz dafür geben, dass man sich austoben kann und sind natürlich selbst organisiert. Das heißt immer sehr viele Absprachen und man muss sich da auch immer erst ein bisschen reinfinden.
0: Jetzt feiert ihr euren 5. Geburtstag am Sonnabend. Da gibt es auch eine Lesung mit dem Autor Clemens Böckmann, der ja auch ein Buch geschrieben hat, das auch zum Teil zumindest in Leipzig angesiedelt ist. Und ihr habt außerdem eure Geburtstagsparty. Kannst du was drüber erzählen?
1: Ja, also ursprünglich hatten wir eine ganze Festwoche geplant. Die hat sich dann auf ein verlängertes Festwochenende eingekürzt. Wir starten am Donnerstag, diesen Donnerstag, diese Woche, mit einem Brettspiel-Flohmarkt und einem Spieleabend. Am Freitag darauf gibt's dann die Mietenküfer der Linke Südwest, wo man sich zu Mietproblemen beraten kann. Und danach gucken wir gemütlich einen Film. Am Samstag geht es dann weiter um 18 Uhr mit Clemens Böckmann und seinem Roman Was du kriegen kannst. Er liest daraus. Das ist eine sehr interessante Geschichte von einer Sexarbeiterin in der DDR, die von der Stasi angeworben wurde und wirklich nochmal ein ganz anderes Licht auch auf ein mögliches Leben in der ehemaligen DDR wirft. Ich kann das Buch nur sehr empfehlen. Ich kann euch empfehlen, kommt zur Lesung. Hört euch an, was Clemens vorliest und sprecht danach mit ihm. Und ab 20 Uhr feiern wir dann so ausgelassen, wie das bei uns geht, mit Cocktails und Essen unser 5-jähriges Jubiläum.
0: Wie findet man den Lixer? Also ist das unkompliziert zu finden?
1: Ihr findet den Lixer in der Pörstener Straße 9. Das ist bei der Straßenbahnhaltestelle Kötschauer Straße Klein-Chocha, der Nummer 3, der Straßenbahnlinie Nummer 3. Oder ihr guckt einfach im Internet auf www.chocha.com. Da findet ihr auch die Anfahrtspläne und alle Termine.
0: Jetzt haben wir ein bisschen über die Geschichte von Klein- und Groß-Tschochau gesprochen. Nochmal vielleicht zurück zur Gegenwart kurz. Wie findest du die Entwicklung von Klein- und Groß-Tschochau? Was fehlt da vielleicht noch im Stadtteil? Hast du da eine Idee?
1: Also der Stadtteil hat sich unglaublich entwickelt. Die Entwicklung ging sehr schnell. Tschochau war ja wirklich so ein Randstadtteil, der so bis 2010 eher leer war. Und jetzt einfach eine unglaubliche Gentrifizierungswelle erfahren hat, ziemlich voll geworden ist. Und ich glaube, dieses Vollwerden, die Verdichtung des Stadtteils, also bei dem vielen viele Brachflecken weg, viele Orte, wo man sich draußen auch mal treffen kann, das sehe ich persönlich eher negativ. Ich glaube, auch für junge Leute ist es oft nicht so einfach, sich da irgendwo so ein bisschen abzusetzen oder schöne Angebote zu finden. Wir haben zwar in Groß-Tschochau einen hervorragenden Jugendclub, die Insel, die eine sehr gute Arbeit machen, aber das ist natürlich nur ein Jugendclub für fast 20.000 BewohnerInnen. Das ist relativ wenig. Da ist auf jeden Fall Nachholbedarf. Wir hoffen, dass wir durch den Ausbau des ehemaligen, es steht noch ein Teil vom ehemaligen Schloss Klein-Tschochau, da sollen Räume für Vereine geschaffen werden, auch für kleinere Veranstaltungen. Das wäre sehr schön, wenn wir quasi noch Veranstaltungsräume hätten, die nicht kommerzialisiert sind in Tschochau. Was mittlerweile sehr schön ist, wir haben die Disco-Straße wurde umgestaltet und Schritt für Schritt wird das ganze Viertel auch barrierefreier. Es wird grüner, die Autos fahren langsamer und es wird weniger Parkplätze geben. Das heißt, langsam entwickelt sich Tschochau von einer Mietskaserne mit Blechreihen auf den Straßen zu einem sehr grünen, sehr ruhigen, angenehmen Stadtteil.
0: Ja, dann kann man nur noch mal auf eure Internetpräsenzen verweisen. Wir haben jetzt ja einige geschichtliche Themen nur so gestreift. Die kann man noch näher nachlesen, auch auf eurer Seite tschochau-history.de und auch der Lixos zu finden auf der Seite tschochau.com. Habt ihr noch mehr Internetpräsenzen?
1: Das sind momentan unsere Internetpräsenzen. Wir haben noch einen kleinen Telegram-Kanal, Lixer in Tschochau. Mit dem werden wir hoffentlich bald auf Signal umziehen. Genau. Was noch bleibt, ist einzuladen zu unserem Stadtteilfest Tschochau Calling, das es jetzt mittlerweile, glaube ich, zum 7. Mal gibt. Das findet statt am 22. August im Schwarze Park. Der ist an der Dieskaustraße, Ecke Rolf-Axen-Straße. Da gibt es ab 14 Uhr an diesem Tag Musik, Bands, Essen, Trinken und ihr könnt den Sommer mit uns zusammen genießen.
0: Ja, das klingt doch gut. Dann geht mal hin zum Geburtstag und dann auch natürlich zum Tschochau Calling. Ich bedanke mich sehr bei Manu vom Lixer e.V., der 5 Jahre alt wird.

0: Ja, dann wollen wir uns mal unterhalten mit Manu. Manu, du hast diese Webseite chocher-history.de. Der Name erklärt es ja schon ein bisschen. Es soll um die Geschichte in Klein- und Groß-Chocher gehen. Vielleicht kannst du erst mal so sagen, wie bist du denn überhaupt auf die Idee gekommen, so eine Webseite zu machen?
1: Naja, also die Idee entstand eigentlich schon so ungefähr im Jahr 2021, beziehungsweise schon ein bisschen weiter davor. 2021 haben wir mit dem Lixer e.V. in Klein-Tschocher eine Geschichtswerkstatt über ein Jahr durchgeführt, wo Menschen aus dem Stadtteil selbstbestimmt miteinander versucht haben, sich mit der Zeit zwischen, ja, sagen wir mal 1920 bis 1945 auseinanderzusetzen. Da gab es ganz viele Hinweise dann darauf, wo Menschen gelebt haben, die von den Nationalsozialisten als Juden und Jüdinnen verfolgt wurden. Und dann kam der Gedanke auf, einfach diese Geschichten zu recherchieren, ein bisschen zu dokumentieren und der Öffentlichkeit zugänglich zu machen. Umgesetzt wurde das Ganze dann im Jahr 2022 mit dem Projekt Tschocher History, beziehungsweise im Jahr 2023, das dann auch von der Stadt Leipzig gefördert wurde von der Partnerschaft für Demokratie.
0: Was ich ja ganz spannend finde, also Tschocher war früher ganz anders. Also jetzt ist so mein Eindruck, dass es eher so ein bisschen vorstadtmäßig, also jetzt nicht so der Nabel der Welt, aber das war früher mal, war das so ein sehr lebendiger Arbeiterinnenstadtteil. Vielleicht kannst du das mal beschreiben, wie das so früher war.
1: Ja, ich glaube, man kann mit Fug und Recht behaupten, dass das früher ein ziemlich anderer Stadtteil war. Also entwickelt hat sich Tschocher eigentlich aus so einem Art Ausflugsviertel anfangs, wo es relativ viele Lokale gab, wo man, glaube ich, eher rausfuhr, so Anfang des letzten Jahrhunderts, um sich mal zu entspannen. Und im Zuge der industriellen Revolution, die ja dann auch in Leipzig ziemlich eingeschlagen hat, wurden in Groß-Tschocher, Plagwitz und auch in Klein-Tschocher irgendwie relativ viele Fabriken gebaut.

0: brauchten natürlich Menschen, die darin arbeiten. Chocha wuchs dann innerhalb von wenigen Jahrzehnten von einem kleinen Gassendorf, das eigentlich nur eine Schule, eine Brauerei hatte und ganz viele Gasthöfe, zu einem Stadtteil, in dem 30.000 Leute wohnten. Zum Vergleich, heute wohnen ungefähr wieder 10.000 dort. Das auch nur, weil das Viertel in den letzten, sagen wir mal, 10 Jahren einen enormen Zugzug hatte. Genau, das heißt, auf der Fläche und auch in den Häusern, die ja größtenteils einfach noch dieselben sind wie früher, wohnten früher 3-mal so viele Leute. Es war also wirklich boomvoll. Die Leute waren zum Teil auch nicht sehr vermögend. Es gab eine große Arbeitslosigkeit und dementsprechend aber auch eine große Organisierung im linken Parteienspektrum. Das war natürlich viel SPD, viel KPD. Es gab auch Anarchistinnen von der FAUD. Ganz besonders hervorzuheben sind die Mayerschen Häuser. Die Mayerschen Häuser liegen quasi an der Grenze zu Grünau, sind aber noch Klein-Tschocha. Und das ist eine Wohnsiedlung, die, glaube ich, 1938 spätestens fertig gebaut wurde. Und die wurde speziell dafür errichtet, dass Menschen dort billig, aber auch gut wohnen können. Und die Mayerschen Häuser waren zum Beispiel eine Hochburg der kommunistischen Organisierung.
1: Hm. Ja, mir fällt noch ein, also Tschocha in den 90ern, also dieses Jahrhunderts, da war es ja wirklich fast leerstehend. Also da gab es ganze Straßenzüge, wo kein Mensch mehr gewohnt hat. Das hat sich wirklich jetzt in den letzten 20 Jahren nochmal ganz gewaltig geändert.
0: Ja, der Stadtteil hat sich sehr stark verändert. Auch was quasi, also einerseits nach der Wende, nach 89, sind sehr viele Leute weggezogen. Auch viele Lokale haben geschlossen. Teilweise war es wirklich sehr leer. Das ging so ungefähr bis 2009. Man muss dazu sagen, dass sich in dieser Zeit Ende der 80er Jahre bis so Mitte der 2010er Jahre dann auch eine sehr schlagkräftige und gut verwurzelte extrem rechte Szene in Tschocha ausgebildet hat. Wir haben dazu vom Lixer e.V. auch eine kleine Vortragsreihe gemacht über die 90er Jahre, die sogenannten Baseballschlägerjahre und die 2010er Jahre. Und man spürt das tatsächlich auch immer noch im Stadtteil, auch wenn der durch Gentrifizierung, Zuzug und einer mittlerweile doch sehr regen Zivilgesellschaft sich natürlich verändert hat. Aber das ist natürlich dann ein sehr, sehr großer Kontrast auch zu dem, wie Tschocha ungefähr ab 1900 so getickt hat und was da so eigentlich los war damals.
1: Ja, du hast ja auf deiner Webseite, da werden viele Biografien dargestellt, aber auch Orte. Und ein Ort, den ich recht interessant war, das war zum Beispiel das Kinderheim in der Windorfer Straße. Gib doch mal einen Überblick, was war das für ein Kinderheim?
0: Das Kinderheim Jedidja wurde von zwei Schwestern betrieben, den Geschwistern Peter Reit. Die hatten dieses Kinderheim schon Anfang des 20. Jahrhunderts in, glaube ich, Gohlis gegründet. Die beiden waren stark christlich geprägt, da gab es auch noch mehrere Schwestern, waren aber jetzt nicht unbedingt direkt an die Kirche angebunden und haben ihre Aufgabe darin gesehen, Kinderheime aufzubauen, die in dieser Zeit wirklich zwingend und bitter notwendig war. Zum einen, weil es ja damals nicht unüblich war, dass Menschen sehr früh starben und auch Frauen und Männer, die Kinder meistens nicht alleine großgezogen haben oder sich gekümmert haben oder kümmern konnten und diese Kinder dann in Kinderheime gegeben haben. Genau, die sind dann kurze Zeit später nach Schleusig gezogen und kamen dann nach Tschocha ungefähr Anfang der 1930er Jahre und bekamen dort die ehemalige Tauchnitz-Villa. Die hatte der Verleger Tauchnitz gebaut, konnte dann ausziehen, weil er sich das Schloss Klein-Tschocha, das direkt nebenan am Rande des Volksparks bei der Taborkirche stand, gekauft hat und dort gewohnt hat. Und dann zogen die Schwestern mit ihrer ganzen Kinderschar dort ein und haben dort quasi ein kleines privates Kinderheim aufgebaut.
1: Ja, vielleicht nochmal zu diesen Kindern. Also du hast gesagt, das sind frühsterbende Mütter gewesen, aber gab es da irgendwie so Schwerpunkte? Waren das Arbeiterinnenkinder, waren das behinderte Kinder oder waren das einfach querbeet alle Gesellschaftsschichten und alle möglichen Kinder?
0: Das waren schon eher Menschen aus armen Familien, vielleicht auch Kinder, die quasi Einschränkungen hatten, die eine Behinderung hatten. oder Kinder, die einfach vielleicht das 10. oder 12. Kind waren und einfach ein Kind zu viel, um es in einer Zwei-Zimmer-Wohnung irgendwo noch unter das Bett oder den Schrank zu stecken. Manche Menschen haben einfach die Kinder auch aus Überlastung abgegeben und waren froh, dass sie irgendwo ernährt wurden.
1: Und wie hat sich das Ganze finanziert? War das so von der Kommune getragen oder von privaten Spenden oder wurde das auch von der Kirche unterstützt?
0: Das Ganze hat sich nur durch Spenden eigentlich finanziert. Es gab eine Schwester, meines Wissens war das Flora Petereit, die sehr aktiv war, die ein sehr großes Talent dafür hatte, Spenden einzutreiben. Man muss sagen, dass auch zu viele der oder wichtige Spender waren, die waren Kaufhausbesitzer und auch im Leipziger Westen zum Großteil jüdische Kaufhausbesitzer, die quasi noch ein bisschen mehr ihr Unternehmertum auch mit einer kleinen sozialen Ader verbunden haben. Zum Beispiel das Kaufhaus Held, das es damals in Lindenau gab. Aber auch das Kaufhaus Bamberger und Herz, das dort stand, wo jetzt die Stadtbibliothek ist, also in dem Gebäude nebenan, das schon lange nicht mehr steht. Oft wurde auch einfach bei jeder Gelegenheit gesammelt. Es gingen Menschen mit Spendenbüchsen rum. Sie hatten teilweise Gönner, die ihnen geholfen haben, diese Häuser zu finanzieren und die Mieten. Und wahrscheinlich gab es auch eine kleine staatliche Unterstützung, aber die wird nicht maßgeblich gewesen sein.
1: Und wie war so ein Leben in so einem Kinderheim? Also war das sehr durchorganisiert? Also in den Zeiten kann ich mir noch vorstellen, dass sowas wie Schläge da durchaus normal war? Oder war das eher sowas Liberales?
0: Darüber kann ich nicht so genau Auskunft geben. Aus was ich über die Schwestern Petereit erfahren habe, war, dass sie bestimmt eine gewisse Strenge haben walten lassen, was man aber bei einer größeren Menge von Kindern, die man irgendwie koordinieren muss, die alle zwischen einem halben Jahr und 14, 15 Jahren sind, glaube ich, irgendwie auch vielleicht nachvollziehen kann, vor allem auch mit den Mitteln, denen die Menschen früher dort zur Verfügung hatten. Dass diese Schwestern jetzt für ein besonders hartes Regime bekannt waren, das konnte ich bis jetzt noch nirgendwo erfahren. Also ich glaube, auch weil sie sehr an einem, einem christlichen Menschenbild, das von Nächstenliebe geprägt war, ausgerichtet waren, denke ich nicht, dass es wie vielleicht in anderen Kinderheimen, also es gab in Tschoch auch noch staatliche Kinderheime, dass sie genauso durchgegriffen haben. Ganz im Gegenteil, sie haben sich wirklich, glaube ich, und anhand von einer Biografie kann ich das auch ein bisschen belegen, wirklich sehr um die Kinder gekümmert und waren sehr nah dran an dem Wohlbefinden dieser Kinder.
1: Du hast gesagt, es gab da Kinder mit Einschränkungen. Wie hat sich das denn dann unter der NS-Zeit weiterentwickelt?
0: Also es gibt Hinweise darauf, Aussagen, dass in der NS-Zeit Kinder aus diesem Kinderheim zwangssterilisiert wurden. Konkret wissen wir das von einer Person, die wurde zwangssterilisiert, weil sie einfach nicht die schnellste war, wie man sagen würde. Mir fehlt jetzt gerade wirklich der Begriff dafür, die einfach die ein bisschen eine Lernbehinderung hatte, Lese-Rechtschreibschwäche und so weiter. Also eigentlich nichts Wildes, aber das reichte quasi schon, um, wie die Nationalsozialisten das nannten, den erbkranken Nachwuchs zu verhindern. Ich hoffe, dass wir bald darüber mehr herausfinden. Die Aktenlage ist ein bisschen schwierig, weil natürlich das nationalsozialistische Regime versucht hat, auch dann Spuren zu verwischen, beziehungsweise Menschen, die an diesen Prozessen beteiligt waren. Es wohnten aber auch in diesem Kinderheim viele Kinder, die nach den Nürnberger Gesetzen als jüdisch bzw. halbjüdisch eingestuft wurden, die dann teilweise auch von den Schwestern mit einer besonderen Sorgfalt betreut wurden, um sie aus der Vernichtungsmaschine des Regimes so gut wie möglich rauszuhalten.
1: Ich würde es vielleicht dabei belassen erstmal. Und wer da noch mehr zu sehen will, es gibt ja auch Bilder und es gibt so ein paar Biografien, das dann auf der Webseite tschocher-history.de. Und jetzt geht's weiter mit unserem Gespräch mit Manu von tschocher-history.de, der Webseite zur Geschichte von Klein und Groß Tschocher. Und zwar, sind wir jetzt so in der NS-Zeit angekommen, quasi sagen wir mal 1933. Vielleicht kannst du ja die Veränderungen und wie das damals auf den Straßen so aussah in Tschocher ab 33 mal erzählen.
0: Die Veränderungen waren enorm. Mit der Machtübergabe an den Nationalsozialisten und dann quasi der Ausschaltung der Demokratie nach dem Reichstagsbrand brach quasi wie in ganz Deutschland, aber vor allem auch in Leipzig. Leipzig war ja damals auch schon eine sehr, sehr linke Stadt und sehr geprägt von Ideen der Arbeiterinnenbewegung und linken Organisierungsansätzen und Parteien, brach quasi eine sehr ungehemmte Welle der Gewalt gegen alle politischen GegnerInnen zuerst aus. Tschocher hat das sehr stark getroffen, vor allem gewisse Teile von Tschocher. Ich hatte ja vorher schon kurz die Mayerschen Häuser erwähnt. Die Mayerschen Häuser waren quasi als allererste sind Tschocher Ziel von so Massenrazzien. Die erste richtig große Razzia in Tschocher und wahrscheinlich auch leipzigweit passierte am 26. März 1933. Das ging also wirklich sehr schnell, bei der die gesamten Mayerschen Häuser, das ist ein sehr, sehr großer Wohnkomplex eigentlich, den man ja fast schon als eigenen Stadtteil bezeichnen kann, mit einem sehr hohen Polizeiaufwand zusammen mit der SA komplett abgeriegelt wurde. Ich glaube, in dem Komplex befinden sich so um die 2000 Wohnungen. Der ist so rund gebaut und hat so Innenhöfe. Das heißt, man kann das Ganze sehr gut eigentlich abschließen. Und dann wurden alle Wohnungen durchkämmt. Und natürlich auch Menschen, die politisch aktiv waren ja schon bekannt, weil die auch meistens schon in der Weimarer Republik auf Listen standen von der Polizei, die quasi überwacht haben. Vor allem so besonders als gefährlich angesehene Menschen, die zum Beispiel anarchistisch organisiert waren. Bei diesen Razzien, das kann man sich so vorstellen, der Wohnkomplex wird abgeriegelt, es kommt SA und Polizei, tritt die Türen ein, durchsucht die Wohnungen, nimmt Literatur mit. Von dieser Razzia am 26. März haben wir auch Augenzeugenberichte, dass quasi Wohnungsinventar und vor allem Literatur dann in die Innenhöfe der Wohnanlage gebracht wurden und dort auf einem großen Scheiterhaufen quasi entzündet wurden. Es wurden sehr viele Menschen mitgenommen, die wurden dann auf Lastwägen gepackt und ins Polizeigefängnis gebracht. Teilweise dann auch gleich in eins der ersten KZs, in das KZ Kolditz. Und dort erstmal interniert. Das war dann zum Teil sehr einschüchternd. Die Razzien gingen dann natürlich auch noch weiter, weil in den jeweiligen Wohnungen dann meistens noch Hinweise auf weitere Menschen gefunden wurden, die Nationalsozialisten als GegnerInnen ansahen und zogen sich dann meist durch das ganze Stadtviertel Groß-Tschocher und Klein-Tschocher.
1: Okay, das war jetzt im März und vielleicht kannst du noch sagen, wie es dann so weiterging. Also sind dann Geschäfte zugemacht worden? Was gab es überhaupt sowas wie Gewerkschaftsbüros in dem Stadtteil und hat sich so im Straßenbild irgendwas verändert?
0: Was sich ja auf jeden Fall verändert hat, war, dass diese ganzen Vereine und Jugendorganisationen, die Jugendheime, Jugendclubs, die ja teilweise von Parteien oder von politischen Organisierungen, auch viele der Sportvereine, dass die alle geschlossen wurden. Also der Arbeiterinnensport war in Tschocher relativ groß. Es gab den VfK Südwest, den Verein für Körperkultur Südwest. Das war ein sozialdemokratisch geprägter Verein. Der befindet sich auf dem Gelände des heutigen FC Blau-Weiß. Von dem hat sich 1928 die kommunistische Organisation abgespalten. Also die kommunistisch geprägten SportlerInnen haben dann einen eigenen Sportverein aufgemacht, weil sie aus den sozialdemokratischen ArbeiterInnen-Sportvereinen ausgeschlossen wurden. Das war der Verein Fichte West, bei dem unter anderem Kurt Kresse auch sehr aktiv war. Die haben dann quasi wieder eigene Sportanlagen gebaut, eigene Vereinsheime. Im Zuge der Machtübertragung an die Nationalsozialisten wurde das dann natürlich auch alles, vor allem nach dem Reichstagsbrandprozess, geschlossen bzw. von der SA übernommen, also der auf dem Spielfeld des heutigen FC Blau-Weiß marschierte dann erstmal die SA eine Zeit lang, machte dort ihre Exerzierübungen. Das Gleiche kann man auch für den Sportplatz von Fichte West sagen. Und was vor allem, glaube ich, für die jungen Menschen ganz prägend war, die waren zu einem großen Teil in Gruppen wie der proletarischen Freidenkerjugend, der sozialistischen Arbeiterjugend und so weiter organisiert und verbrachten dort auch ihre Freizeit. Es gab in den Mayerschen Häusern auch Menschen, die quasi das gezielt geguckt haben, dass man die Kinder der ArbeiterInnen betreut. Also war ja nicht so wie heute, dass die Leute irgendwie mal so 30 Stunden die Woche oder 20 Stunden die Woche arbeiten konnten, sondern viele haben da wirklich Vollzeit gearbeitet. Die Familien hatten viele, viele, viele Kinder. Und natürlich musste man auch irgendwie gucken, dass sie nicht komplett verwahrlosen in diesem ganzen Moloch, der Tschocher früher war. Das passierte eben dadurch, dass viele parteigebundene oder politische Organisationen ganz starke Jugendarbeit gemacht haben. Unter anderem hat das auch Georg Schumann gemacht, der eine Zeit lang auch in Klein-Tschocher wohnte und in der Gießerstraße in dem Hinterhof regelmäßige Jugendnachmittage abhielt. Es gab die Lesehallen zum Beispiel, in denen Menschen sich Bildung holen konnten. Die waren an die städtischen Bibliotheken angegliedert, was ganz, ganz wichtig war, weil die Menschen teilweise wirklich nur eine sehr, sehr rudimentäre Schulbildung hatten, bevor sie arbeiten geschickt wurden. Und all diese Möglichkeiten fielen dann natürlich sofort weg und haben, glaube ich, auch ein großes Vakuum hinterlassen. Teilweise haben die Jugendlichen sich dann auch so ein bisschen selbst organisiert, unterm Radar. Das sind die bekannten Leipziger Meuten. Das waren so Zusammenschlüsse von jungen Leuten, die sich irgendwie dann versucht haben, der Hitlerjugend und dem Bund Deutscher Mädel zu entziehen und ihr eigenes Ding zu machen. Die kamen zu einem großen Teil aus eben diesen kommunistischen, sozialdemokratischen oder anarchistisch geprägten Jugendgruppen.
1: Ja, da gab es ja die Meute Hundestaat am Schwarze Platz am heutigen, dem ehemaligen Friedhof damals. Vielleicht nochmal zum Sportverein Fichte West. Also der war riesig, oder? Ich habe da, glaube ich, mal was von 9000 Mitgliedern oder so gelesen. Kann das sein?
0: Das, glaube ich, kann ich jetzt so nicht bestätigen, dass das 9000 waren. Also allgemein war die ArbeiterInnen-Sportbewegung in Leipzig sehr, sehr, sehr, sehr groß. Es gab ja hier in Leipzig auch in der Fichtestraße die Bundesschule, also wo quasi das ein Zentrum vom deutschlandweiten ArbeiterInnen-Sport war. Ob die Zahl 9000 für Fichte West jetzt zutrifft, das kann irgendwo in die Richtung gehen. Das war natürlich auch kein Sportverein, der einfach nur sich einmal in der Woche zum Fußball getroffen hat. Die hatten sehr viele verschiedene Sparten. Das war die Rudersparte, Fußball, Gymnastik, Fahrradfahren, Kunstfahrradfahren. Das war ein sehr vielfältiges Angebot, was da realisiert wurde. Übrigens auch komplett ohne Unterstützung des Staates. Und diese ArbeiterInnenvereine hatten generell sehr, sehr viel Zulauf, weil es für viele Menschen einfach auch die einzige Möglichkeit war, irgendwie die Freizeit zu gestalten.
1: Wie sah es denn so mit der Gegenseite aus? Also ist dann die HJ viel durch die Straßen gelaufen und gab es da SA und SS-Aufmärsche?
0: Es gab auf jeden Fall dann später den Streifendienst der HJ, der quasi abends oder zu bestimmten Zeiten Patrouille gelaufen ist, um das Ganze zu kontrollieren. Es gab natürlich ein sehr engmaschiges Netz der Überwachung, schon allein durch die Organisation der NSDAP, die ja quasi von kleinsten Zellen, das waren Straßenabschnitte, weiter nach oben organisiert wurde. Nicht zu vergessen die ganzen Blockwarte und Blockwärtinnen, die dann nochmal für einen kleineren Teil zuständig waren. Also es gab schon ich sage jetzt mal in Anführungsstrichen, zivilgesellschaftlichen Seite, eine sehr, sehr engmaschige Überwachung. Dazu kommt natürlich noch die Gestapo, der Sicherheitsdienst und so weiter, also und die Polizei. Man kann sich das so vorstellen, dass in relativ kurzer Zeit diese ja doch eigentlich sehr freizügige Demokratie, die man in der Weimarer Republik hatte, sich komplett umgewandelt hat zu einem komplett autoritären Überwachungsstaat, der natürlich auch sehr effektiv war. Also die Zahl der Menschen, die von Klein- und von Groß-Tschocher aus quasi über Razzien ins KZ kamen und so, nur allein aus politischen Gründen, die würde ich schon als sehr, sehr, sehr hoch einschätzen. Ich kann keine genauen Zahlen nennen, aber ich glaube, wir sind dabei weit über 500 Leuten.
1: Ja, auf deiner Website hast du ja viele Biografien und da wollen wir mal eine so ein bisschen näher beleuchten und das ist die Familie Gembitz. Ja, erzähl mal was zur Familie Gembitz.
0: Ja, die Familie Gembitz, die wohnte in der Antonienstraße. Heinz und Martha Gembitz wurden in Polen geboren, später wurde das dann Polen. Damals war es, glaube ich, noch Österreich-Ungarn und kamen nach dem Ersten Weltkrieg nach Leipzig. Heinz hatte in der Merseburger Straße ein kleines Schuhgeschäft, Lederwarengeschäft, in dieser kleinen Passage zwischen der Merseburger Straße und der Endersstraße. und war anscheinend ein relativ guter Geschäftsmann. Er hat es geschafft, diese schwierigen Zeiten der Wirtschaftskrise einigermaßen gut zu überstehen und zog dann mit seiner Familie in die Antonienstraße ungefähr in den Ende der 20er Jahre. Und dort war die Familie eigentlich relativ gut integriert. Es gab, Heinz hatte wahrscheinlich so einen kleineren Freundeskreis von anderen Jungen, die zum Teil auch jüdisch waren oder aus interkonfessionellen Familien kamen. Für die hat sich ab 1933 auch relativ schnell das Blatt gewendet. Heinz Gembitz hatte Mitte der 80er Jahre wahrscheinlich einen Lebensbericht verfasst, woraus relativ man sehr viel ableiten kann, wie das Ganze damals war. Er war auf einer Reformschule in Schleusig zuerst, um dort quasi sein Abitur zu machen. Und seine Eltern haben dann aber relativ schnell kapiert, dass es wahrscheinlich eine sehr gute Idee ist, jetzt eher nicht aufs Studium hinzuarbeiten, sondern sich Berufe zu lernen, mit denen er auch woanders relativ schnell sein Geld verdienen kann, wo er nicht unbedingt so doll auf die Sprache angewiesen ist. Haben ihn dann aus der Schule genommen. Er hat verschiedene Ausbildungen gemacht, unter anderem zum Klempner. Er hat Fotografie studiert, er hat so ein bisschen Ingenieurswesen gelernt zum Novemberpogrom 1938. Da war Heinz schon in Berlin bei einer Tante, um dort auf eine private jüdische Lehranstalt zu gehen. Wurde dann quasi versucht, seinen Vater zu verhaften von einem seiner besten Freunde, Hans Schlesinger, der wohnte genau gegenüber. Da wurde der Vater verhaftet und ins KZ Buchenwald gebracht. Die Merseburger Straße, in der Max Gembitz, der Vater von Heinz, das Geschäft hatte, dort wurden eigentlich fast alle jüdischen Geschäfte, bis auf das von Heinz Gembitz, zerstört an diesem Abend. Die Gestapo suchte nach Heinz und nach Max und von diesem Zeitpunkt an haben sie beschlossen, dass sie doch Deutschland verlassen müssen. Ich würde da gerne noch so einen kleinen was dranhängen. Max Gembitz war Ritterkreuzträger, hatte im Ersten Weltkrieg quasi für Deutschland gekämpft, war dann auch noch lange bis 1920 in französischer Kriegsgefangenschaft und gehörte wahrscheinlich eher zu dem Teil der jüdischen Gemeinde in Leipzig, die sich eher als Deutsche verstanden haben und eher darauf geachtet haben, dass sie vielleicht sich mehr angleichen, nicht so sichtbar jüdisch sind, hatten natürlich eine jüdische Identität, haben natürlich ihre Kultur und ihre Religion gelebt, aber waren jetzt zum Beispiel nicht fern dieser Gesellschaft. Und für viele Leute ist es immer irgendwie sehr relativ schwer verständlich, warum so viele Menschen, also Leipzig hatte eine sehr, sehr große jüdische Gemeinde, warum so viele Menschen so lange in Deutschland blieben. Und ich finde das von meiner Seite aus sehr verständlich, weil sie waren einfach Teil dieses Landes und dieser Kultur und dieser Gemeinschaft. Leipzig hat von der jüdischen Gemeinde, von jüdischen Geschäftsleuten so enorm profitiert, schon allein die Messe. Die Gemeinde war wahrscheinlich 1933 im Sommer, die Menschen, die dort gemeldet waren, das waren 11.500 Leute. Die Menschen, die dann in Leipzig nach den Nürnberger Gesetzen zusätzlich noch verfolgt wurden, geht man nochmal von der gleichen Zahl aus. Das heißt, es ist eine enorm große Gemeinde, die sehr breit gestreut ist, wo es sehr viele Ehen gab, die zwischen jüdischen, nicht-jüdischen Menschen geschlossen wurden, wo man einfach sagen kann, das Ganze gehörte zur DNA der Stadt. Das heißt wiederum, dass es vielen Menschen enorm schwer fiel, ihre Heimat zu verlassen und ihr Land. Und die sich sehr, sehr stark damit verbunden gefühlt haben und deswegen versucht haben, wirklich bis zum allerletzten Punkt zu bleiben.
1: Ja, das ist, denke ich, auch eine Geldfrage gewesen. Also emigrieren kostet sehr, sehr viel Geld. Ja, und das ist, also die Leute konnten damals nicht automatisch Englisch oder so. Das war noch alles schwieriger, einfach so ins Ausland abzuwandern. Und es gab auch nicht so viele Länder, die überhaupt Juden aufgenommen haben.
0: Das kommt auch dazu, dass es immer schwieriger wurde, quasi aus Deutschland rauszukommen. Es war aber für viele Leute, glaube ich, wirklich, es gibt einen sehr berührenden Tagebucheintrag des Sohnes des Vorsitzenden der jüdischen Gemeinde, der im Exil verfasst wurde, wo quasi der Vater, Fritz Grübel, für seinen Sohn in so ein bisschen Kindersprache beschreibt, wie er das Novemberpogrom 1938 erlebt hat und wie schwer die Entscheidung war, dann doch wirklich aus dieser Stadt wegzugehen, wo die Menschen ja teilweise auch schon mehrere Generationen gelebt haben und tief verwurzelt waren. Natürlich war es auch nicht immer einfach rauszukommen. Man muss aber auch sagen, dass es in der Leipziger jüdischen Gemeinde einen starken Anteil an sehr zionistisch geprägten Menschen auch gab. Und aus diesem Teil der Gemeinde haben sehr viele Leute schon sehr früh verstanden, dass jetzt die Zeit ist zu gehen.
1: Wir reden hier gerade mit Manu. Manu hat die Webseite tschocher-history.de und ja, da geht es halt um Biografien und Orte der Geschichte von Klein und Groß Tschocher in Leipzig. Und wir waren gerade bei der Familie Gembitz, die halt, ich glaube 38 emigriert ist aus Tschocher. Aber die Geschichte war damit noch gar nicht zu Ende. Vielleicht kannst du mal weitererzählen.
0: Wir sind quasi so ein bisschen stehen geblieben am Tag, an dem 9. November 1938, beziehungsweise den drei folgenden Tagen darauf, die ja als das Novemberpogrom bekannt sind. Das war für die Familie Gembitz dann der Schlussstrich, wo sie sich quasi wirklich entschieden haben, Deutschland dann auch zu verlassen. Ihr Ziel war Kolumbien, dort wohnte schon der Bruder von Max Gembitz. Die sind schon um einiges früher aus Deutschland, beziehungsweise aus Leipzig weggegangen, weil der Sohn des Bruders, der Bruder hieß Alfred, sein Sohn wurde 1937 verhaftet und für kurze Zeit in Dachau im KZ, im Konzentrationslager, interniert. Und so gab es quasi schon eine Verbindung nach Südamerika. Es war dann aber sehr schwierig, wirklich ab 1938 dorthin zu kommen. Das war die Zeit, wo wirklich fast alle Länder ihre Grenzen dicht gemacht haben, wo es sehr, sehr schwierig wurde, Visa zu bekommen. Die Familie Gembitz hat es dann trotzdem geschafft, Visa zu bekommen, und zwar für Kuba. Wir sind dann im Mai 1939 nach Hamburg gefahren und bestiegen dort die St. Louis. Der Name dieses Schiffs ist relativ bekannt. Es gibt Filme darüber, es gibt Bücher darüber mit dem Namen Die Irrfahrt der St. Louis. Auf diesem Schiff waren über 900, ich glaube es waren 937, fast ausschließlich jüdische Flüchtlinge, die alle nach Kuba wollten. Das Schiff fuhr auch los, das funktionierte alles. Sie fuhren eine längere Zeit über das Meer, über den Ozean, kamen dann in Havanna an. Und dann kam der erste Schock, weil klar wurde, dass der Beamte, der die Visa ausgegeben hatte, das Geld in die eigene Tasche gesteckt hat und eigentlich gar keine wirklichen Visa für die Menschen hatte. Das heißt, sie durften nicht einreisen. Sie hätten einreisen dürfen, glaube ich, zu einer Gebühr von $5,000, was natürlich sehr, sehr viel Geld war und für die meisten Menschen nicht leistbar. Ich glaube, ein oder zwei Personen haben es geschafft, über diesen Weg von dem Schiff zu kommen. Das Schiff hatte einen sehr engagierten Kapitän, Gustav Schröder. Gustav Schröder war zwar NSDAP-Mitglied, aber hat sich sehr für seine Passagiere eingesetzt, hat auch schon während der Fahrt, das war ein Kreuzfahrtschiff, versucht, den Menschen die Fahrt so nett wie möglich zu machen. Hat ihn zum Beispiel, es hing zu dieser Zeit dann natürlich, war omnipräsent, das Bildnis von Adolf Hitler überall, hat den Menschen erlaubt, diese Bilder abzuhängen, wenn sie zum Beispiel irgendwie beten, hat sich sehr gut um die Menschen gekümmert. Und dann, als seine Passagiere quasi nicht an Land gehen durften und es irgendwie klar war, dass es eigentlich Richtung Deutschland zurückgehen sollte, was ein sehr, sehr großes Problem für die meisten Menschen dargestellt hatte, wirklich alles versucht, um die Leute noch irgendwo anders unterzubringen. Zuerst sind sie Richtung USA gefahren. Die USA schickte dann ein Kriegsschiff, um das Schiff zum Umkehren zu zwingen. Sie haben es dann noch Richtung Südamerika versucht, aber dort wurde ihnen auch signalisiert, auf keinen Fall nehmen wir euch auf. Und dann ging es zurück über den Ozean Richtung Deutschland, was natürlich, was man sich vorstellen muss, was für die Menschen an Bord unglaublich dystopisch gewesen sein muss. Es gab Selbstmordversuche, die Menschen waren sehr verzweifelt. Gott sei Dank gelang es dann durch die Mitarbeit von Gustav Schröder, von quasi einem Rat der Passagiere, vielen jüdischen Hilfsorganisationen und vor allem durch den Druck der internationalen Presse zu erreichen, dass Frankreich, Belgien, England und Holland jeweils ein Viertel der Passagiere aufnahmen. Die Familie Gembitz wurde in Frankreich aufgenommen. Das Ganze war kurz vor Kriegsausbruch und hat es dann mit dem letzten Schiff, das nach Kriegsausbruch von Frankreich losgefahren ist, doch gerade noch geschafft, nach Kolumbien zu kommen. Man muss vielleicht auch noch dazu sagen, dass das eine Ausnahme war. Die meisten Menschen, die auf dieser St. Louis diese Fahrt mitgemacht haben, fast zwei Drittel, starben dann danach in deutschen Konzentrationslagern oder wurden ermordet, nachdem diese Länder von der Wehrmacht überfallen wurden. Die Familie Gembetz hat auch eine Zeit lang nach Kriegsausbruch als feindliche Ausländer wurden die in Frankreich in Internierungslager gesteckt. Nur die beiden Männer, also der Vater Max und der Sohn Heinz. Die Mutter hat es dann quasi geschafft, nochmal Ausreisebewilligungen, nochmal Visa für Kolumbien zu schaffen. Und das war quasi das, was sie dann am Endeffekt gerettet hat. Die Familie hat dann eine Zeit lang in Kolumbien gewohnt. Die beiden Eltern sind Mitte der 60er Jahre wieder zurück nach Deutschland, haben dann in Münster gelebt. Der Sohn Heinz ist nach Israel und ich finde, auf mich hat diese Geschichte einen wahnsinnig großen Eindruck gemacht. So wie eigentlich fast alle Recherchen, weil man lernt Menschen kennen, die so unglaublich viel in ihrem Leben durchgemacht haben, die sich immer wieder auf die Beine gestellt haben, die immer wieder von vorne angefangen haben. Und ich glaube, für mich war das auch so ein Zeichen, ich habe so einen unglaublich tiefgreifenden Respekt vor dem, was da passiert ist. Und wenn ich mir diese Menschen vorstelle mit ihrer ganzen Resilienz und Widerstandskraft, dann würde ich mir doch wünschen, dass die Erinnerung an solche Menschen in unserer Gesellschaft wirklich einen anderen und einen größeren Platz hätte.
1: Ja, also das erinnert natürlich gleich so ein bisschen ans Mittelmeer mit abgewiesen werden von irgendwelchen Häfen oder so. Ja, du könntest vielleicht nochmal so 2-3 Minuten ein bisschen was erzählen zu deinen Recherchen. Also wie machst du das eigentlich und macht dir das Spaß und wo sind deine Quellen?
0: Naja, Spaß, glaube ich, kann man das nicht nennen. Ich kann vielleicht von mir aus sagen, dass sich so mittlerweile so eine gewisse Hartnäckigkeit bei mir entwickelt hat. Schön sind diese Recherchen eigentlich nie, weil sie immer sehr tragisch sind und man während der Recherche eigentlich wirklich sehr nah an diese Menschen rankommt. Man erfährt unglaublich viel über sie, man kommt dann teilweise auch in Kontakt zu Angehörigen und der Ausgang ist meist sehr tragisch. Wenn man sieht, wie sich Menschen Leben aufgebaut haben, gekämpft haben und Sachen gelernt haben und wie sinnlos das Ganze dann vernichtet wurde, einfach aus purem Hass, ist das immer wieder was einem so ein bisschen wie eine Keule vor den Kopf schlägt, weil man es einfach nicht versteht, wie sowas Wertvolles so beiläufig ausgelöscht werden kann. Zur Recherche selbst. Es gibt unglaublich viele verschiedene Möglichkeiten zu recherchieren. Also für Leipzig ist zum Beispiel eine der Quellen, mit der ich angefangen habe, das jüdische Adressbuch, das 1933 herausgegeben wurde und die Datenbank der Opfer der Shoah. Da kann man quasi, diese Datenbank ist frei zugänglich über die Homepage des Stadtgeschichtlichen Museums. Da kann jede und jeder quasi sein eigenes Wohnumfeld mal die Straßen abklappern und gucken, ob es dafür Einträge gibt. Dann gibt es natürlich das Staatsarchiv und verschiedene andere Archive, wo man, wenn man Namen oder Hinweise hat, wo man anfragen kann, beziehungsweise selbst online die gucken kann, ob es Treffer zu bestimmten Namen gibt. Dann gibt es natürlich die Arolsen-Archive. Das ist auch ein riesengroßes, online zugängliches Archiv, in dem man zum Beispiel Unterlagen aus Konzentrationslagern etc. finden kann, wo man auch wirklich sehr, sehr leicht einfach den Namen eingeben kann. Wenn man noch ein Geburtsdatum dazu hat, wird man meist fündig, wenn in diesem Archiv was liegt. Es gibt diverse Ahnenforschungsdatenbanken, Familiendatenbanken wie MyHeritage, Family Archive, glaube ich. Jewish Gen ist auch eine Datenbank, in der man einfach Namen eintippen kann, um dann zu gucken, ob man quasi in den diversen Stammbäumen, die Leute angelegt haben von ihren Familien, diese Menschen findet. Es gibt die Archive des Jewish Joint Distribution Committee, JDC, in der ganz viele Fluchtunterlagen archiviert sind, das auch online zugänglich ist. Also es gibt eine unglaublich breite Möglichkeit zu recherchieren. Man kann wirklich tatsächlich sehr viel, also wenn man jetzt quasi sein eigenes Wohnumfeld, in dem man jetzt lebt, nach Spuren von NS-Verfolgten durchsuchen will, kann man das quasi zu Hause am Schreibtisch machen.

0: Die Antidiskriminierungsstelle des Bundes hat die Entscheidung eines Strandbads im sachsen-anhaltischen Halle kritisiert, Menschen ohne ausreichende Deutschkenntnisse nicht mehr einzulassen. Das Argument, es ginge um Sicherheit und Baderegeln, erscheine nicht stichhaltig, sagte deren Sprecher Bickerich dem Deutschlandfunk. Viele Bäder mit internationalem Publikum arbeiteten seit Jahren mit Piktogrammen, die Menschen ohne Deutschkenntnisse gut verstünden. Auch international sei dies weitgehend Standard. Der Geschäftsführer des hallischen Strandbads Nobel hatte mit Verweis auf die Sicherheit der Badegäste mit konsequentem Handeln argumentiert. Auch die Deutsche Lebensrettungsgesellschaft indes hält die Entscheidung für nicht vertretbar, auch wenn sie auf den ersten Blick verständlich sei. Ein DLRG-Sprecher sagte dem Magazin Der Spiegel, Sprachbarrieren seien ein Risikofaktor. Es bestehe aber die Gefahr, dass Menschen auf offene Seen oder Flüsse ausweichen, wo Unglücksrisiken erheblich größer seien. Auch die Deutsche Gesellschaft für das Badewesen betonte, das Nichtverstehen von Sicherheitsanweisungen sei eine der größten Herausforderungen. Die Stadtverwaltung forderte das Strandbad inzwischen zur Rücknahme der Einlasskontrollen auf.
1: In Berlin wird heute ein Lagebild zum Ausmaß der Islamfeindlichkeit in Deutschland vorgestellt. Das Zivilgesellschaftliche Bündnis Claim präsentiert in der Bundespressekonferenz seine Jahresbilanz für 2025 zusammen mit dem Leipziger Professor für Religionssoziologie Gerd Pickel und dem Vorsitzenden des Verbands Binationaler Familien und Partnerschaften Said Hashemi. Den Angaben zufolge werden Taten oberhalb und unterhalb der Strafbarkeitsgrenze erfasst. Die Zahlen stammen unter anderem aus 11 Melde- und Beratungsstellen sowie aus Polizeimitteilungen. Anfang des Monats hatte Claim allein für Berlin mit fast 1000 antimuslimischen Vorfällen einen Höchststand registriert. Die Dunkelziffer dürfte höher liegen, da vieles weder gemeldet noch angezeigt wird. Integrationssenatorin Kiesel Tepe von der SPD sagt, die Zahlen schockierten sie. Claim-Geschäftsführerin Hanano erklärte, besorgniserregend sei, dass viele die Erfahrungen betroffener Menschen noch immer relativierten oder in Frage stellten. Das führe zu Verunsicherung, Rückzug und Schwäche, das Vertrauen in staatliche Institutionen und in die Politik.
0: Der Sozialverband Deutschland begrüßt den Vorschlag, Minijobs künftig nur noch SchülerInnen zu ermöglichen. Vorstandsvorsitzende Michaela Engelmeier sagte dem MDR, die bisherige Regelung sei vor allem eine Armutsfalle für Frauen in Teilzeit oder Minijobs. Kritik an der Neuregelung kommt vor allem aus der Wirtschaft. Jan Pasemann vom Arbeitgeber- und Wirtschaftsverband Sachsen-Anhalt kritisierte, dass Betrieben dadurch die Flexibilität genommen werde.
1: Die Leipziger CDU hat am Dienstagabend ihren Kandidaten für die Oberbürgermeisterwahl 2027 aufgestellt. Der Vorsitzende der Unionsfraktion im Stadtrat, Michael Weikert, geht ins Rennen um die Nachfolge von OB Burkhard Jung, also von der SPD. Weikert trat als einziger Bewerber an. Er erhielt 88 von 96 Stimmen. In seiner Bewerbungsrede nannte er die für ihn wichtigsten Themen: Sicherheit, Wirtschaft und Verkehr, Wohnen, soziales Miteinander und eine moderne, bürgernahe Verwaltung. Die Oberbürgermeisterwahl in Leipzig findet im kommenden Februar statt.
2: Jetzt aber kommen wir zu etwas völlig anderem.

Eine Besonderheit des Radiomuseums Linsengericht ist die Radioklinik. Will man Geräte tatsächlich vorführen, so müssen die natürlich repariert und instand gehalten werden. Und wenn man das ohnehin schon macht, dann kann man das auch für andere Geräte anbieten. Gemeinnützig, also gegen Spende, es gibt da keinen festen Tarif. Man weiß ja auch vorher nicht, wie aufwendig so eine Reparatur wird. Es gibt eine Schauwerkstatt im Museum, da sind historische Messgeräte wie das Röhrenprüfgerät Erprüf A2 der Wehrmacht von 1942 zu sehen oder ein Neuberger RPM 370-1 von 1959, ein Röhrentester. Aber die Reparaturwerkstatt für die defekten Geräte, die enthält natürlich aktuellere Messgeräte und hält hohe Sicherheits- und Qualitätsstandards ein. Es ist ja nicht so trivial, alte Röhrengeräte zu betreiben und zu reparieren. Die hohe Spannung, die oft fehlende Netztrennung und die mitunter nicht mehr sicheren Kabel und Kondensatoren machen solche Geräte definitiv zu etwas, das nicht unbeabsichtigt im Hintergrund vor sich hin dudeln sollte, so wie es heute beim Radio und leider oft auch beim Fernsehen üblich geworden ist. Bei den alten Geräten wären dann elektrische Schläge und Brände zu erwarten. Zudem helfen ja eben auch Minderjährige bei der Reparatur der Geräte mit, sodass Nachlässigkeit bei der Sicherheit hier unverzeihlich wäre. Alle Werkstattplätze haben Regeltrenntransformatoren und alle Stromkreise sind über Fehlerstromschutzschalter zusätzlich gesichert und die komplette Elektrik wurde während Corona auf den letzten Stand der Technik gebracht. Bereits über 500 Geräte wurden an 4 Arbeitsplätzen im Museum und einigen bei Mitgliedern zu Hause erfolgreich instand gesetzt, etwa 50 im Jahr. Monatliche Reparaturberichte sind online auf der Website der Radioklinik zu sehen. Man kann sich dort also sogar anschauen, wie es gemacht wurde. 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
1: Länger sind als 60 Minuten. Genau, aber das ist für die Hörspiele bis 60 Minuten. Und dann gibt es noch die Hörnixe für das Kurzhörspiel. Das ist jetzt dieses Jahr bis 20 Minuten. Da tun wir immer manchmal so ein bisschen variieren. Manchmal sind es bloß 15 Minuten, manchmal 20. Aber wir denken, 20 ist ein guter Rahmen, um das noch als Kurzhörspiel durchgehen zu lassen. Weil so ein Kurzhörspiel hat ja auch immer diese Herausforderung mit dem dramaturgischen Bogen. Und das ist manchmal gar nicht so einfach. Und dann gibt es seit sehr, sehr vielen Jahren, also die gab es nicht von Anfang an, das Hörnixchen, das ist die Kategorie für die Kinderhörspiele, also bis 12 Jahre. Und da ist es natürlich okay, wenn da Erwachsene mithelfen bei der Erstellung von dem Hörspiel. Es ist aber halt wichtig, dass den Großteil schon die Kinder bis 12 dort geleistet haben. Das ist so das, was es schon länger gibt, und dann variiert das immer mal. Wir hatten jetzt zu Corona-Zeiten, hatte ich dann angefangen, so Sonderkategorien einzuführen, und das läuft ganz gut. Also wir haben auch immer mal versucht, den Wettbewerb thematisch zu rahmen, was meistens nicht so gut funktioniert hat. Das funktioniert besser, wenn das themenoffen ist. Aber man kann ja sozusagen eine Kategorie ausschreiben, die so ein bestimmtes Thema hat. Und letztes Jahr hatten wir 2 Sonderkategorien. Da hatten wir die Umweltnixe und die Demokratienixe tatsächlich. Und die Umweltnixe, die war gestiftet von der Band Solche bzw. vom Solche e.V. Und das war eine wirklich tolle Sache, die eben gesagt haben, wir wollen hier gerne mal das Thema Umwelt, Nachhaltigkeit so ein Stück nach vorn bringen. Und dass sie dann eben auch tatsächlich Preisgeld dafür gestiftet haben. Also das war einmalig in der Geschichte der Chemnitzer Hörspielinsel. Genau, und wir hatten uns halt letztes Jahr dann darüber so sehr gefreut, dass wir endlich mal einen dotierten Preis vergeben konnten. Und diese Umweltnixe wurde ja von der Band Solche gestiftet und die Demokratienixe wurde von der Sparkasse Chemnitz gestiftet. Und die Sparkasse Chemnitz hatte dann letztes Jahr schon signalisiert, falls wir das nächstes Jahr, also dann dieses Jahr sozusagen, wieder machen wollen, sollen wir uns melden und dann gucken wir mal, was möglich ist. Und daher freuen wir uns sehr, dass sozusagen auch dieses Jahr wir wieder einen dotierten Preis mit dabei haben. Diese Sonderkategorie wird sozusagen auch dieses Jahr ein dotierter Preis sein. Das bedeutet, dass die ersten 3 Plätze ein Preisgeld erhalten werden. Und genau, nähere Informationen dann dazu eben auch auf der Homepage auf www.radiot.de und dort halt unter der Rubrik Projekte Chemnitzer Hörspielinsel. Und dieses Jahr haben wir auch wieder eine Sonderkategorie, die heißt dieses Jahr die Erinnerungsnixe. Und da geht es dieses Jahr sozusagen um das Thema Erinnerungskultur und ganz speziell um jüdische Geschichte in Sachsen und Europa. Das ist dann formatoffen, dass sozusagen, da können auch Features eingereicht werden, da könnten auch Klangcollagen eingereicht werden. Das ist ein bisschen offener, das soll nicht nur das Thema Hörspiel abdecken. Und da können sozusagen Formate bis 60 Minuten eingereicht werden. Und ich hatte ja gerade schon erzählt, dass wir dieses Hörnix

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Ihr hört Kalidas Kulturmagazin auf Radio T. Ich bin Juliane und heute hier für euch am Mikrofon. Kurz vor der Sommerpause kumuliert die Chemnitzer Kultur nochmal so richtig. Begehungen, Theater der Welt und auch was sonst noch so los ist, hören wir gleich. Außerdem ein paar Lesetipps und Musik. Musik hörten wir auch am vergangenen Sonntag live in der halben Stadt auf der Fête de la Musique. Richtig gut gefallen haben mir persönlich da Genie Metro aus Prag. Und die klingen so.

Das Chemnitzer Kabarett startet heute in sein Jubiläumsprogramm. Bis zum Samstag zeigen sie täglich ab 20 Uhr. Uns fehlen die Worte. Wer hätte das je gedacht? Das Kabarett feiert seinen 56. Warum der 50. nicht gefeiert wurde, begründen sie wie folgt. Das durften wir nicht. Vor 6 Jahren waren wir mit diversen G-Punkten beschäftigt und hatten alle Filtertüten im Gesicht. Und alle 6 Kabarettisten auf einmal auf der Bühne, das wäre gar nicht gegangen. Kabarett ohne Worte, Mittwoch bis Samstag täglich ab 20 Uhr im Chemnitzer Kabarett an der Markthalle. Die Kunstsammlungen zeigen in der Ausstellung Win-Win die Kunstankäufe der Kulturstiftung des Freistaates Sachsen. Der Fokus liegt hierbei auf zeitgenössischen bildenden KünstlerInnen, die ihren Schaffensmittelpunkt oder Wohnsitz im Freistaat haben. Die Vernissage beginnt am Samstag, dem 27. Juni um 18 Uhr im Museum Gunzenhauser. Zur Eröffnung sprechen die üblichen Verdächtigen sowie weitere FunktionsträgerInnen, zum Beispiel Christoph Dittrich. Er ist Präsident der Sächsischen Kulturstiftung. Es gibt auch einen DJ, aber eben vor allem einen Blick auf zeitgenössische, förderfähige Kunst in Sachsen. Am Samstag ab 18 Uhr im Museum Gunzenhauser. Die Begehungen können bereits begangen werden, dieses Mal im alten Schauspielhaus. Besonders empfehlen möchte ich euch den Samstag. Neben der Ausstellung gibt es da sowohl was für die Kleineren in der Familie als auch für die Musikinteressierten. Ab 14 Uhr präsentiert der Taupunkt das lebendige Spielhausen. In dieser Landschaft können Kinder und Erwachsene mit selbstentwickelten Holzspielzeugen spielen und eigenes Figurentheater gestalten. Parallel dazu öffnet das Kunstcafé im benachbarten ASB-Wohnzentrum. Unter anderem zeigen sie einen Dokumentarfilm zur Entstehung des Rolli-Maskentheaters. Musik gibt es am Abend unter anderem von Oh No No. Er baut und programmiert kleine Klanglandschaften aus seiner Gitarre, Alltagsgegenständen und alten technischen Geräten. Wir hören rein in As Late As Possible von Oh No No.

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3: Ich möchte euch heute einen Autor vorstellen, Elias Hirschel, 1994 geboren. Er hat schon 3 Romane geschrieben und die sind alle wortgewaltig. Er hat Philosophie studiert und in seinem jetzt gerade erschienenen Buch, das heißt Schleifen, mit Anmerkungen und Hinweisen, die teilweise über eine halbe Seite gehen. Er hat, glaube ich, seinen Verlag ein bisschen kirre gemacht, als er dann nochmal ein Kapitel auf irgendeiner Festplatte gefunden hat. Er dachte, wenn ich das jetzt alles abgebe, dann soll es aber auch gut sein, dann darf ich da nichts mehr verändern, und hat, wie Schriftsteller vielleicht erlebt in Wien, im Kaffeehaus so sind, dann doch heimlich noch immer weitergearbeitet. Also, wenn ihr interessiert seid an einer Geschichte über die Sprache, die erfunden ist und nicht erfunden ist, wo Menschen mit kuriosen Hobbys und kuriosen Einsichten und kuriosen Krankheitsgeschichten auftreten, dann guckt Schleifen euch an und nehmt es mit nach Hause. Ihr werdet damit über den Sommer beschäftigt sein. Sollte Elias irgendwo auftreten, dann geht unbedingt hin. Ich war so begeistert, dass ich tatsächlich seinen Verlag aufsuchte. Ich wollte wissen, wer verlegt denn so einen grandiosen Autor und ja, wie finden die das?
4: Also unsere Idealvorstellung ist ja nicht, dass wir einfach ein Buch machen und dann schauen wir weiter sozusagen oder dann gehen wir zum nächsten. Unsere Idealvorstellung ist ja schon noch ein bisschen immer die, die unseren Gründungsvätern, Paul Scholne oder auch Karl Hanser, entsprach. Nämlich dieses, dass wir auch so ein Autorenwerk begleiten wollen und dass das im Idealfall eine längere Zusammenarbeit ist. Deshalb habe ich Elias auch gefragt, woran er sonst schreibt und was er macht. Und da hatte er mir schon das erste Mal von Schleifen, das wir damals unter uns noch das Wittgenstein-Buch genannt haben, erzählt. Und ich habe auch tatsächlich schon ein bisschen was davon gelesen. Also an diesem neuen Roman hat Elias lange gearbeitet und ich wusste irgendwie immer, dass da, ich finde ja, was Großes noch kommt. Und ja, so war das.
3: Und genau. Man muss auch wirklich sagen, also sollte sich die Gelegenheit auftun und man kann ihn live erleben bei einer Lesung, sollte man unbedingt dahin gehen. Also ich war wirklich schwer beeindruckt auch von seiner Natürlichkeit. Man merkt es, er ist ein absolut sehr, sehr kluger Kopf. Ich denke auch, dass er noch eine große Zukunft hat.
4: Sie sagen da ganz was Wichtiges, auch die Elias Bücher leben auch ganz stark von Sprache und Rhythmus. Und ich finde immer, es ist ganz besonders wichtig bei Elias, dass man ihn mal selber lesen hört und diesen Sound sozusagen, diesen Rhythmus aus seinem Munde hört. Das ist, da gibt's tatsächlich Autorinnen, bei denen das, also ist immer schön natürlich, wenn man Autoren kennenlernt und ihnen zuhört, aber es gibt Autorinnen, bei denen das besonders wichtig ist. Franz Hobel ist auch so jemand zum Beispiel. Also bei Elias finde ich auch, dass das ein ganz wichtiger Tipp ist. Mhm. Es ist ganz schön, lustig und interessant, ihn mal selber zu hören.
3: Genau. Ja, und eben auch so sehr authentisch. Das hat mir sehr gut gefallen, weil ich gebe zu, als ich zu der Lesung gegangen bin, ins Literaturhaus hier in Wien, das ist, dachte ich erst, na, ist das was für mich, eine 66-jährige Frau, so einen jungen Typen da und dann noch das Thema KI. Und ich war wirklich ganz, ganz angetan und ganz beglückt und habe ja auch gleich danach mich hier an den Verlag gewendet, an die Presseabteilung, weil ich gewusst habe, ich möchte da gerne ein bisschen mehr dazu was sagen. Was bekommen Sie denn so eingereicht?
4: Sehr viel, und das ist auch gut so. Also ich finde immer, das ist das größte Kapital von uns Lektorinnen, ist, dass einem Autorinnen und Kolleginnen so viel wie möglich vertrauen und anvertrauen. Und natürlich ist das manchmal eine Herausforderung, weil wir tatsächlich sehr, sehr viel angeboten kriegen, wo auch vieles dabei ist, was einfach gar nicht in Frage kommt, weil es gar nicht zu unserem Programm passt. Das ist manchmal schwer, das von außen so richtig einzuschätzen, aber und man muss tatsächlich auswählen, womit man sich auch intensiv beschäftigt. Aber also eben, ich mache das ja schon eine Zeit lang und da kriegt man auch ein bisschen ein Gefühl dafür, wo man genauer hinschauen muss und womit man sich ausführlicher beschäftigen muss. Aber insgesamt finde ich das toll, dass wir so viel bekommen aus allen Richtungen.
3: Gibt's denn von den Themen her im Moment bestimmte Trends? Also, dass sich sowas doppelt und dreifach so ein Thema an mehreren Ecken gerade aktuell ist?
4: Ja, immer sozusagen. Wobei da bin ich immer ein bisschen vorsichtig. Also, ich finde, das kann man, wenn man sozusagen die aktuelle Buchproduktion beobachtet, auch sehen, dass es immer Themen gibt, die so ein bisschen in der Luft liegen, dass es dann mehrere Leute gibt, die, weiß nicht, jetzt über, also zum Beispiel das Thema Krieg und wie es weitergeht, das liegt so auf der Hand. Natürlich beschäftigen sich da jetzt auch Menschen damit. Es gibt immer Themen, die in der Luft liegen und wo man vielleicht auch früher nicht so darüber gesprochen hat und was jetzt aktueller ist. Insgesamt bin ich aber so, dass ich denke, die Themen sind erstmal sozusagen nicht das Wichtigste. Also im Sachbuch ist das natürlich was anderes. Da ist schon die Frage sozusagen, worüber müssen wir nachdenken, womit wollen wir uns beschäftigen. In der Belletristik ist tatsächlich so, das Thema ist das eine, aber es kommt so sehr auf die Umsetzung an und auf die Herangehensweise, auf der narrativen Ebene, auf der stilistischen Ebene, dass ich aus meiner Sicht erstmal sagen würde, die Themen sind ein bisschen zweitrangig.
3: Wenn Sie so ein Manuskript bekommen, und Sie merken, dass da was drin steckt, ja, ist es dann ein Glücksgefühl, was Sie kriegen? Haben Sie das wie so ein, ich habe einen Fisch gefangen oder ich habe was entdeckt?
4: Na, also ich freue mich immer sozusagen, wenn ich merke, da ist was, wo sich meine Aufmerksamkeit sofort darauf fokussiert. Das ist eine Riesenfreude. Die ganz große Freude, finde ich, ist aber eigentlich von diesem Anfang dann einfach sowas entstehen zu sehen. Also ich mag die Phase sehr gern, wenn das Programm so mehr oder weniger feststeht und wir dann anfangen, mit den Kolleginnen uns zu überlegen, wie soll das ausschauen? Was machen wir damit? Also ich finde, das so entstehen sehen, die Autorinnen damit wachsen sehen, das ist das eigentlich ganz Tolle dran.
3: Ihr hörtet mich im Gespräch mit Bettina Würgötter. Sie ist schon seit vielen Jahren Lektorin im Jolnay Verlag und wird im nächsten Jahr in die Verlagsleitung gehen. Und das Buch, über das wir sprachen, heißt Schleifen. Geschrieben hat es Elias Hirschl. Das Buch spielt in Wien und handelt von Sprache, ja sogar von Sprachbesessenheit, von Franziska Denk, einer jungen Frau, die im Umfeld des Wiener Kreises aufwächst und an einer seltsamen Krankheit leidet, und Otto Mandl, einem genialen Mathematiker, mit dem sie ja so eine Seelenverwandtschaft wohl hat, und beide

arm, reich, arm. Eine Schwärmerei. Er kam aus einer armen Familie. Er war der Erste, der studieren konnte. Er lebte sehr preiswert und verdiente sich was dazu, als Hilfsassistent. Da lernte er das Innere des Hochschulbetriebs. Das schrieb er auf und ein Journal veröffentlichte das sogar. Er war nicht unglücklich, aber allein, bis er sie sah. Sie kam aus einer armen Familie. Sie lebte weiterhin bei ihren Eltern, weil eine Wohnung zu mieten unerschwinglich war. Sie arbeitete in der Mensa und wunderte sich über die Kalkulation und wie Ressourcen verschleudert wurden. Arbeitete jedoch einfach weiter, bis sie ihn sah. Die beiden wurden ein Paar, ein glückliches Paar. Paare sind am Anfang immer glücklich. Paare, die am Anfang nicht glücklich sind, bleiben keine Paare. Doch diese beiden Menschenkinder waren über die Maßen glücklich. Mit nichts. Sie hatten nur sich, ihre aufblühende Liebe und seine Gedichte, die er einfach nicht unterdrücken konnte, die aber auch nicht gedruckt wurden. Wer kauft schon Gedichte? Fragte der Lektor rhetorisch. Er blieb trotzdem glücklich. Statt teurer Geschenke zu Geburtstagen oder Weihnachten malten sie sich welche. Die reine Fantasie, überbordend, sich gegenseitig steigernd. So entstand ihr erster Liebesroman unter Pseudonym. Diesen Autoren kannte niemand. Nicht einmal wusste man, ob es eine Frau oder ein Mann oder die künstliche Intelligenz war. Aber der Roman war hinreißend. Und sein Absatz auch. Obwohl es so viele Liebesromane im Buchhandel gibt. Aber sie lasen den Text ja auch ein. Beide. Und die Hörerschaft hatte den Eindruck, das ist alles wahr. Der Roman wurde in andere Sprachen übersetzt. Plötzlich war Geld im Portemonnaie. Sie wurden eingeladen. Sie schliefen in seidener Bettwäsche, aßen von goldgerahmten Tellern, bekamen, weil im Roman ein klappriges Fahrrad eine hübsche Rolle spielte, zwei Fahrräder geschenkt. Sponsorengeschenke, zu denen noch andere kamen. Sie waren gern gesehene Gäste in Talkshows, weil sie nur, und das war ihre Bedingung, zusammen auftraten. Interviews häuften sich, was den Absatz anstachelte. Sie hatten jetzt ein überaus stattliches Bankkonto. Und Empfehlungen des Bankberaters, wie sie ihr Geld so anlegen könnten, dass es sich leicht vermehrte. Auch zum Nutzen der Bank. Aber etwas anderes hatte sich auch verändert. Er kam nicht mehr zum Schreiben. Nein, das ist falsch. Er schrieb in jeder freien Minute. Sie fabulierten zusammen. Aber was da entstand, gefiel ihnen nicht. Mit den Sorgen war auch ihre Heiterkeit, ihre Fantasie verschwunden. Sie malten sich nicht mehr Geschenke in ihre Liebesbriefe, sie kauften sie einfach. Sie dichteten sich nicht mehr ins Schlaraffenland, sie lebten ja dort. Und sie entsetzten sich über den Inhalt der Gespräche, die sie gezwungen waren zu führen. Auf Empfängen, bei Lesungen, bei Ehrungen. Ernüchtert bedachten sie der Hohlheit, ihrer Hohlheit. So wollten sie nie leben. Sie versorgten ihre Eltern, sie spendeten ihr Geld einer gemeinnützig tätigen Institution und mit kleinem Rest kauften sie ein Bauerngehöft im Land Brandenburg. Da legten sie Beete an, und Kräuter wuchsen auf. Die alten Obstbäume wurden beschnitten, das Haus ein bisschen repariert und abends saßen sie auf der Bank und schauten auf Gras und See und Wolken. Und wenn sie nicht gestorben sind, dann entsteht gerade ein neuer Roman.

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3: Wir fragen einander besonders, wenn wir befreundet sind oder in einer Partnerschaft leben oder Kinder haben. Wie fühlst du dich? Axel Hake ist in seinem neuen Buch dieser Frage nachgegangen. Wie fühlst du dich? Und er meint damit tatsächlich auch sich selbst. Er hat ja schon sehr viele Bücher geschrieben, die auf irgendwie eine sehr leichte und heitere Weise mehr und mehr wirkliche Themen, auch zum Beispiel Erkrankungen, sich anschauen. Und er zeigt immer seine ganz persönliche Sicht darauf mit eigenen Geschichten, eigenen Erleben und auch, ja, wie er sich selber beobachtet, von der Kindheit bis heute. Jetzt also, wie fühlst du dich? Wie fühlst du dich, Axel Hake? Eine hörbar einfache Frage, denkt man, eine, die wir täglich stellen und die wir oft auch so gedankenlos beantworten. Aber in seinem neuen Buch nimmt Axel Hake genau diese Frage unter die Lupe und er zeigt, wie viel dahinter steckt. Er betrachtet sich, das kann man im Kapitel, das sind relativ kurze Kapitel, die sich gut getrennt lesen lassen, wie Gefühle entstehen und wie wir Gefühle durch Erfahrungen formen, ob wir unseren Gefühlen ausgeliefert sind oder ob wir etwas tun können. Wer ist denn für wen da? Die Gefühle für uns oder wir für die Gefühle? Und müssen wir jedem Gefühl folgen? Was ist eigentlich das Bauchgefühl, frage ich mich immer wieder. Haben wir das selber uns hergestellt durch frühere Annahmen oder ist dieses Bauchgefühl aus der Urzeit wirklich ernst zu nehmen? Sollten wir darauf aufmerken, aufpassen? Ihm geht es also darum, die Gefühle erst einmal wahrzunehmen und da bin ich total bei ihm und sie auch in Worte zu fassen. Das machen wir immer weniger, Gefühle in Worte fassen. Also hört euch mal selber zu, wie oft wir einander sagen, ja, da ging es mir so und so, aber keine Ahnung. Also keine Ahnung ist kein Gefühl und es bedeutet, dass man keine Ahnung hat, in dem Fall über seine Gefühle. Wenn wir aber die Gefühle verstehen wollen, dann müssen wir uns ihnen schon hinwenden. Und das hat er jetzt tatsächlich gemacht. Er beschreibt auch in dem Buch die Generation der heute etwa über 60-Jährigen. Da zähle ich auch dazu. Wir wurden ja von Eltern erzogen. Das war teilweise noch die Nachkriegsgeneration, die sich nicht so um ihre Gefühle kümmern konnten und die auch überhaupt keine Anleitung hatten. Meine Eltern, Kriegsgeneration, hatten keine Psychotherapie, nachdem der Krieg beendet war und sie fliehen mussten bzw. vertrieben wurden. Da ging es nur darum, weiterzumachen, weiterzuleben und etwas in der Art haben sie dann den Kindern auch weitergegeben. Man weiß auch, zum Beispiel von den geflüchteten und vertriebenen Menschen aus dem Zweiten Weltkrieg, dass sie gar nicht über das, was passiert ist, erzählen. Funktionieren war da irgendwie wichtiger als fühlen. Und erst, ja, wir, die nächsten Generationen, haben angefangen, unsere Gefühle zu betrachten. Er erwähnt in dem Buch auch Denker und Schriftsteller und er erwähnt Dr. Viktor Frankl. Das ist ein Wiener Psychologe, sehr bedeutender Therapeut, der in seinen Büchern sich mit der Sinnfrage viel beschäftigt hat. Axel Hacker möchte auch für sich und für andere, dass wir den Sinn finden im Leben. Und das bedeutet Sinn finden, dass wir uns auf die Suche machen. Und da gehören dann wieder Gefühle mit dazu. Natürlich streift er auch Sigmund Freud, wie könnte es anders sein? Oder Erich Fromm, der sich mit menschlichen Fähigkeiten zu fühlen und zu lieben beschäftigt hat. Axel Hake baut diese Gedanken aber nie schwer oder akademisch ein. Sie bleiben eingebettet in seine ruhige, erzählerische Sprache. Das Buch hat also einen Ton von nachdenklich, manchmal melancholisch und danach wieder leicht und humorvoll. Er beobachtet, ohne zu beurteilen. Und er zeigt auch, wie widersprüchlich unsere Gefühlswelt ist und wie schwer es uns manchmal fällt, ehrlich auf diese einfache Frage zu antworten. Wie fühlst du? Wie fühlst du dich? Also, wenn ihr euch da gerne mit beschäftigen wollt, dann holt euch dieses Buch. Wie fühlst du dich? Axel Hake. Innenleben in Zeiten wie diesen erschienen im Dumont Verlag. Zu dem Thema Gefühle gibt es auch ein wunderschönes Bilderbuch, das im Bohème Verlag erschienen ist. Es hat den Titel Frühstücken und Frühstück ist ja tatsächlich die Zeit am Tag, wo wir uns fragen können, wie geht es dir, wie hast du geschlafen, wie sind deine Gefühle, gehst du munter in den Tag? Dieses Buch zum Thema Frühstücken bringt keine Rezepte, sondern in ihrem Tagebuch, ein bebildertes Tagebuch, hält die kleine Violetta fest, wie ihre einzelnen Frühstücke waren. Also mit der Oma oder still, vor Prüfungen, müde oder manchmal hat sie auch überhaupt keinen Hunger. Jedes Frühstück ist eine Doppelseite mit kleinem Text, also das richtige Bilderbuch, um ins Gespräch zu kommen. Wie fühlst du dich? Wie ist dein Tag? Wie möchtest du gerne heute frühstücken? Frühstücken erschienen im Bohème Verlag.

Ihr hört Arsenal Mikebe aus Uganda im Kulturmagazin auf Radio T. Und wer jetzt noch einen kleinen Abendspaziergang oder Radl machen möchte und sich noch etwas bewegen möchte heute, jetzt bei nicht direkt tödlichen Temperaturen, der kann auch sich zum Spinnbau begeben in die Alt-Chemnitzer Straße 27. Ab 22.30 Uhr hört ihr dort Arsenal Mikebe live. Damit verabschiede ich mich für heute von euch. Ich bin Juliane Zimmermann und verantwortlich für Wort und Musik der vergangenen Stunde. Hier geht es gleich weiter mit elektronischer Tanzmusik in Querbeat. Genießt die Nacht, die Tage werden heiß und hart.

Einen wunderschönen guten Abend heute zu der Sendung Querbeat am Mikrofon der Mucke Big B. Und mitgebracht habe ich euch heute mal ein Set, so ein bisschen Elektro-Techno-Mix. Und ja,

0: Schöne Stunde ist jetzt auch wieder vorbei und es hat mir wieder mal sehr viel Spaß gemacht. Könnt ihr wieder schön abhotten und ich sag mal bis zum nächsten Mal. Ciao.
1: Da.

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hätte noch nach Chemnitz fahren können, aber leider ist es zu spät. Weil der Bus jetzt leider.

Aber wie gesagt, wenn der andere diesen nicht erzählt hat, wir können dich, denke ich mal, ich denke, ich krieg die Anna rum, dass wir dich in einem Nachbardorf oder so abholen, wo du halt dann leider, das geht bestimmt. No. Also da musst du dir keine Sorgen machen, du musst ja nicht durch die Pampa irren. Also nicht übermäßig durch die Pampa irren. Also nicht zu Fuß durch die Pampa irren.